0: im Alltag zum ersten Mal KI im Amt für Ausländerwesen und Migration. Die Software prüft Anträge auf einen befristeten Aufenthaltstitel, sortiert die Unterlagen und bereitet alles für die Sachbearbeitung vor. Fehlen Dokumente, erstellt die KI einen Entwurf für ein Nachforderungsschreiben. Die Verantwortung bleibt aber beim Fachpersonal, betont die Stadt. Bewährt sich die Technik, will Ingolstadt sie für weitere Anträge nutzen. Uli Hoeneß freut sich auf das erste Treffen mit Bundestrainer Jürgen Klopp. Der Ehrenpräsident des FC Bayern München hat sich mit dem neuen Coach der DFB-Elf verabredet. Für Hoeneß ist er die beste Lösung. Er hofft, dass Klopp die Vorschusslorbeeren auch erfüllt. In Hamburg wurde Hoeneß bei den Sport-Bild Awards für sein Lebenswerk geehrt.
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1: Ich bin Katrin Steinberger. Weltweit gibt es aktuell massive Probleme beim Microsoft Outlook und Microsoft 365. Millionen E-Mails kommen nicht an oder lassen sich nicht versenden, Logins schlagen fehl, Postfächer frieren ein. Ursache ist ein Fehler in der Cloud-Infrastruktur von Exchange Online. Nutzer sollen nichts umstellen und abwarten, raten Experten. Microsoft spielt gerade Updates aus, um das Problem zu beheben. Ab sofort gibt es für die Schulen in Deutschland einen neuen Schub in Sachen Digitalisierung. Bund und Länder geben gemeinsam 5 Milliarden Euro aus. Das Geld kann in den nächsten 5 Jahren in Technik, WLAN und digitale Lernplattformen gesteckt werden. Die Vereinbarung dazu hat Bundesbildungsministerin Prien jetzt unterschrieben. Damit sollen alle Kinder und Jugendlichen, egal wo sie wohnen, die gleichen Chancen auf digitale Bildung bekommen. Nach dem Tod von König Harald legt der neue norwegische König Håkon VIII. Heute Mittag im Parlament seinen Eid ab. Einzelheiten von Julia Weschenbach.
2: Nach dem Tod seines Vaters am Freitag war Håkon sofort neuer König geworden. Der Eid auf die Verfassung ist aber nun ein Teil der Zeremonien rund um den Thronwechsel. Dem gestorbenen König Harald können die Norweger bis kurz vor dessen Begräbnis persönlich die letzte Ehre erweisen. Ab dem Nachmittag wird die Schlosskapelle in Oslo geöffnet, in der der Sarg des Monarchen aufgestellt ist. Besucher dürfen dann langsam daran vorbeigehen.
1: Eine knappe Mehrheit der Deutschen unterstützt die Zuckersteuer auf süße Getränke. 55% der Befragten sprechen sich laut Forsa-Umfrage dafür aus, 44 lehnen sie ab. Besonders groß ist die Zustimmung bei Anhängern der Grünen und der Regierungsparteien, also SPD und Union. Die Steuer soll den Konsum von Limo und Cola senken und gleichzeitig zusätzliche Einnahmen für den Staat bringen.
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2: Ich bin Katrin Steinberger. Weltweit kommt es seit dem Abend bei Microsoft Outlook zu einer großen Störung. Betroffen sind Firmenkunden, aber auch private User. Es gibt Probleme beim Login sowie beim Senden und Empfangen von E-Mails. Teilweise friert die Anwendung auch ein. Techniker versuchen aktuell, die Dienste nach und nach wiederherzustellen. IT-Experten raten, keine Einstellungen am eigenen Gerät zu ändern und hängen gebliebene Mails nicht mehrfach zu verschicken. Wie lange die Störung noch dauert, ist unklar. Abnehmspritzen gibt es schon länger in Deutschland, ab heute neu in den Apotheken die Abnehmpille als Medikament. Einerseits revolutionär, viele warnen aber vor dubiosen Anbietern. Claudia Wächter berichtet.
3: Schlucken ist für viele angenehmer als Spritzen und manche Apotheken rechnen offenbar schon mit einem wahren Ansturm auf die Abnehmpille. Die gibt's allerdings nur auf Rezept. Man muss sie täglich nehmen und aus eigener Tasche zahlen, aber sie habe vergleichbare Effekte wie die Spritze, sagen Fachleute. Allerdings betonen sie, die Pille ist kein Lifestyle-Produkt und sie warnen auch vor unseriösen Online-Anbietern oder auch Online-Ärzten.
2: In der Straße von Hormus ist schon wieder ein Öltanker angegriffen worden. Das Schiff ist während der Ausfahrt aus der Meerenge von 3 unbekannten Geschossen getroffen worden. Verletzt wurde bei dem Vorfall niemand. Wer für den Angriff verantwortlich ist, ist unklar. Der deutsche Tennisspieler Jannik Hanfmann hat sein Erstrundenspiel bei den US Open verloren. Der 34-Jährige verlor gegen den Chilenen Alejandro Davilo nach 4 Sätzen. Seine Teamkollegen Alexander Zverev, Jan-Lennard Struff und Daniel Altmaier müssen ihre Erstrundenmatches erst noch antreten. Tennis-Superstar Carlos Alcaraz ist nach einer längeren Verletzungspause souverän wieder ins Turnier gestartet und steht nach einem 3-Satz-Sieg in der nächsten Runde.
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6: Ich bin Katrin Steinberger. Guten Morgen. Der Digitalpakt 2.0 startet. Bundesbildungsministerin Prien hat die Vereinbarung unterschrieben. In den nächsten 5 Jahren gibt es 5 Milliarden Euro für die digitale Ausstattung der Schulen. Bund und Länder teilen sich die Kosten. Bezahlt werden zum Beispiel WLAN, Computer, Tablets, Schulserver und Lernplattformen. Damit sollen alle Kinder und Jugendlichen, egal wo sie wohnen, die gleichen Chancen auf digitale Bildung bekommen. Auch die Fortbildung der Lehrkräfte wird gefördert. Beim Internetriesen Microsoft läuft es nach und nach wieder. Ein Fehler in der Cloud hatte weltweit für massive Probleme gesorgt. Seit dem Abend hatten Millionen Nutzer Schwierigkeiten, sich einzuloggen, konnten weder E-Mails verschicken noch empfangen. Betroffen waren sowohl Unternehmenskunden von Microsoft 365 als auch private Nutzer des E-Mail-Dienstes Outlook. Nach dem Tod von König Harald legt der neue norwegische König Håkon VIII. Heute Mittag im Parlament seinen Eid ab. Einzelheiten von Julia Weschenbach.
7: Nach dem Tod seines Vaters am Freitag war Håkon sofort neuer König geworden. Der Eid auf die Verfassung ist aber nun ein Teil der Zeremonien rund um den Thronwechsel. Dem gestorbenen König Harald können die Norweger bis kurz vor dessen Begräbnis persönlich die letzte Ehre erweisen. Ab dem Nachmittag wird die Schlosskapelle in Oslo geöffnet, in der der Sarg des Monarchen aufgestellt ist. Besucher dürfen dann langsam daran vorbeigehen.
6: Die Geldsorgen bei Eltern in Deutschland nehmen zu. 27% fürchten, bald nicht mehr genug für die wichtigsten Dinge wie Essen oder Heizen zu haben. Vor einem Jahr waren es laut einer Umfrage von Save the Children noch 15%. Viele müssen bei Hobbys, Ausflügen oder Urlaub sparen. 83% wünschen sich entschiedenere Maßnahmen der Politik gegen Kinderarmut.
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Guten Morgen, mein Franken. Hier ist das Charivari-Wetter mit guten Nachrichten. Es bleibt heute den ganzen Tag trocken. Wir bekommen Sonnenschein im Mix mit ein paar harmlosen Wolken und dem Wind. An den können wir uns jetzt gewöhnen. Das ist quasi der Herbstvorbote.

0: Wir starten in diesen Dienstag mit 14 Grad in Zimmern im Landkreis Main-Spessart oder auch in Würzburg am Käppele und die Höchstwerte liegen heute bei 22 bis 25 Grad. Wechselhaft geht's dann mal weiter. Ein Tag mal mit Regen- oder Schauerrisiko, dann wieder viel Sonnenschein. Insgesamt steigen die Temperaturen ab Freitag wieder an.
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0: Lebens. Zum Start des neuen Ausbildungsjahres melden sowohl die Industrie- und Handelskammer als auch die Handwerkskammer mehr Azubis als noch vor einem Jahr. Bei der IHK wurden bislang rund 2640 Ausbildungsverträge abgeschlossen. Besonders beliebt sind kaufmännische Berufe, aber auch Stellen im Verkauf, in der IT und im Bankwesen. Im Handwerk haben sich rund 2400 junge Menschen für eine Ausbildung entschieden. Gefragt sind vor allem Berufe in den Bereichen IT, Elektrik sowie Heizung und Sanitär. Cyberkriminelle werden immer raffinierter und auch Unterfranken bleibt davon nicht verschont. Die Zahl der Fälle ist zuletzt deutlich gestiegen.
1: Was früher oft schlecht gemachte Betrugsmails mit Rechtschreibfehlern waren, sind heute täuschend echte Nachrichten, Fotos oder sogar Stimmen, erzeugt von einer KI. In Unterfranken wurden im vergangenen Jahr mehr als 7200 Fälle von Cyberkriminalität registriert, etwa 15% mehr als im Jahr davor. 3/4 davon waren Betrugsdelikte. Die Polizei warnt. Opfer kann grundsätzlich jeder werden. Bayernweit wurden zuletzt mehr als 49.000 Cyberstraftaten angezeigt. Tendenz weiter steigend. Shari Golla, Nachrichtenredaktion.
0: Der Sommer geht zu Ende und damit auch die Freibadsaison in der Region. Die ersten Bäder schließen bereits in der kommenden Woche. Als erstes Freibad macht das in Volkach zu. Am Freitag gibt es die letzte Möglichkeit zum Planschen. Im Geomaris in Gerolzhofen ist dann am 6. September Schluss. Eine Woche später ziehen dann unter anderem das Dalle in Würzburg, das Silvaner in Schweinfurt und das Freibad Kitzingen nach. Beim Internetriesen Microsoft läuft es nach und nach wieder. Ein Fehler in der Cloud hatte weltweit für massive Probleme gesorgt. Seit dem Abend hatten Millionen Nutzer Schwierigkeiten, sich einzuloggen, konnten weder Mails verschicken noch empfangen. Betroffen waren sowohl Unternehmenskunden von Microsoft 365 als auch private Outlook-Nutzer.
2: Soweit unsere Nachrichten um halb. Christoph, danke dir. 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Hier ist der Charivari Verkehrsservice. Ohne Störungsmeldungen. Gute Fahrt.
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4: Einen schönen Dienstag euch. Guten Morgen und willkommen September.
2: Ja, da ist er. Der Erste. Guten Morgen.

0: So wird's ein schön entspannter Start in diesen Tag, in diesen 1. September mit Charivari, eurem Radio von hier. Wobei, bei manchen steigt vielleicht jetzt so langsam die Aufregung, weil es heute der erste Arbeitstag, erster Ausbildungstag ist.
1: Wir hatten gestern Elektriker bei uns und der macht uns ein Angebot für eine Zusatzleitung im Haus und hat dann gemeint, ich komme aber erst Ende der Woche dazu, weil morgen haben wir 5 neue Azubis.
0: Ui, na das
1: die
0: ist doch
1: anfangen.
0: Gut. Aber das ist ja super. Also ich meine, man freut sich ja heutzutage, ja, wenn man Auszubildende kriegt. Und ich weiß, für die Auszubildenden ist das ein spannender erster Tag. Du lernst erstmal alle Kolleginnen und Kollegen kennen. Du lernst kennen, wo steht die Kaffeemaschine und wie bediene ich den Drucker oder den Kopierer. Und dann kommt alles andere dazu.
1: Ja, und die haben ganz viel Papierkram auch.
0: Ja.
1: Also so Arbeitsschutz, ne? Die müssen
0: Gott,
1: erstmal
0: ja,
1: ganz
0: ja,
1: viel unterschreiben. Also ja, da ist noch nichts Praktisches heute wahrscheinlich am ersten Ausbildungstag dabei. Deswegen ganz ruhig, die Aufregung
0: ja,
1: braucht es gar nicht.
0: Die echte Arbeit, wenn ihr bei Martens zu Hause arbeitet, die kommt dann noch Ende der Woche oder nächste Woche.
1: So ungefähr.
0: Guten Morgen, mein Franken.
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0: Mit Timo Richter aus Würzburg.
3: Guten Morgen, ich bin der Neue. Heute ist der 1. September. So klingt es heute in vielen Bäckereien, Werkstätten und Pflegeheimen. Und an vielen anderen Orten. Junge Menschen starten ihre Ausbildung. Du meine Güte, wie aufregend ist das denn? Der Bauch kribbelt, der Kopf ist voll und plötzlich ist alles neu. Neue Menschen, neue Aufgaben, neue Regeln. Erst einmal zuhören, dann ausprobieren und irgendwann merken, ich kann das. Denn du musst heute nicht alles können. Du darfst fragen, du darfst Fehler machen, du darfst deinen eigenen Weg finden. Ich wünsche dir Menschen, die dir etwas zutrauen, Menschen, die dir etwas zeigen und Menschen, die auch mal sagen, komm, wir machen das zusammen. Und wenn heute dein erster Tag ist, dann geh mit diesem Gedanken los.
0: Soweit das Wort zum Tag. Ihr könnt's nachhören auf Spotify unter Wort zum Tag. Bistum Würzburg.

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1: Guten Morgen, mein Franken. Hier ist das Charivari-Wetter. Die Temperaturen 13 Grad in Winterhausen, in Würzburg am Falkenhaus 14. Das ist kühl. Also da kann man schon ein Jäckchen vertragen. Später kann es dann aber auch wieder weg bei 22 bis 25 Grad. Das sind die Höchsttemperaturen heute. Dazu Sonne und Wolken im Wechsel und weitgehend trocken, aber sehr windig. Und so bleibt es dann auch in den nächsten Tagen. Es wird Richtung Freitag aber nochmal wärmer.
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3: Ich bin Helen Martin. Guten Morgen. Mit dem 1. September weitet die Deutsche Bahn das Alkoholverbot an Bahnhöfen weiter aus. Sie sollen dadurch für Fahrgäste und Beschäftigte sicherer werden. Thomas Bremser mit den Hintergründen.
4: Deutlich weniger Müll und Gewalt. Diese Bilanz zieht die Bahn nach einem Modellprojekt. An 30 Bahnhöfen gilt das Verbot nämlich schon. Ab heute kommen 4 dazu, unter anderem der Berliner Hauptbahnhof. Bis Mitte Oktober soll das Verbot dann an allen 5.400 Bahnhöfen gelten. Es ist dann verboten, Alkohol im Bahnhofsgebäude und an den Gleisen zu trinken. Der Konsum in Bahnhofskneipen und in Fernzügen bleibt aber erlaubt.
3: E-Mails checken, verschicken oder empfangen. Beim US-Internetriesen Microsoft gibt es seit dem Abend massive Probleme. Langsam läuft es wieder besser. Millionen User hatten Schwierigkeiten. Betroffen davon waren Unternehmen über Microsoft 365, aber auch private Outlook-User. Microsoft hatte mitgeteilt, dass ein Fehler in der Cloud die Ursache dafür war. Ab heute gibt's in deutschen Apotheken erstmals eine Abnehmpille als Medikament. Sie wirkt nach Expertenangaben ähnlich wie die bekannten Spritzen. Die Kapseln sind verschreibungspflichtig, müssen täglich eingenommen und selbst bezahlt werden. Fachleute betonen, die Pille ist kein Lifestyle-Mittel und warnen vor unseriösen Online-Anbietern und Online-Ärzten.
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5: Neue Gruppen, neue Freunde und für viele Kinder ist es die erste Zeit ohne Mama und Papa. Heute startet in Unterfranken das neue Kindergartenjahr. Passend dazu stellt der Freistaat Bayern weiter Milliardenbeträge für die Kinderbetreuung bereit. Laut Familienministerium fließen in diesem und im kommenden Jahr jeweils rund 4 Milliarden Euro in Kitas und andere Betreuungsangebote. Alleine in Unterfranken werden mehr als 58.000 Kinder in Kindertageseinrichtungen betreut. Die Würzburger Kickers wollen heute Abend den Sprung ins Viertelfinale des Bayerischen Toto-Pokals schaffen. Dazu müssen sie bei Bayernligist Neudrossenfeld gewinnen. Mit dem FC Schweinfurt 05 und dem TSV Aubstadt stehen bereits 2 weitere unterfränkische Teams im Viertelfinale. Das Spiel der Kickers war verschoben worden, weil die Rothosen vergangene Woche noch im DFB-Pokal gegen Bundesligist Köln gespielt hatten.
6: Soweit unsere Nachrichten um 6. Mehr aus Mainfranken bei uns im Web oder auch in der App. Und jetzt der Charivari-Verkehrsservice ohne Störungsmeldungen, dafür mit dem ersten Blitzer des Tages. In Gerbrunn an der Bushaltestelle am Happach wird geblitzt, in beiden Richtungen. Falls ihr mehr habt, ruft uns an 0800 30 80 700.
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1: Habt einen schönen Start in den Dienstag, 1. September. Guten Morgen.
6: Morgen.

0: Na, wenn wir doch so schon in den Tag starten, kann ja fast nichts mehr schiefgehen. Monty Python hier bei Charivari und 6:10. Einen wunderschönen Dienstagmorgen wünschen wir euch.
1: Guten Morgen. Seid ihr jetzt aus dem Urlaub schon zurück und habt eurem Nachbarn, der die Blumen gegossen hat, auch was mitgebracht?
0: Ja gut, den einen Nachbarn haben wir immer, oder? Der auf unsere Wohnung oder auf unser Haus aufpasst, dann auch ein paar Dienste übernimmt. Die Frage ist heute Morgen, schulden wir dem was?
1: Also rein klassisch natürlich nicht, weil du hast ja jetzt keinen Dienstleister gebucht, ne? Ja. Aber unter uns natürlich ist ein kleines Geschenk und ein Mitbringsel aus dem Urlaub fällig, wenn da einer 3 Wochen Haus, Hof und Tiere hütet. Mhm.
0: Kann auch mal eine Einladung zu einem Kaffee sein oder was Persönliches. Wenn euer Nachbar aber mehr macht als nur das Blumengießen, also ich sag nochmal Briefkasten leeren, vielleicht sogar noch auf ein Tier aufpassen und auch die Mülltonnen rausstellen, dann darf das Geschenk auch größer ausfallen. Dann darf es auch mal eine Einladung gleich zum Essen sein. Nicht nur die Schokolade aus dem Duty Free vom Flughafen.
1: Und wir können es unseren Nachbarn natürlich auch sehr einfach machen, wenn sie auf unser Haus oder unsere Wohnung aufpassen. Zum Beispiel natürlich die Blumen, die zu gießen sind, zusammenstellen. Mhm. Dass er nicht durchs ganze Haus oder durch die ganze Wohnung rennen muss. Die Gießkanne bereitstellen. Auch gucken, dass das Futter für das Haustier langt. Ja, also nicht, dass der noch irgendwie durch die Zooläden Mainfrankens tigern muss, um da Nachschub zu holen. Das sind so Kleinigkeiten, auf die man unbedingt achten sollte.
0: Und Profi-Tipp noch, wenn ihr wieder zurück seid, sagt es dem Nachbarn auch nicht, dass der am nächsten Tag wieder zum Dienst antritt.
1: Und du rennst gerade nackig durchs Haus.
0: Ach, so ist das bei euch
1: zu Hause.
0: Das
1: war jetzt gerade meine Vorstellung natürlich.
0: Ja, du, jetzt haben wir auch Vorstellungen, wie es bei Martens nach dem Urlaub zu Hause abgeht.
1: Naja, wenn du dich ausziehst und die ganze Wäsche...
0: Ja, ich verstehe schon. Schönen Dienstagmorgen mit Charivari, eurem Radio von hier. Und herzlichen Glückwunsch an den letztverbleibenden Bee Gees. Der Barry Gibb hat heute Geburtstag, wird 80 Jahre. Und wir spielen heute Morgen die großen Klassiker der Bee Gees.
1: Stayin' Alive, die Bee Gees. Happy Birthday.

0: Das ist die neue von One Republic hier bei Charivari, eurem Radio von hier. Wir haben Dienstag, den 1. September und ihr alle kennt doch die Abnehmspritze.
1: Habe ich schon mal was von gehört, ja.
0: Ab heute gibt es eine Abnehmpille.
1: Ja, und die funktioniert etwas anders. Dr. Mohammad Ahmadi vom Unterfränkischen Hausärzteverband und selber eine Praxis in Mainstockheim.
0: Wo ist denn der Unterschied zwischen der Spritze und der Pille?
2: Bei der Spritze wäre es einmal pro Woche. Die Tablette müsste täglich eingenommen werden. Und wichtig ist bei der Tablette vor allem, dass man nach Einnahme der Tablette mindestens eine halbe Stunde nichts essen und trinken darf.
0: Okay, also man muss die deutlich häufiger nehmen als die Spritze, die Tablette.
1: Sie ist natürlich auch verschreibungspflichtig und zugelassen nur für Erwachsene mit Adipositas, also Fettleibigkeit, beziehungsweise auch für Patienten mit Übergewicht, die noch eine zusätzliche Erkrankung haben wie Bluthochdruck oder Diabetes.

0: Diabetes Typ 2.
1: So, deswegen kann man sich überlegen, nehme ich das oder gucke ich, was sind noch Alternativen?
2: Alternativen zum Abnehmen gibt es natürlich viele. Das größte Problem liegt meistens natürlich daran, dass man zu wenig Bewegung hat und die Ernährung hier nicht ausgewogen ist oder viel zu kalorienreich ist. Es gibt natürlich aber auch das Problem einer morbiden Adipositas. Das sind Menschen, die durch Veranlagung oder auch Krankheit oder auch Medikamente stark an Gewicht zunehmen und hier oft unter dem Übergewicht leiden.
1: Also für Menschen mit Adipositas ist das eine gute Alternative, um Gewicht zu verlieren. Ich persönlich privat kenne ganz viele Leute, die die Abnehmensspritze trotzdem nehmen. Und da sage ich immer, boah, bei den Nebenwirkungen, ja, bei den unerforschten Langzeitwirkungen, weil das ja eigentlich ein Diabetes-Medikament mal war, Leute, versucht selber von euch aus zu hungern, überlistet da den Schweinehund und überlasst das nicht so einem Medikament, was ja eigentlich verschreibungspflichtig ist, unter den Vorgaben, die wir gerade genannt haben. Und dann kenne ich aber doch ganz viele Gesunde, die einfach nur ein paar Kilos verlieren wollen, die eben das Ding nehmen.
0: Ja, und wo vor Dr. Mohammad Ahmadi auch warnt, einfach im Internet sich das bestellen.
1: Ja, das ist natürlich ganz schlecht.
0: Also, weil man es irgendwo irgendwie auf dubiosen Wegen auch bekommt. Nee, Kinder, macht's bitte nicht.
1: Ja, würde ich auch nicht machen.
0: Lasst euch vom Arzt beraten und wenn dann hochoffiziell über den und die Apotheken.

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11: Guten Morgen, mein Franken. Hier ist das Charivari-Wetter. Danke hoch, Thomas, weil ab heute gibt es dann trockene und recht warme Luft, die zu uns kommt. 22 bis 25.

0: Grad, auch wenn es im Moment noch recht frisch ist mit Wiesentheid 14 und Würzburg an der Löwenbrücke ebenso 14 Grad. Viel Sonnenschein, harmlose Wolken, so geht es dann auch mal mindestens weiter bis Freitag und die Temperaturen, die steigen dann auch nochmal.
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2: Ich bin Christoph Schmidt. Der Rekordsommer 2026

0: 30 Hitzetagen einen neuen Rekord auf. Deutlich weniger heiß war es dagegen in der Rhön. In Bad Kissingen beispielsweise waren es bislang 26 Tage mit mehr als 30 Grad. Laut Deutschem Wetterdienst war der Sommer damit ähnlich warm wie der bisherige Rekordsommer 2003. Der schwere Unfall zwischen einem Auto und einem E-Scooter in Kitzingen hat ein tödliches Ende genommen. Ein 84 Jahre alter Mann ist jetzt im Krankenhaus gestorben. Beim Überqueren der Westtangente war er mit seinem E-Scooter am Freitag mit einem Auto zusammengestoßen. Die Polizei sucht vor allem Zeugen, die Hinweise zur Ampelschaltung beim Unfallzeitpunkt haben. Mehrere Leichtverletzte, ein sichergestellter Führerschein und schwere Vorwürfe gegen einen Landwirt. Nach dem Open Air in Bad Kissingen am Samstag beschäftigt ein Vorfall mit einem Traktor die Polizei.
1: Eigentlich wollten gut 100 Menschen ohne Ticket die Musik von Vincent Weiss von außen verfolgen. Dabei standen sie aber auf der Wiese eines 52-Jährigen. Und der wollte das nicht so hinnehmen. Nachdem er die Polizei verständigt hatte, fuhr er mit seinem Traktor über die Fläche und dann auf Menschen zu. Einige mussten ausweichen und wurden dabei leicht verletzt. Zeugen wurden schon gehört. Der Landwirt hat sich aber bislang nicht dazu geäußert. Leon Wagner, Nachrichtenredaktion.
0: Mit dem heutigen 1. September weitet die Deutsche Bahn das Alkoholverbot an Bahnhöfen weiter aus. Sie sollen dadurch für Fahrgäste und Beschäftigte sicherer werden. Deutlich weniger Müll und Gewalt, diese Bilanz zieht die Polizei nach einem Modellprojekt. An 30 Bahnhöfen gilt das Verbot bereits schon. Ab heute kommen 4 weitere dazu. Bis Mitte Oktober soll das Verbot dann an allen 5.400 Bahnhöfen gelten.
2: Christoph, vielen Dank. Den Nachrichtenüberblick bekommt ihr auch immer bei uns im Web oder auch in der App. Wir schauen jetzt auf die Straßen. Hier ist der Charivari-Verkehrsservice ohne Staus, ohne Unfälle, nur mit einem Blitzer in Gerbrunn am Happach in beiden Richtungen. Falls ihr mehr habt, ruft uns an. 0800 30 80 700.
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5: Einen schönen Dienstag euch. Guten Morgen.
2: Morgen zusammen.

0: Family of the Year und Hero hier bei Charivari um gleich 20 Minuten vor 7. Hero heißt ja Held und wir haben einen Helden in gelber Badehose gefunden im Würzburger Freibad im Dallenbergbad. Und was ihn zum Helden macht, sind spektakuläre Sprünge vom 10-Meter-Turm.
1: Ja, er liebt das Turmspringen. Jürgen Bücking heißt er, ist 67 Jahre alt, kommt aus Volkach und kommt immer ins Dallen nach Würzburg, weil da gibt es eben diesen 10-Meter-Turm und dann springt er da runter, was das Zeug hält, ist bekannt wie ein bunter Hund. Und unsere Mutigste im Team, ja, Sina Krohn, die hat sich mit ihm im Dalle getroffen. Sina, wie war es denn für dich, auf diese Sprung-Ikone zu treffen?
2: Ja, es war total aufregend für mich und ich wusste auch gar nicht, was auf mich zukommen wird. Jürgen Bücking hat mich dann in seiner gelben Badehose herzlich empfangen und wir haben mit Trockenübungen gestartet und dann ging es direkt auf den Sprungturm mit einem Köpfer vom Dreier und danach kam schon der Rückwärtshalte und der Vorwärtshalte.

0: Höhe vom 1-Meter-Brett. Ja, das hat tatsächlich durch die Trockenübungen voraus super geklappt. Und plötzlich wurde der 10-Meter-Turm geöffnet. Und Jürgen ist sofort hochgegangen und ich hinterher. Und dann war er voll in seinem Element. Er nimmt Anlauf und macht ein Vorwärtssalto und taucht perfekt in das Wasser ein. Da dachte ich mir, ich muss auf jeden Fall nachziehen. Aber keine Angst, ich habe nur eine Kerze gemacht. Aber ja, das ist auf jeden Fall nichts für schwache Nerven. Ich habe auch ein bisschen gebraucht, wenn ich ehrlich bin. Aber diese Tipps haben mir sehr weitergeholfen. Und Jürgen Bücking, der Mann mit der gelben Badehose, ist auf jeden Fall eine Ikone.
1: Ja, das ist er. Er ist bekannt wie ein gelber Hund, will ich mal sagen.
2: Wenn man in dem Alter noch so darunter hüpft, ist wirklich der Wahnsinn.
3: Er ist total bekannt hier. Also wenn ich hier am Wochenende arbeite, ist er eigentlich auch immer da.
4: Rückwärtssalto, Schraube, alles mit dabei.
5: Uns hat er auch mal Tipps fürs Springen gegeben.
6: Oh. Ja, das macht er eben auch so gerne. Den Kindern die Angst vorm Springen nehmen und ihnen auch zu erklären, wie sie da heil runterkommen.
1: Also Jürgen Bücking aus Volkach, 67 Jahre alt, der bekannte gelbe bunte Hund aus dem Dallenbergbad in Würzburg. Wir haben ihn getroffen und ihr könnt ihn ja vielleicht auch noch treffen, weil so ein bisschen geht die Freibadsaison noch am 14. September. Also heute in 14 Tagen macht dann das Dallenbergbad erst zu.
6: Ja, und es gibt schon viele Pläne von den Freibädern in der Region, wann sie zumachen, wann sie es planen. Tüngersheim zum Beispiel mit einer großen Abschlussparty am 18. September. Manche machen nach auch noch ein Hundebaden hinten ran. Also die ganzen Daten, wann welches Freibad bei uns zumacht, findet ihr bei uns auch auf der Homepage auf meinscharivari.de.
1: Und jetzt einen schönen Start in den Dienstag mit eurem Radio von hier.

0: 11 Minuten haben wir noch, dann ist es wieder 7, vielleicht auch nur noch 11 Minuten bis zum ersten Arbeitsbeginn des eigenen Lebens. Heute beginnt ja für viele der Ernst des Lebens. Heute ist Ausbildungsstart.
1: Ja, und etwas mehr als 1.000 von insgesamt gut 3.400 gemeldeten Stellen sind bei uns in Mainfranken noch frei.
0: Also fast noch jede dritte.
1: Ja. Aber trotzdem, Handwerk hat, wie meine Oma immer so schön gesagt hat, goldenen Boden.
0: Auf jeden Fall.
1: Ja.
0: Bin ich auch fest von überzeugt.
1: Bist du auch von der KI nicht ganz so betroffen?
0: Nee, du wirst nur unterstützt durch sie.
1: Du wirst nur unterstützt, weil die Wärmepumpe oder die Heizung, was auch immer, baut dir keine KI zu Hause ein.
0: Richtig.
1: Da brauchst du immer noch Menschen, das ist gut.
0: In diesem Sinne wünschen wir denen, die heute eine Ausbildung starten, einen wunderschönen Tag. Ich weiß, die Aufregung ist manchmal groß, aber ihr bekommt noch ein paar Tipps mit auf den Weg für diesen Tag.
2: Ich würde einfach sagen, offen drauf zugehen, auch keine Angst haben. Ich glaube, da ist die Jugend aber heute wirklich auch anders wie wir, weil ich glaube, die gehen da offener drauf zu und einfach fragen.
3: Man sollte vor allen Dingen ehrlich in eine Sache reingehen, auch gerade in einer Berufswahl.
4: Einfach neugierig sein und einfach auch ein bisschen Biss haben und auch dranbleiben.
5: Man selbst sein, dass man selbstbewusst ist und sich denkt, das schaffe ich schon, ich kann auch zwar noch nicht alles, aber das kriege ich gezeigt, ich lerne das alles und dann denke ich, wird es auf jeden Fall gut.
0: Ja, ich denke auch, einfach offen sein. Wir haben auch eine Auszubildende hier bei Charivari, die finde ich so toll, weil die so ist, wie sie ist. Ja, die verstellt sich nicht. Die sagt, was sie denkt, die macht, was sie denkt, aber natürlich auch, was sie gesagt bekommt. Ja, offen sein, normal sein.
1: Ich glaube, damit kommt man am weitesten.
0: Richtig.
1: Stimmt.
0: Auch am ersten Arbeitstag, am ersten Tag
1: der Ausbildung. Na, da will man sich ja immer von seiner besten Seite zeigen.

0: Ja, ja, ich weiß, aber...
1: Dann hat man noch Mama und Papa im Ohr, weißt du, die auch sagen, jetzt benimm dich. Ja, also, weil die ja auch noch Angst haben, dass da vielleicht irgendwas verrutscht.
0: Zieh dir heute was Gutes an, so unter dem Motto, meinst du?
1: Na, ich kenne ja jemanden von uns beiden, der hat wahrscheinlich an seinem ersten Ausbildungstag noch die Klamotten von Mami rausgelegt bekommen,
0: ja,
1: oder?
0: Ja, das hat Mama lange für mich gemacht, und danke an dieser
1: eben,
0: Stelle.
1: Ich weiß eben nicht.
0: Ach, jetzt habe ich mich verraten. So, schönen Dienstag, 1. September mit Charivari.

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9: Guten Morgen, Mainfranken. Hier ist das Charivari-Wetter. Die Temperaturen, ja, durchaus frisch. 13 Grad in Arnstein, 14 in Würzburg am Stift Haug. Geht heute rauf auf 22 bis 25 Grad. Dazu viel Sonnenschein und nur harmlos.

0: Diese Wolken und genauso dann die nächsten Tage bis einschließlich Freitag. Es wird sogar noch ein Ticken wärmer.
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2: Ich bin Helen Martin. Guten Morgen. In Bayern beginnt heute das neue Ausbildungsjahr. Bayernweit wurden dieses Jahr bei den Jobcentern über 85.000 Ausbildungsstellen gemeldet, 8% weniger als letztes Jahr. Mehr dazu von Janina Singer.
3: Die Wirtschaftskrise macht sich auch am Ausbildungsmarkt bemerkbar. Auch die bayerischen Metall- und Elektroarbeitgeberverbände beim EVBM erwarten ein Minus von 8%. In den IHK-Ausbildungsbetrieben gibt es etwa 4,5% weniger Azubis. Im Handwerk starten dagegen 4% mehr Azubis als letztes Jahr. Noch gibt es bayernweit fast 25.600 offene Lehrstellen bei etwas über 10.000 Bewerbern.
2: Reicht das Geld für Heizen, Kleidung und Essen für die Familie? Immer mehr Eltern in Deutschland haben finanzielle Sorgen. Das ist bei einer Umfrage für die Organisation Save the Children rausgekommen. Da haben 27% der Mütter und Väter gesagt, dass sie Angst haben, grundlegende Dinge nicht mehr bezahlen zu können. Letztes Jahr im Januar waren es 15%. Besonders betroffen sind Eltern mit geringem Einkommen und Alleinerziehende. Dieses Jahr gibt's weniger Schäden durch Sturm, Hochwasser, Hagel oder auch Überschwemmungen. Die Versicherer rechnen damit, dass die Schäden für solche Naturkatastrophen am Ende des Jahres bei rund 2 Milliarden Euro liegen werden. Das wären über 1 Milliarde Euro weniger als sonst im Schnitt. Die Versicherer betonen aber, dass das einfach nur Glück sei, weil es keine schweren Winterstürme gab und dass es nicht bedeutet, dass es den Klimawandel nicht gibt.
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4: Nicht nur Cyberkriminelle, auch Telefontrickbetrüger sind in der Region weiter aktiv. Am Wochenende wurde eine Seniorin in Giebelstadt um eine mittlere fünfstellige Summe gebracht. Ein angeblicher Arzt hatte sich bei ihr gemeldet und behauptet, die Tochter der Frau brauche dringend Geld für eine Behandlung. Polizei, aber auch beispielsweise die Uniklinik Würzburg haben schon mehrfach betont, dass weder Diagnosen von Angehörigen per Telefon mitgeteilt werden, erst recht wird kein Geld für Behandlungen oder Medizin gefordert. Auf der Bahnstrecke Würzburg-Aschaffenburg wird weiter gebaut. Die Arbeiten an verschiedenen Abschnitten starten in der Nacht zum Mittwoch und dauern bis Sonntag. Gebaut wird jeweils ab dem späten Abend bis in die Morgenstunden. Auf den jeweiligen Abschnitten sind dann Ersatzbusse im Einsatz. Fahrgäste sollten also im Vorfeld die Online-Fahrpläne checken, ob Ihr Regionalexpress oder Ihre Regionalbahn betroffen sind.
5: Soweit die Nachrichten um 7. Mehr aus Mainfranken steht bei uns im Web oder auch in der App. Guten Morgen auf die Straßen. Hier ist der Charivari-Verkehrsservice. Am längsten braucht er heute Morgen auf der B27, kurz vor Würzburg, da wo die Baustelle ist. Gute 10 Minuten hier das Zeitplus. Es wird geblitzt in Würzburg in der Mergentheimer Straße stadteinwärts, in Albertshausen in der Hauptstraße Richtung B19 und in Gerbrunn an der Bushaltestelle am Hapach. Der Blitzer hier in beiden Richtungen. Falls ihr mehr habt, ruft uns an 0800 30 80 700.
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0: Einen schönen Dienstag euch. Guten Morgen.
5: Guten Morgen, ihr Lieben.

0: Minuten nach 7. Guten Morgen mit Charivari, eurem Radio von hier. Heute ist der 1. September, nicht nur Ausbildungsstart, sondern auch ein Tag, wo viele neue Regeln wieder gelten. Und ab heute werden Alkoholverbote an den Bahnhöfen umgesetzt.
1: Ja, um die Sicherheit der Fahrgäste und der Angestellten bei der Bahn zu erhöhen. Das ist der Gedanke von der Bahn, der Gedanke, der dahinter steckt. Und das heißt jetzt konkret, am Bahnhof ist das Alkoholtrinken verboten, also am Bahnsteig, auch auf Bahnhofsvorplätzen. Mitnehmen darfst du aber den Alkohol nach wie vor in deiner Tasche und in Fernzügen auch trinken, weil nicht zuletzt das Bordbistro verkauft ja auch weiterhin das Bierchen oder den Wein oder die Piccolo-Flasche.
0: Mhm. Thomas Bremser aus den Charivari-Nachrichten, wie sind denn so die Reaktionen auf dieses Alkoholverbot an Bahnhöfen?
2: Die meisten Passagiere, mit denen wir gesprochen haben, begrüßen das Verbot.
3: Ich denke, es wird mehr Sicherheit geben.
4: Also ich halte das für gut, weil ich bemerke auch immer mehr, dass sehr viele alkoholisierte Personen sich an Bahnhöfen und auch in Zügen aufhalten.
2: Es gibt auch Kritik. Was bringt das Verbot an Gleisen, wenn die Leute im Zug trinken dürfen? Und wer soll das kontrollieren? Fragt sich auch Innenminister Dobrindt.
5: Ich verstehe, dass die Frage der Durchsetzung eine problematische ist, selbstverständlich.
2: Und manche werden vielleicht erst aggressiv, wenn man ihnen das Bier wegnehmen will.
0: Das könnte natürlich auch sein. Das heißt, für den nächsten Junggesellinnenabschied, ihr dürft weiterhin den Prosecco im Zug natürlich trinken, ja. Aber komplizierter wird es halt bei, ich sag mal, Großereignissen, wenn ganze Fußballfans ankommen, die im Zug gut gebechert haben und dann durch einen Bahnhof laufen. Wer will das wie kontrollieren?
1: Ich glaube, wenn ein friedlicher Fußballfan mit seiner geöffneten Bierflasche durch den Bahnhof läuft, weil er sie im Zug jetzt nicht ausgetrunken hat und er einfach sich an alle Regeln hält, wird wahrscheinlich auch nichts passieren.
0: Ich finde es ein bisschen inkonsequent.
1: Also, weil du, ja, das auch. Aber weil du kriegst es ja nicht kontrolliert, wenn die Massen an Fußballfans dann laufen.
0: Ja, das sowieso nicht. Also,
1: Mal gucken.
0: Ob der Aufwand und Nutzen sich lohnen. Wir werden sehen, ab heute soll dieses Alkoholverbot an Bahnhöfen umgesetzt werden. Heißt jetzt nicht unbedingt, dass es gleich ab heute bei uns in Gemünden, Kitzingen oder in Würzburg ist, aber bis zum 15. Oktober soll es umgesetzt sein.
1: Haben wir für euch natürlich weiter im Blick, hier bei Charivari, eurem Radio von hier. Guten Morgen, Mainfranken.

0: 19 nach 7. Guten Dienstagmorgen mit Charivari, eurem Radio von hier. Guckt mal bitte an euch runter.
1: Dann zwickt ihr mal so den Bauch zusammen und guckt mal, wie viel Fett da so dranhängt. Also bei mir ist es einiges. Die Frage ist halt, würde ich dafür mir die Abnehmspritze geben lassen? Beziehungsweise ab heute sogar die Abnehmpille.
2: Naja, also du hast doch kein Übergewicht.
1: Ja, ich kenne aber trotzdem einige, die sich's geben lassen. Wobei, man muss sagen, das ist verschreibungspflichtig, ist zugelassen für Erwachsene mit Adipositas, also richtig Fettleibigkeit oder Übergewicht, wo noch eine Begleiterkrankung mit dabei ist, sowas wie Bluthochdruck oder Diabetes Typ 2.
2: Ja, und deswegen bist du ja eigentlich schon mal raus.
1: Richtig, ich kenne trotzdem einige, die so beleibt sind wie ich, die es trotzdem nehmen.
2: Weil sie das über Doc Hollywood oder irgendwo anders sich beschaffen.
1: Okay. Vielleicht.
2: Lassen wir das mal so dahingestellt. Wir halten fest, ab heute gibt es nicht nur die Abnehmspritze, sondern auch die Abnehmpille, die verschreibungspflichtig ist, sagen wir gerne nochmal dazu. Ja. Dr. Mohammad Ahmadi vom Unterfränkischen Hausärzteverband. Wo ist denn jetzt so der konkrete Unterschied?
3: Bei der Spritze wäre es einmal pro Woche. Die Tablette müsste täglich eingenommen werden. Und wichtig ist bei der Tablette vor allem, dass man

0: nach Einnahme der Tablette mindestens eine halbe Stunde nichts essen und trinken darf.
1: Naja, schon ein Unterschied. Das eine täglich und das andere wöchentlich.
2: Aber eben Spritze, ja, aber es ist die Hemmschwelle, es zu nehmen, ist geringer.
1: Das
2: stimmt
1: natürlich.
2: Viele haben eher Angst vor einer Spritze als vor einer täglichen Tablette.
1: Das stimmt natürlich. Und wer kann, sollte sich natürlich Gedanken um Alternativen machen, bevor er das Zeug nimmt.
0: Alternativen zum Abnehmen gibt es natürlich viele. Das größte Problem liegt meistens natürlich daran, dass man zu wenig Bewegung hat und die Ernährung hier nicht ausgewogen ist oder viel zu kalorienreich ist. Es gibt natürlich aber auch das Problem einer morbiden Adipositas. Das sind Menschen, die durch Veranlagung oder auch Krankheit oder auch Medikamente stark an Gewicht zunehmen und hier oft unter dem Übergewicht leiden.
2: Ja, für die ist es natürlich dann eine Möglichkeit, wer krankheitsbedingt einfach doch ein paar Kilo mehr auf den Hüften hat. Was wir aber nicht verschweigen wollen, ist, dass diese Abnehmspritze, Schrägstrich jetzt ab heute Abnehmpille, auch heftige Nebenwirkungen hat.
1: Ja, und auch allein aus diesem Grund. Für dieses Fettpölsterchen, was ich habe, um das loszuwerden, würde ich es nicht nehmen.
2: Nee, dann
1: würde ich nicht machen.
2: Fängst du jetzt eher das Joggen an und isst da wegen weniger.
1: Genau.
2: Weil je älter du wirst, ne, lass dir das gesagt sein, desto schwieriger wird es, das Fettpölsterchen wegzukriegen. Jetzt es wird tendenziell mehr.
1: Jetzt guck dir die ganze Zeit auf meinen Bauch.
2: Ja, weil du angefangen hast davon. Normalerweise schaue ich dir in die Augen, natürlich, aber heute auch mal auf den Bauch.

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2: Guten Morgen, Mainfranken. Hier ist das Charivari-Wetter. Ich habe heute früh schon mal die Heizung im Auto angemacht. Oh.

0: Und so geht's auch in den nächsten Tagen weiter.
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2: Ich bin Christoph Schmitz. Für tausende Jugendliche in Unterfranken beginnt heute der Ernst des Berufslebens. Zum Start des neuen Ausbildungsjahres melden sowohl die Industrie- und Handelskammer als auch die Handwerkskammer mehr Azubis als noch vor einem Jahr. Bei der IHK wurden bislang rund 2640 Ausbildungsverträge abgeschlossen. Besonders beliebt sind kaufmännische Berufe, aber auch Stellen im Verkauf, in der IT und im Bankwesen. Im Handwerk haben sich rund 2400 junge Menschen für eine Ausbildung entschieden. Gefragt sind vor allem Berufe in den Bereichen IT, Elektrik sowie Heizung und Sanitär. Cyberkriminelle werden immer raffinierter und auch Unterfranken bleibt davon nicht verschont. Die Zahl der Fälle ist zuletzt deutlich gestiegen.
3: Was früher oft schlecht gemachte Betrugsmails mit Rechtschreibfehlern waren, sind heute täuschend echte Nachrichten, Fotos oder sogar Stimmen, erzeugt von einer KI. In Unterfranken wurden im vergangenen Jahr mehr als 7200 Fälle von Cyberkriminalität registriert, etwa 15% mehr als im Jahr davor. 3/4 davon waren Betrugsdelikte. Die Polizei warnt. Opfer kann grundsätzlich jeder werden. Bayernweit wurden zuletzt mehr als 49.000 Cyberstraftaten angezeigt. Tendenz weiter steigend. Shari Golla, Nachrichtenredaktion.
2: Der Sommer geht zu Ende und damit auch die Freibadsaison in der Region. Die ersten Bäder schließen bereits in der kommenden Woche. Als erstes Freibad macht das in Volkach zu. Am Freitag gibt es die letzte Möglichkeit zum Planschen. Im Geomaris in Gerolzhofen ist dann am 6. September Schluss. Eine Woche später ziehen dann unter anderem das Dalle in Würzburg, das Silvaner in Schweinfurt und das Freibad Kitzingen nach. Reicht das Geld für Heizen, Kleidung und Essen für die Familie? Immer mehr Eltern in Deutschland haben finanzielle Sorgen. Das ist bei einer Umfrage für die Organisation Save the Children rausgekommen. Mehr als ein Viertel der Eltern haben gesagt, dass sie Angst haben, grundlegende Dinge nicht mehr bezahlen zu können. Letztes Jahr im Januar waren es 15%. Besonders betroffen sind zum Beispiel Eltern mit geringem Einkommen und Alleinerziehende.
4: Christoph, vielen Dank. 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Ich glaube, so langsam kommen die Urlauber wieder zurück, beziehungsweise heute muss dann doch der ein oder andere auf die Arbeit, vielleicht auch, weil die neuen Azubis heute kommen. Der Berufsverkehr wird mehr. Und zwar merken wir das an der Baustelle der B27 Würzburg-Rhein von Veitshöchheim kommen. Da braucht er heute Morgen ab der Dürbachau eine gute Viertelstunde. Geblitzt wird in Würzburg, in der Bergentheimer Straße stadteinwärts, in Albertshausen in der Hauptstraße Richtung B19. Und in Gerbrunn an der Bushaltestelle am Happach, hier sogar in beiden Richtungen. Falls ihr noch mehr habt, meldet's gerne kostenlos 0800 30 80 700.
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0: Schönen Dienstag euch, guten Morgen.
4: Guten Morgen zusammen.

0: Unvergessen, Falco hier bei Charivari, das sind die 90er. Wir sind Monique und André um 19 Minuten vor 8.
1: Guten Morgen, ich war gestern wieder im Freibad, habe so meine Bahnen geschwommen und schiel dann aber auch immer sehr gerne zum 3-Meter-Turm und denke mir, boah, ist das mutig, das traue ich mich nicht mehr.
0: Ja, da solltest du mal nach Würzburg ins Steilenbergbad gehen und nach Jürgen Bücking Ausschau halten. Der ist bekannt als der Mann mit der gelben Badehose, ist 67 Jahre alt, kommt eigentlich aus Volkach, aber kommt ins Steilenbergbad, weil es da eben den 10-Meter-Turm gibt. Der springt da sehr regelmäßig und deswegen ist er auch bekannt wie, aufgrund der gelben Badehose, wie ein gelber Hund.
2: Er kommt fast jedes Wochenende und alle Kinder sind immer begeistert, wenn er springt. Ist total cool, wenn er da ist. Alle schauen ihm zu.
3: Dass er sich noch in dem Alter traut, vom 10-Meter-Turm zu springen, da gehört eine Menge Mut dazu. Ich würde mich selber nicht mehr trauen.
4: Ganz schön fit für sein Alter. Ich glaube, im Dalle kennt ihn jeder.
5: Ist auf jeden Fall ein Würzburger Unikat, würde ich sagen.
1: Definitiv. Und dieses Unikat hat Sina Krohn aus dem Charivari-Team getroffen. Sie ist auch viel mutiger als ich, weil sie hat dann dank der Anleitung von Jürgen einen Köpfer vom Dreier gemacht, ein Salto vom Einer und vom Zehner eine Kerze. Ich hätte mir vor Schiss in die Hosen gemacht. Sina, wie war es denn bei dir? Hat der Jürgen dir deine Angst, deinen Respekt genommen?
6: Ja, er hat es wirklich geschafft, mir die Angst schnell zu nehmen, denn durch die Trockenübungen zu Beginn, indem er mich unter den Arm gehalten hat und ich immer in die Hocke hochgesprungen bin und sozusagen gegen seine Arme gesprungen bin, habe ich mir der Vorwärtssalto und Rückwärtssalto viel schneller getraut. Ja, und er hat tatsächlich auch erzählt, dass die Wassertemperatur auch eine Rolle spielt.
7: Wenn das Wasser warm ist, also so Richtung 27 Grad, sehr weich ist und da auch mal einen missglückten Sprung verzeiht.
1: Ah, das wusste ich nicht. Je wärmer das Wasser ist, desto weniger tut der Bauchklatscher im Zweifelsfall weh.
0: So, dann heizen wir jetzt kurz vor Saisonschluss. Das ist, glaube ich, am 14. September im Dalle. Heizen wir dann nochmal richtig auf und dann schubsen wir dich nochmal vom Zehner. Weil das ist weich. Nee, es bleibt trotzdem bei Nein.
1: Ich wusste schon, wie der Satz weitergeht. Deswegen habe ich schon vorher die ersten Neins reingestreut, in der Hoffnung, dass du irgendein Nein von mir verstehst.
0: Also wer den Mann in gelben Badehosen nochmal sehen will, wie gesagt, 14. geht's zu Ende im Dallenbergbad und die Freibäder schließen so langsam. Habt ihr ja gerade gehört, Volkach, das erste, das schließt in diesem Jahr, diesen Freitag schon.
1: Ui, dann nochmal schnell hin. Wann welche schließt, lest ihr auch bei uns auf meincharivari.de.

0: Wird auch mal ein Klassiker, bin ich mir sicher. Hier ist Charivari um 8:10. Vielleicht geht's um 8 Uhr los, vielleicht fällt um 8 der Hammer, wenn's losgeht auf der neuen Arbeitsstelle bzw. Ausbildungsstelle, weil heute ist ja der 1. September.
1: Ja, und es gibt auch ganz neue Ausbildungsberufe bei uns in der Region. Zum Beispiel bei der Notrufleitstelle werden zum allerersten Mal in Würzburg jetzt junge Leute ausgebildet in dieser Notrufleitstelle.
0: Du hast ja mal gesagt, wenn du mal noch eine Ausbildung machen würdest, gerade was Handwerkliches, wäre es Instrumentenbauer, gell, sowas?
1: Ja, mit Holz, das finde ich so super spannend. Ich wäre völlig ungeeignet, glaube ich. Mhm. Ja,

0: aber aus einem Stück Holz ein Instrument bauen, ja, was hinterher einfach Musik macht, die berührt, das finde ich von der Gedankenwelt einfach so schön.
1: Ich sehe das Strahlen in deinen Augen. Ja, ich habe ja auch nicht immer nur in meinem Leben dummes Zeug gebabbelt. Ich habe ja auch eine Ausbildung gemacht. Kommunikationselektroniker nannte sich das damals. Und ich weiß noch ganz genau, wie mein erster Ausbildungstag war, wenn du alles neu kennenlernst, wenn du deinen Arbeitsplatz gezeigt kriegst. Wie war es denn bei euch?
2: Es war auf jeden Fall sehr aufregend. Ich habe viel gezeigt bekommen. Es war auf jeden Fall sehr interessant.
3: Der erste Tag war ja gut mehr Ablage, Kaffee kochen. War schon ein wenig gewöhnungsbedürftig, erschreckend halt.
1: Ja, das ist schon auch erschreckend, weil alles ist neu. Ich habe es mir damals schön gemacht. Ich habe auf meinem Arbeitsplatz gleich ein Bild aufgestellt von meiner Familie und von meiner damaligen Freundin.
0: Die Familie ist gleich geblieben. Die Freundin hat sich nur in eine Frau verwandelt und die Person wurde mal gewechselt.
1: Genau.
0: Ich wollte jetzt nicht ausgetauscht
1: sagen. So wie das Leben halt spielt.
0: Ja, natürlich. Klar.
1: Also für alle, die heute mit der Ausbildung starten, wir
0: guten
1: begleiten euch.
0: Start euch und auch den Mamas und Papas, die vielleicht ein wenig aufgeregt sind, dass sich der Sprössling gut schlägt, macht.

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10: Guten Morgen, mein Franken. Hier ist das Charivari-Wetter mit einem sonnigen Morgen, aber einem durchaus frischen Morgen. Wir haben 15 Grad in Würzburg an der Residenz, 15 in Kitzingen und wir erwarten aber angenehme 22 bis 25 Grad. Dazu viel Sonnenschein, harmlose Wolken. So geht's auch in den nächsten Tagen weiter mit diesem angenehmen Mix. Es bleibt auch weitgehend trocken. Richtung Freitag dürfen wir uns sogar noch mal auf ein wenig mehr am Thermometer freuen. Da geht's dann so Richtung 28, 29 Grad drauf.
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14: Ich bin Helen Martin. Guten Morgen. Für zehntausende junge Menschen in Bayern ist heute ein besonderer Tag. Sie fangen mit ihrer Ausbildung an. Bayernweit wurden bei den Jobcentern über 85.000 Ausbildungsstellen gemeldet und es sind immer noch welche frei. Janina Singer, also können junge Leute noch einen Ausbildungsplatz finden, oder?
15: Absolut. Laut Arbeitsagentur gibt es noch fast 25.600 offene Lehrstellen in Bayern bei etwas über 10.000 Bewerbern, die noch unversorgt sind. Und Handwerkspräsident Peter Anderl macht da auch Mut. In wenigen Tagen beginne die Nachvermittlung. Der Start in eine handwerkliche Lehre sei theoretisch jederzeit möglich. Und das gilt natürlich auch für andere Ausbildungen.
14: E-Mails checken, verschicken oder empfangen. Beim US-Internetriesen Microsoft gab es in den letzten Stunden massive Probleme. Millionen User hatten Schwierigkeiten. Betroffen davon waren Unternehmen über Microsoft 365, aber auch private Outlook-User. Microsoft hat mitgeteilt, dass ein Fehler in der Cloud die Ursache dafür war. Mittlerweile läuft es wieder besser. Morgen will die Bundes

0: Regierung die umstrittene Reform der Einkommensteuer auf den Weg bringen. Ab 2028 sollen Familien und Menschen mit niedrigem bis mittlerem Einkommen um bis zu 10 Milliarden Euro im Jahr entlastet werden, unter anderem durch einen höheren Grundfreibetrag und mehr Kindergeld. Kritiker bemängeln trotzdem, einen vollen Ausgleich für die kalte Progression gebe es weiterhin nicht.
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2: Neue Gruppen, neue Freunde und für viele Kinder ist es die erste Zeit ohne Mama und Papa. Heute startet in Unterfranken das neue Kindergartenjahr. Passend dazu stellt der Freistaat Bayern weiter Milliardenbeträge für die Kinderbetreuung bereit. Laut Familienministerium fließen in diesem und im kommenden Jahr jeweils rund 4 Milliarden Euro in Kitas und andere Betreuungsangebote. Alleine in Unterfranken werden mehr als 58.000 Kinder in Kindertageseinrichtungen betreut. Die Würzburger Kickers wollen heute Abend den Sprung ins Viertelfinale des Bayerischen Toto-Pokals schaffen. Dazu müssen sie bei Bayernligist Neudrossenfeld gewinnen. Mit dem FC Schweinfurt 05 und dem TSV Albstadt stehen bereits zwei weitere unterfränkische Teams im Viertelfinale. Das Spiel der Kickers war verschoben worden, weil die Rothosen vergangene Woche noch im DFB-Pokal gegen Bundesligist Köln gespielt hatten.
3: Soweit die Nachrichten um 8. 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Aber einige Blitzer. In Albertshausen stehen sie in der Hauptstraße, blitzen Richtung Kirchheim, in Gerbrunn an der Bushaltestelle am Happach und in Würzburg in der Mergentheimer Straße stadteinwärts. Falls ihr noch mehr habt, ruft gerne an 0800 30 80 700.
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4: Schönen Dienstag euch, guten Morgen.
3: Morgen, ihr Lieben.

0: 10 nach 8. Guten Dienstagmorgen mit Charivari, eurem Radio von hier. Und vielleicht ja, willkommen zurück aus dem Urlaub.
1: Ja, denn die viele tauchen jetzt wieder auf. Wir haben ja jetzt nur noch knapp zwei Wochen Schulferien.
0: Ja, heute in 2 Wochen geht sie wieder los, ja.
1: Und gut, dass natürlich während eurer Abwesenheit, ich hoffe mal, dass das so war, liebe Nachbarn sich um euer Hab und Gut gekümmert haben.
0: Den haben wir doch alle, oder? Diesen Nachbarn, der natürlich mal Blumen gießt oder vielleicht sogar mehr macht, auch den Briefkasten.

0: lehrt, vielleicht sogar noch auf ein Tier aufpasst und auch die Mülltonnen umstellt. Und die Frage ist ja, was müssen wir oder was können wir dem dafür geben?
1: Also klar ist, wenn er in Urlaub geht, mache ich es umgekehrt. Ja, mhm, das ist mal das Erste.
0: Ja.
1: Und dann ist natürlich so ein Mitbringsel aus dem Urlaub immer gut. Und wenn es halt wirklich mehr ist als nur Blumen gießen, dann tut es halt auch nicht wirklich nur die Schokolade vom Flughafen. Dann sollte es auch ein bisschen mehr sein, vor allem persönlich. Wenn man halt zum Beispiel weiß, dass der Nachbar gerne ein Weinchen trinkt, einen Wein aus dem Urlaubsland mitbringen.
0: Ja? Aber auch zum Kaffee mal einladen. Oder auch zum Essen bei sich zu Hause ist auch eine schöne Geste. Übrigens könnt ihr es eurem Nachbarn auch einfach machen, falls jetzt der Urlaub ansteht und er den Dienst übernimmt, dass ihr zum Beispiel die Blumen schon mal zusammenstellt, dass er die Gießkanne schon mal auffüllt für ihn und dass ihr, wenn er auf ein Tier aufpassen muss, auch schon alles bereitstellt und einkauft, nicht, dass der erst noch zum Tierbedarf muss.
1: Um noch Futter zu holen
0: zum
1: oder
0: Beispiel.
1: Das Futter
0: ja.
1: alle geht. Ne? Ja, das sind wichtige Tipps. Einen fand ich jetzt auch noch gut.
0: Ja.
1: Dem Nachbarn unbedingt wieder sagen, wann man zurückkommt. Nicht, dass der seinen Dienst antritt und du bist gerade im Haus unterwegs.
0: Ja, ich vergesse das meistens.
1: Nee.
0: Das ist ein guter Tipp, ja.
1: Nee, wir melden uns dann immer wieder an. Wir sind da ganz vorbildlich.
0: Brave Nachbarn. Gute haben wir, oder?

0: Kann auch mal ein großer Klassiker werden, Sabrina Carpenter. Ich glaube, wir hören noch viel von dieser Frau. Vor allem auch in die Country-Richtung. Es ist 18 Minuten nach 8. Hier ist Charivari, euer Radio von hier.
1: Guten Morgen, 1. September 2026 und natürlich am 1. September oder am 1. eines Monats treten immer mal neue Regeln in Kraft und schwuppdiwupp haben wir auch eine neue an diesem 1. September 2026, nämlich die, dass an den Bahnhöfen in Deutschland künftig ein Alkoholverbot gilt.
0: Oh, was heißt das für den nächsten Junggesellinnenabschied? Das klären wir ganz genau. Also verboten ist das Alkoholtrinken dann am Bahnhof, am Bahnsteig und auch teilweise auf den Bahnhofsvorplätzen. Mitnehmen darf man den Alkohol aber trotzdem, und zwar in der Tasche. Und in Fernzügen darf man ihn auch trinken. Warum ist das so? Weil er ja zum Beispiel auch im Bordbistro weiterhin verkauft wird.
1: Das heißt, beim Junggesellinnenabschied nimmst du es halt einfach mit in den Zug.
0: Ja.
1: Und dann kannst du da mit dem Prosecco anstoßen. Thomas Bremser aus der Charivari-Nachrichtenredaktion. Wie fallen denn die Reaktionen auf dieses neue Verbot, Alkoholverbot an Bahnhöfen aus?
2: Die meisten Passagiere, mit denen wir gesprochen haben, begrüßen das Verbot.
3: Ich denke, es wird mehr Sicherheit geben.
4: Also ich halte das für gut, weil ich bemerke auch immer mehr, dass sehr viele alkoholisierte Personen sich an Bahnhöfen und auch in Zügen aufhalten.
2: Es gibt auch Kritik. Was bringt das Verbot an Gleisen, wenn die Leute im Zug trinken dürfen? Und wer soll das kontrollieren? Fragt sich auch Innenminister Dobrindt.
5: Ich verstehe, dass die Frage der Durchsetzung eine problematische ist, selbstverständlich.
2: Und manche werden vielleicht erst aggressiv, wenn man ihnen das Bier wegnehmen will.
1: Ja, kann natürlich auch sein.
0: Ja. Also ich finde es einfach inkonsequent. Weißt
1: ja.
0: du? Weil die machen das ja, um die Passagiere und auch die Mitarbeiter zu schützen.
1: Ja.
0: Und da ist ja einiges passiert in letzter
1: Natürlich
0: Zeit.
1: Natürlich auch richtig Abartiges, ich sag's richtig. Mal so, nämlich
0: ja.
1: wenn Zugbegleiter von Besoffenen angegangen werden, obwohl die Zugbegleiter einfach nur ihre Arbeit machen.
0: Genau, du sprichst das aus, was ich gar nicht so genau ansprechen wollte. Aber es ist so, ja. Und dann muss ich konsequent sein, dann muss ich das Alkoholverbot überall am Bahnhof machen, aber auch überall in jedem Zug. Vielleicht ist es aber auch erstmal der Anfang, dass man es an den Bahnhöfen macht. Und es ist ja jetzt auch nicht so, dass heute an diesem 1. September dieses Alkoholverbot gleich gilt in Gemünden, in Kitzingen oder in Würzburg. Es wird ab heute

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15: Guten Morgen, Mainfranken. Hier ist das Charivari-Wetter. Und an dem ist eigentlich nichts auszusetzen, weil manch einem war es ja im Sommer zu heiß. Jetzt ist es perfekt, 22 bis 25 Grad, also für alle die, die gemotzt haben, dass es zu heiß war. Viel Sonnenschein, harmlose Wolken, so geht es durch die ganze Woche, Richtung Freitag sogar noch ein paar Grad mehr. Ja, der Morgen ist jetzt noch leicht kühl in Himmelstadt mit 14 Grad und Würzburg am Botanischen Garten mit 15 Grad.
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18: Ich bin Christoph Schmidt. Der Rekordsommer 2026 hat in Mainfranken für extreme Temperaturen gesorgt. In Kitzingen wurden Ende Juni 40,8 Grad gemessen, so viel wie noch nie zuvor in Bayern. Auch Würzburg stellte mit bislang 38 Hitzetagen einen neuen Rekord auf. Deutlich weniger heiß war es dagegen in der Rhön. In Bad Kissingen beispielsweise war

waren es bislang 26 Tage mit mehr als 30 Grad. Laut Deutschem Wetterdienst war der Sommer damit ähnlich warm wie der bisherige Rekordsommer 2003. Der schwere Unfall zwischen einem Auto und einem E-Scooter in Kitzingen hat ein tödliches Ende genommen. Ein 84 Jahre alter Mann ist jetzt im Krankenhaus gestorben. Beim Überqueren der Westtangente war er mit seinem E-Scooter am Freitag mit einem Auto zusammengestoßen. Die Polizei sucht vor allem Zeugen, die Hinweise zur Ampelschaltung beim Unfallzeitpunkt haben.

0: Ärzte, ein sichergestellter Führerschein und schwere Vorwürfe gegen einen Landwirt. Nach dem Open Air in Bad Kissingen am Samstag beschäftigt ein Vorfall mit einem Traktor die Polizei.
1: Eigentlich wollten gut 100 Menschen ohne Ticket die Musik von Vincent Weiss von außen verfolgen. Dabei standen sie aber auf der Wiese eines 52-Jährigen. Und der wollte das nicht so hinnehmen. Nachdem er die Polizei verständigt hatte, fuhr er mit seinem Traktor über die Fläche und dann auf Menschen zu. Einige mussten ausweichen und wurden dabei leicht verletzt. Zeugen wurden schon gehört. Der Landwirt hat sich aber bislang nicht dazu geäußert. Leon Wagner, Nachrichtenredaktion.
0: Nach der Sturzflutkatastrophe im Himalaya ist die Zahl der Toten in Nepal und Tibet auf mehr als 1.000 gestiegen. In ihrer jüngsten Statistik spricht die nepalesische Polizei von 1.700 Toten alleine in Nepal. China hatte 16 Opfer gemeldet. Mehrere hundert Menschen sind nach wie vor vermisst.
2: Christoph, vielen Dank für den Nachrichtenüberblick um halb. Ihr bekommt den auch immer bei uns im Web oder auch in der App. Hier ist der Charivari Verkehrsservice mit einer Baustelle für die A7 Ulm Richtung Würzburg. Ganz wichtig zu wissen, am Kreuz Bibelried in der Überleitung zur A3 Richtung Nürnberg. Genau diese Überleitung ist gesperrt und zwar bis heute Nachmittag, heute Abend um 17 Uhr. Geblitzt wird ganz fleißig zwischen Kreuz Wertheim und Eichenfürst, zum Beispiel bei der Autobahnbrücke in beiden Richtungen. Beidseitiger Blitzer auch in Gerbrunn am Happach. Dann stehen Sie in Würzburg in der Mergentheimer Straße stadteinwärts, Würzburg-Rombühl, Oberdürbacher Straße und in Albertshausen in der Hauptstraße Richtung Kirchheim. Falls ihr noch mehr habt, klingelt durch 0800 30 80 700.
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2: Morgen zusammen.

0: 10 vor 9 ist es. Schön, dass ihr den Dienstagmorgen mit uns verbringt. 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
1: Guten Morgen, 1. September und es geht rein meteorologisch in den Herbst. Man merkt es aber auch schon. Spätestens als ich gestern im Freibad unterwegs war, meine Bahnen geschwommen bin. Du merkst den Herbst, wenn dir dann ein Laubblatt entgegenschwimmt.
0: Ja.
1: Und du denkst dir, du warst die letzten Wochen.

0: Wochen und Monate nicht hier. Woher kommst du auf einmal?
1: Ja, es liegt vielleicht auch daran, dass auch das Ende der Freibadsaison so langsam naht. Freitag ist zum Beispiel der letzte Tag in Volkach im Landkreis Kitzingen. Dann macht zum Beispiel das Bad in Zellingen zu am 13. September, beziehungsweise wenn es gut läuft, auch am 14. Oder auch das Dallenbergbad in Würzburg. Das hat ab heute noch genau 14 Tage geöffnet.
0: Und nutzt die Tage, um ein Unikat dort zu erleben. Wir haben es auch getroffen. Dieses Unikat hat den Namen Jürgen Bücking, ist 67 Jahre alt, kommt eigentlich aus Volkach, geht aber immer gerne ins Dalle, weil da gibt es den 10-Meter-Turm. Und er ist bekannt als der Mann mit der gelben Badehose, der einen Sprung nach dem anderen macht und eine Menge Applaus auch dafür bekommt von den Leuten.
2: Also die schwierigsten Sprünge sind so natürlich die zweifachen Salti oder Schraubensalti, ja, einfache Schraube. Da muss ich jedes Jahr auch aus größerer Höhe neu dran gehen, weil im Winter gibt es ja hier in Würzburg keine großen Möglichkeiten, um zu trainieren.
1: Aber er macht es und das, wie gesagt, im Alter von 67 Jahren springt er regelmäßig vor allem vom Zehner.
0: Würde ich mich ja niemals trauen. Also ich war mir da eher in die Hosen, vor allem von unten. Sieht es ja eigentlich immer so easy peasy aus, ja, auch so ein 3-Meter-Turm.
1: Sieht auch gar nicht so hoch aus von
0: unten. Sieht auch von unten gar nicht so hoch aus. Das ist aber ein bekanntes Phänomen, wenn du oben stehst.
1: Ja, da hätte jetzt der Jürgen auch noch einen Tipp für dich.
2: Man baut das Ganze methodisch auf. Das ist so ähnlich wie im Turnen oder in anderen Sportarten. Wobei bei den kleinen Höhen 1 Meter, 3 Meter und wenn das Wasser warm ist, also so Richtung 27 Grad, sehr weich ist und da auch mal einen missglückten Sprung verzeiht. Ich empfehle auch jeden Sprung auf eine Sprunghöhe zu machen in ausreichender Anzahl, mindestens 10 Mal und dann zur nächsten Höhe weiterzugehen, dann baut sich die Angst automatisch nicht groß auf.
1: So, dann fang doch jetzt schon mal an mit Trockenübungen. Hier so am Boden.
0: Ja.
1: Und dann machen wir morgen mal hier vom Tisch runter.
0: Hier ist kein Wasser, Schätzelein.
1: Der Trockenübungen erstmal.
0: Okay. Also, aber nur, wenn du mitspringst.
1: Guckt euch den Mann in der gelben Badehose an im Würzburger Dallenbergbad. Wie gesagt, 14 Tage hat es noch auf. Und wann die anderen Freibäder in Mainfranken schließen, haben wir für euch zusammengestellt. Könnt ihr euch anschauen auf meinscharivari.de.

Das sind die Klassiker unserer Zeit aus den 90ern. Hier ist Charivari. Wir sind Monique und André und wünschen natürlich allen heute am 1. September die

0: eine Ausbildung starten, einen schönen Einstieg ins Berufsleben.
1: Ja, und wir alle anderen erinnern uns natürlich dran, wie das war, so unser erster Arbeitstag bei der Ausbildung oder vielleicht dann auch nach dem Studium in der ersten Firma. Das ist schon mit einer guten Portion Aufregung garniert alles.
0: Und nach der Aufregung kommt die Eingewöhnung. Also es dauert, bis man so im Berufsalltag angekommen ist, aber dann ist man, anders als in der Schule oder im Studium, wirklich im Arbeitsleben. Und wir wollten von euch mal wissen, was heutzutage im Arbeitsleben ein guter Arbeitgeber bieten sollte.
2: Gute Aufstiegsmöglichkeiten und Teilhabe in der Positionierung des Unternehmens, finde ich.
3: Ich glaube, eine gute Work-Life-Balance und Wertschätzung auch. Und eine Chance auch für junge Leute.
4: Ganz uneigennützig, Jobrad. Das und flexible Arbeitszeiten.
2: Faire Vergütung auf jeden Fall auch.
5: Das Miteinander, das ist wichtig. Man bleibt trotzdem Mensch.
6: Also auch unabhängig von irgendwelchem Gehalt oder wie das Büro aussieht. Ich glaube, es geht vor allem darum, dass man sich weiterentwickeln kann und eine gute Atmosphäre herrscht.
1: Ja, das mit der guten Atmosphäre und mit der Wertschätzung. Ich glaube auch, dass das verdammt wichtig ist, weil wir sind ja länger am Tag auf der Arbeit als zu Hause und vielleicht mit unserer Familie zusammen.
0: Ja, also deswegen ist das super wichtig. Auch ich verbringe ja mehr Zeit mit Monique als mit meiner eigenen Frau zu Hause. Ja?
1: Das habe ich auch gerade gedacht, nur umgedreht von meinem Mann, ja.
0: Das ist einfach so, das ist unsere Arbeitsehe hier bei Charivari. Schön fand ich den Mann, der gesagt hat, man bleibt trotzdem auch noch Mensch.
1: Ist keine Maschine.
0: Obwohl man jetzt Arbeitnehmer ist. Und das ist, glaube ich, ganz wichtig für alle, die heute starten und für alle, die schon lange im Berufsleben sind. Schönen 1. September mit Charivari.

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10: Guten Morgen, mein Franken. Hier ist das Charivari-Wetter mit den Temperaturen um 9. Rimpa 15 Grad, Würzburg am Dom 15. Das ist noch kühl, aber es geht rauf auf 22 bis 25 Grad. Dazu viel Sonnenschein, harmlose Wolken. Und so geht's dann auch den Rest der Woche weiter.
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12: Ich bin Helen Martin. Guten Morgen. In Bayern beginnt heute das neue Ausbildungsjahr. Bayernweit wurden dieses Jahr bei den Jobcentern über 85.000 Ausbildungsstellen gemeldet. 8% weniger als letztes Jahr. Mehr dazu von Janina Singer.
13: Die Wirtschaftskrise macht sich auch am Ausbildungsmarkt bemerkbar. Auch die bayerischen Metall- und Elektroarbeitgeberverbände beim EVBM erwarten ein Minus von 8%. In den IHK-Ausbildungsbetrieben gibt es etwa 4,5% weniger Azubis. Im Handwerk starten dagegen 4% mehr Azubis als letztes Jahr. Noch gibt es bayernweit fast 25.600 offene Lehrstellen bei etwas über 10.000 Bewerbern.
12: Nach der Sturzflutkatastrophe im Himalaya steigt die Zahl der Todesopfer weiter.

0: Wetter an. Mittlerweile melden die Behörden mehr als 1000 Tote in Nepal und Tibet. Tausende Menschen werden immer noch vermisst, darunter laut der nepalesischen Tourismusbehörde auch mehrere Deutsche. Die Sturzflut hatte letzten Mittwoch im Grenzgebiet zwischen Nepal und Tibet ganze Ortschaften zerstört. Laut Experten soll sie durch einen Gletscherabbruch ausgelöst worden sein. Wer gerade auf dem Weg zur Arbeit ist oder schon da ist und Outlook öffnet, könnte noch Probleme haben. In den letzten Stunden gab es bei Microsoft nämlich eine weltweite Störung, die den E-Mail-Verkehr des Internetriesen lahmgelegt hat. Einloggen, Mails verschicken oder empfangen, all das konnten Millionen Nutzer nicht. Schuld war ein Fehler in der Cloud-Infrastruktur. Mittlerweile laufen die Systeme aber wieder, auch wenn sich ein paar Sachen noch normalisieren müssen.
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2: Nicht nur Cyberkriminelle, auch Telefontrickbetrüger sind in der Region weiter aktiv. Am Wochenende wurde eine Seniorin in Giebelstadt um eine mittlere fünfstellige Summe gebracht. Ein angeblicher Arzt hatte sich bei ihr gemeldet und behauptet, die Tochter der Frau brauche dringend Geld für eine Behandlung. Polizei, aber auch beispielsweise die Uniklinik Würzburg haben schon mehrfach betont, dass weder Diagnosen von Angehörigen per Telefon mitgeteilt werden, erst recht wird kein Geld für Behandlungen oder Medizin gefordert. Auf der Bahnstrecke Würzburg-Aschaffenburg wird weiter gebaut. Die Arbeiten an verschiedenen Abschnitten starten in der Nacht zum Mittwoch und dauern bis Sonntag. Gebaut wird jeweils ab dem späten Abend bis in die Morgenstunden. Auf den jeweiligen Abschnitten sind dann Ersatzbusse im Einsatz. Fahrgäste sollten also im Vorfeld die Online-Fahrpläne checken, ob ihr Regionalexpress oder ihre Regionalbahn betroffen sind.
3: Und das waren die Nachrichten um 9. 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Guten Morgen auf die Straßen. Auf der A7 Ulm Richtung Würzburg ist die Überleitung am Kreuz Biberit zur A3 Richtung Nürnberg gesperrt. Hier gibt es heute Markierungsarbeiten und das Ganze dauert noch bis 17 Uhr. So lange ist die Überleitung dann auch dicht. Schauen wir uns die Blitze an. Zwischen Kreuzwertheim und Eichenfürst wird geblitzt. Auf Höhe der Autobahnbrücke in beiden Richtungen. In Würzburg in der Mergentheimer Straße stadteinwärts. In Würzburg-Rombühl in der Oberdürbacher Straße. Und in Albertshausen in der Hauptstraße in beiden Richtungen. Falls ihr mehr habt, sind wir da für euch an der 0800 30 80 700.
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4: 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Guten Morgen.
3: Guten Morgen zusammen.

0: Wenn ich so daran denke, kann ich's eigentlich kaum erwarten.
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0: 10:15, einen guten Dienstagmorgen mit Charivari. Wir sind Monique und André.
1: Guten Morgen. Und das ist ein Morgen, an dem André hier schon saß und seine Rettungsringe am Bauch gezählt hat.
0: Ja.
1: Auf wie viel bist du gekommen?
0: Ach, lass mal das. Die Frage war einfach nur, nehme ich, um das wegzukriegen, die Abnehmspritze, beziehungsweise ab heute die Abnehmpille oder nicht, weil...
1: Nein, du nimmst sie nicht, ganz einfach.
0: Genau. Und das ist auch der Grund, warum ich sie nie nehmen würde. Dieser Wirkstoff ist eigentlich für eine ganz andere Krankheit vorgesehen. Das kommt ja eigentlich aus dem Diabetes-Krankheitsbild, dass dieses Medikament mal entwickelt wurde. Hat man lange Zeit gesagt, da nimmt man den Diabetes-Patienten die Medikamente weg. Und mittlerweile ist das ja auch immer noch eigentlich nur für Adipositas-Patienten beziehungsweise richtig Fettleibige auch, die mit noch weiteren Problemen und Beschwerden zu tun haben.
1: Aber schauen wir uns doch mal jetzt den Unterschied zur Spritze an, weil eben ab heute gibt es die Abnehmpille.

0: verschreibungspflichtig. Und einer, der uns das richtig gut erklären kann, ist Dr. Mohammad Ahmadi vom Unterfränkischen Hausärzteverband.
1: Bei der Spritze mehr als einmal pro Woche. Die Tablette müsste täglich eingenommen werden. Und wichtig ist bei der Tablette vor allem, dass man nach Einnahme der Tablette mindestens eine halbe Stunde nichts essen und trinken darf.
0: So, also das ist vielleicht für viele dann einfacher. Auf der anderen Seite warnen wir natürlich auch gerne davor, diese Abnehmpille zu nehmen, wenn es wirklich nur ums Abnehmen geht, weil die haben sackerisch viel unangenehme Nebenwirkungen auch.
2: Und ich bin mir bis heute nicht sicher über die Langzeitwirkung. Mhm. Ja, also jeden, den ich kenne in meinem Umfeld, der die nimmt, einfach mal so, um ein paar Kilos zu verlieren, da sage ich auch immer, aber Leute, ihr wisst doch gar nicht, was das mit eurem Körper macht oder nicht. Es gibt immer wieder so viele Berichte zu auch Langzeitnebenwirkungen nach dieser Abnehmspritze, dass ich dann jetzt auch nicht auf die Abnehmpille ab heute umsteigen würde.
0: Ja, und Dr. Mohammad Ahmadi, ne, unser Arzt aus Mainstockheim im Landkreis Kitzingen, sagt ja auch, wenn man kann, vielleicht erstmal nach Alternativen schauen, was das Abnehmen angeht, also Ernährung umstellen oder mehr Sport.
2: Ja.
0: Aber auch das fügt der Arzt hinzu. Es gibt natürlich Menschen, die aus krankheitsbedingten Gründen etwas korpulenter sind, ich drücke es jetzt mal so aus, und es einfach nicht abnehmen können.
2: Aber gerade bei den Worten Sport und Ernährung hat sie mir wieder auf den Bauch geschielt. Ich hab's verstanden.
0: Na, manchmal verstehen wir uns ohne Worte. Ihr Charivari, guten Morgen.

0: dürfte gleich erkannt, wer das ist, gell? Ein 70er-Klassiker von den Bee Gees. Wir sagen herzlichen Glückwunsch an einen von denen, an Barry Gibb.
1: Ja, der älteste und leider nur noch der einzige, der lebt von den Gibb-Brüdern. Er hat heute 80 Kerzen auf der Geburtstagstorte auszupusten.
0: Stolzes Alter. Herzlichen Glückwunsch zum 80. Und deswegen spielen wir euch natürlich heute den ganzen Tag verteilt die großen Bee Gees-Klassiker.

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0: Wir haben es kurz nach 9:30 und die Temperaturen langsam entwickeln sie sich. 16 Grad in Iphofen, 16 Grad auch in Würzburg an der Talavera und 22 bis 25 gibt es heute. Dazu viel Sonnenschein, harmlose Wolken und ach ja, ich sag's so gern, so bleibt's auch in den nächsten Tagen.
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2: Ich bin Christoph Schmidt.

0: mehr als im Vorjahr. Das zeigt sich auch bayernweit. Laut Innenministerium werden Cyberangriffe zunehmend komplexer. Experten warnen besonders vor KI-gestützten Betrugsmaschen mit täuschten echten Bildern und Stimmen. Während die Rhön vergleichsweise glimpflich davongekommen ist, hat Mainfranken einen Sommer der Extreme erlebt. In Kitzingen wurde mit 40,8 Grad ein neuer bayerischer Hitzerekord aufgestellt. Würzburg zählte bereits 38 Hitzetage und damit mehr als je zuvor. In Bad Kissingen waren es bislang 26 Hitzetage, deutlich weniger als im Rekordjahr 2003. Nach dem Traktorvorfall im Umfeld des Bad Kissinger Open Air laufen jetzt Ermittlungen gegen den 52-jährigen Landwirt. Rund 100 Menschen hatten sich auf einer Wiese des Mannes neben dem Festivalgelände versammelt, um dem Konzert von Vincent Weiss zuzuhören. Das ärgerte den 52-Jährigen. Als die Polizei aus Sicherheitsgründen die Wiese nicht räumen wollte, kam er wenig später mit seinem Traktor und fuhr auf die Besucher zu. Mehrere Menschen wurden leicht verletzt, als sie zur Seite sprangen. Der Führerschein des Landwirts wurde sichergestellt, gegen ihn wird ermittelt. In den sozialen Medien wird sein Verhalten kontrovers diskutiert. Die einen finden es unverantwortlich, andere zeigen Verständnis und meinen, die Leute hätten nicht einfach eine fremde Wiese besetzen dürfen. Nach der Sturzflutkatastrophe im Himalaya steigt die Zahl der Todesopfer weiter an. Mittlerweile melden die Behörden mehr als 1000 Tote in Nepal und Tibet. Tausende Menschen werden immer noch vermisst, darunter laut der nepalesischen Tourismusbehörde auch mehrere Deutsche.
1: Christoph, vielen Dank für den Nachrichtenüberblick um halb. 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Servus auf die Straßen. Hier nochmal der Hinweis fürs Kreuz Biebelried. Betroffen die A7 Ulm Richtung Würzburg in der Überleitung zur A3 Richtung Nürnberg. Hier heute Markierungsarbeiten, deswegen die Überleitung am Kreuz Biebelried gesperrt bis 17 Uhr. Geblitzt wird zwischen Kreuz Wertheim und Eichenfürst bei der Autobahnbrücke in beiden Richtungen. In Würzburg in der Mergentheimer Straße stadteinwärts und in Würzburg-Rombühl in der Oberdürbacher Straße. Falls es mehr gibt, sind wir da für euch an der 0800 30 80 700.
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0: Dreiviertel zehn ist es gleich. Schönen Dienstagmorgen mit Charivari, eurem Radio von hier. Seid ihr schon mal vom 10-Meter-Brett gesprungen?
1: Keine 10 Pferde bringen mich darauf, geschweige denn, springend runter, eher wieder als Memme, dass ich runterklettern würde.
0: Ja, weil es von oben eben dann auch so viel höher aussieht als von unten.
1: Ja, natürlich.
0: Also für alle, die sagen, ich habe das schon mal gemacht, dann sag ich ja vielleicht, als ihr jung wart, aber nicht im Alter von 67 Jahren, oder? Aber genau so einen wilden Springer haben wir jetzt gefunden in Würzburg im Dallenbergbad.
1: Und er ist sehr, sehr, sehr bekannt. Er hat eine gelbe Badehose, heißt Jürgen Bücking und springt da seit vielen Jahrzehnten wirklich die abenteuerlichsten Sprünge, eben auch vom Zehner.
2: Wenn man in dem Alter noch so da runterhüpft, ist wirklich der Wahnsinn.
3: Er ist total bekannt hier. Also wenn ich hier am Wochenende arbeite, ist er eigentlich auch immer da.
4: Rückwärtssalto, Schraube, alles mit dabei.
5: Uns hat er auch mal Tipps fürs Springen gegeben.
0: Und das finde ich so toll an dem Mann mit der gelben Badehose, der springt nicht nur für seinen eigenen Spaß, sondern gibt den Kindern richtig was mit auf den Weg.
6: Die Kinder wollen ja irgendwas lernen, sei es Kerze vom Zehner oder Kopfschmerzen.

0: Erfahrung auch. Und da ist es besser, da nehme ich mich dann in die Pflicht als früherer Übungsleiter und Trainer und sage, komm, lass uns das lernen, da hast du mehr davon, weil man glaubt gar nicht, wie leicht eigentlich ein Rückwärtssaldo geht oder auch, wenn man ein bisschen Mut hat, ein Vorwärtssaldo.
1: Ja, das glaube ich sehr gerne, dass das mit dem Rückwärtssalto einfach sein soll.
2: Wenn man die Angst mal überwunden hat.
1: Wenn man die Angst überwunden hat, ja.
2: Also, ich sag's mal so, wer einen Bauchplatscher vom Zehner lernen will, der kommt zu mir.
1: Oh nee, bist du wahnsinnig,
2: für Profi,
1: das ist saugefährlich.
2: Für Profisprünge geht man zum Jürgen Bücking, der ist ganz regelmäßig im Würzburger Dallenbergbad. Im Alter von 67 Jahren kommt der Mann aus Volkach extra nach Würzburg, um da zu springen und es anderen auch beizubringen.
1: Viel Zeit, um mit Jürgen für dieses Jahr zu trainieren, habt ihr aber leider nicht mehr, weil die Freibäder natürlich schon auf der Zielgeraden für diesen Sommer sind. Das Volkacher schließt jetzt am
2: Freitag schon.
1: 4. Ja, 4. September. Ja. Dalle plant die Schließung für den 14. September. Und welches Freibad wann schließt oder es plant, könnt ihr bei uns auch nachlesen auf meinscharivari.de.
2: Da stehen auch schon mal die Termine für Hundeschwimmen, falls sie stattfinden, in dem Freibad in eurer Nähe.

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10: So einen wunderschönen Vormittag hier bei Charivari. Wir haben aktuell Temperaturen in Würzburg von 18 Grad. Wenn wir weiter runter gucken, ein bisschen Main runter in Karlstadt, sind wir auch bei 18 Grad. Insgesamt gibt es heute so einen Tag mit einem Mix aus Sonne und Wolken. Die Höchsttemperaturen werden so bei maximal 23 Grad liegen. Und wenn wir kurz auf den Charivari-Wettertrend noch rüberschauen, dann haben wir für morgen und für übermorgen ebenfalls Temperaturen so im mittleren 20-Grad-Bereich. Nachts haben wir so etwa 11 Grad. Es bleibt trocken mit einigen Wolken.
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11: Ich bin Helen Martin. Ob für Hausaufgaben, Referate oder zur Nachbearbeitung von Unterrichtsstoff. Fast alle älteren Schülerinnen und Schüler nutzen KI, viele von ihnen sogar täglich. Das ist bei einer Umfrage für Vodafone rausgekommen. Uli Reitinger hat die Details.
12: Wenn es zum Beispiel um die Recherche für Referate oder Hausarbeiten geht, sagen nur 2% nie, auf KI-Support zurückzugreifen. Für die eigentliche Erstellung der Hausaufgaben nutzen fast 70% täglich oder mehrmals in einer Woche künstliche Intelligenz. Und daher sagen die Macher in ihrer Bilanz auch, Technologie sollte das Denken unterstützen, nicht ersetzen.
11: Eine Zusammenarbeit zwischen der Union und der Linken, das hat Bundeskanzler Merz mit Blick auf die Landtagswahl in Sachsen-Anhalt ausgeschlossen. Die Unterschiede zwischen der Linkspartei und der Union seien zu fundamental, so Merz in der Mitteldeutschen Zeitung. Dasselbe gelte für die AfD. Die könnte bei der Wahl am Sonntag erstmals die absolute Mehrheit holen und den Ministerpräsidenten stellen. Die AfD in Sachsen-Anhalt gilt als gesichert rechtsextremistisch. Die Pflegeversicherung steckt in einer finanziellen Krise. Gestern hatte der Spitzenverband der gesetzlichen Krankenkassen Alarm geschlagen. Der Sozialverband VdK beruhigt jetzt Betroffene. Pflegekassen könnten nicht insolvent gehen, hat Verbandspräsidentin Bentele dem Redaktionsnetzwerk Deutschland gesagt. Sie hat aber auch betont, der Fonds, der für Ausgleichszahlungen da ist, werde langsam leer. Ein kleiner Käfer macht große Sorge. In Lindau am Bodensee ist der Japankäfer entdeckt worden. Damit er sich nicht weiter ausbreitet, richten die Behörden ab Freitag eine Quarantänezone ein. Da gelten dann spezielle Regeln, zum Beispiel für die Landwirtschaft. Der grünmetallische Japankäfer hat in Deutschland kaum natürliche Feinde. Er kann über 400 Pflanzenarten befallen. 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
1: Nicht nur Cyberkriminelle, auch Telefontrickbetrüger sind in der Region weiter aktiv. Am Wochenende wurde eine Seniorin in Giebelstadt um eine mittlere fünfstellige Summe gebracht. Ein angeblicher Arzt hatte sich bei ihr gemeldet und behauptet, die Tochter der Frau brauche dringend Geld für eine Behandlung. Polizei, aber auch beispielsweise die Uniklinik Würzburg haben schon mehrfach betont, dass weder Diagnosen von Angehörigen per Telefon mitgeteilt werden, erst recht wird kein Geld für Behandlungen oder Medizin gefordert. Auf der Bahnstrecke Würzburg-Aschaffenburg wird weiter gebaut. Die Arbeiten an verschiedenen Abschnitten starten in der Nacht zum Mittwoch und dauern bis Sonntag. Gebaut wird jeweils ab dem späten Abend bis in die Morgenstunden. Auf den jeweiligen Abschnitten sind dann Ersatzbusse im Einsatz. Fahrgäste sollten also im Vorfeld die Online-Fahrpläne checken, ob ihr Regionalexpress oder ihre Regionalbahn betroffen sind.
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2: Wir schauen kurz auf die A3 in Richtung Nürnberg zwischen Biebelried und Kitzingen-Schwarzach. Haben wir Gegenstände auf der Fahrbahn. Da liegt ein Plastikteil. Dann haben wir in Karlstadt-Wiesenfeld die Hausener Straße und die Erlenbacher Straße bis zum Freitag noch gesperrt. Und wir haben aktuell auf der A7 in Richtung Würzburg am Kreuz Biebelried in der Überleitung zur A3 Richtung Nürnberg eine Sperrung. Da laufen Markierungsarbeiten. Das Ganze beschäftigt euch heute noch so bis etwa 5 Uhr Nachmittag. Ja, und wir haben Blitzer in Albertshausen auf der Hauptstraße beidseitig, in Altfeld auf Höhe der Autobahnbrücke und zwischen Kreuz Wertheim und Eichenfürst ebenfalls an der Autobahnbrücke. Und einer, der steht noch in Grumbühl in der Oberdürbacher Straße. Wenn ihr jetzt noch irgendetwas gesehen habt, einen Staunblitzer, könnt ihr euch natürlich jederzeit gerne melden. Unter der 0800 30 80 700, das ist unsere kostenlose Verkehrs- und Blitz-Hotline. Oder ihr schickt uns einfach eine kurze WhatsApp. Vielen Dank.
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2: Ich bin Christian Schwarz, wunderschönen Vormittag.

Das ist ein echter 80er-Klassiker mit den Simple Minds hier bei Charivari. Vielleicht habt ihr irgendwann mal den Film The Breakfast Club gesehen. Da spielt das Lied eine entscheidende Rolle. Grandioser Film, auch so ein richtiger 80er-Klassiker. Wir schauen mal auf die Bahnhöfe in unserem Land, denn da ändert sich was. Es gibt künftig ein Alkoholverbot an deutschen Bahnhöfen. Gut, das beginnt jetzt noch nicht gleich heute, wobei heute wieder ein paar Bahnhöfe dazugekommen sind. Richtig durchgesetzt werden soll es bis zum 15. Oktober. Und dann ist, glaube ich, wirklich überall der Alkohol passé. Oder wie ist das genau? Unser Kollege

0: Thomas Bremser weiß mehr.
1: Wer im Bahnhofsgelände ist oder auf den Bahnsteigen darf, kann Alkohol mehr trinken. Teilweise gilt das auch schon auf dem Vorplatz. Aber mitnehmen kann ich Alkohol nach wie vor, sagt Bahnsprecherin Anja Bröker.
2: Wenn man eine Flasche Wein zum Beispiel in der Tasche hat, die verschlossen ist, dann ist das nach wie vor natürlich möglich. Aber was wir nicht wollen, ist, dass offen Alkohol konsumiert wird an den Bahnhöfen. Damit machen wir jetzt Schluss.
1: In Bahnhofskneipen und im ICE wird noch Alkohol ausgeschenkt. Auch eigene Flaschen oder Dosen darf ich in den Fernzügen trinken. In Regionalbahnen ist schon jetzt Alkohol teilweise verboten.
0: Also, wenn ich daran denke, wie ich das manchmal so erlebe, wenn ich hier in Würzburg an den Bahnhof gehe, da durchlaufe, dann denke ich mir, so ein Alkoholverbot, es wäre nicht allzu tragisch. Aber wie ist denn das? Wie reagieren die Leute, Thomas?
1: Die meisten Passagiere, mit denen wir gesprochen haben, begrüßen das Verbot.
3: Ich denke, es wird mehr Sicherheit geben.
4: Also ich halte das für gut, weil ich bemerke auch immer mehr, dass sehr viele alkoholisierte Personen sich an Bahnhöfen und auch in Zügen aufhalten.
1: Es gibt auch Kritik. Was bringt das Verbot an Gleisen, wenn die Leute im Zug trinken dürfen? Und wer soll das kontrollieren? Fragt sich auch Innenminister Dobrindt.
5: Ich verstehe, dass die Frage der Durchsetzung eine problematische ist, selbstverständlich.
1: Und manche werden vielleicht erst aggressiv, wenn man ihnen das Bier wegnehmen will.
0: Das kann natürlich passieren. Aber ich denke, insgesamt ist es eine ganz gute Idee. 20 Minuten nach 10.

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17: Es ist ganz kurz, 2 Minuten nach 11:30.

Wirklich, wir gucken aufs Wetter. Wir haben aktuell in Würzburg Temperaturen so um etwa 18 Grad. Wenn wir weiter gucken in Richtung Mühlhausen, haben wir da knapp 19 Grad. Insgesamt können es heute maximal so 23 Grad werden bei einem Mix aus Sonne und Wolken. Der Charivari-Wettertrend für die kommenden Tage. Es bleibt bewölkt. Die Temperaturen gehen langsam wieder nach oben. Am Freitag können es mal 27 Grad werden.

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1: Wenn wir hier gerade mal gucken, was wir aktuell haben, dann haben wir auf der A7 in Richtung Würzburg das Kreuz Bibelried in der Überleitung zur A3 in Richtung Nürnberg. Da ist gesperrt wegen Markierungsarbeiten. Das Ganze dauert noch bis 17 Uhr. Neu reingekommen ist ein Blitzer am Heuchelhof in der Kopenhagener Straße in der 30er-Zone. Vielen Dank an den Klaus, der uns den gemeldet hat. Nach wie vor haben wir einen in Albertshausen, auch hier auf der Hauptstraße, und da beidseitig in Altfeld auf Höhe der Autobahnbrücke und zwischen Kreuz Wertheim und Eichenfürst ebenfalls an der Autobahnbrücke und da beidseitig. Und in Grombühl in der Oberdürbacher Straße, da steht auch noch einer. Wenn ihr noch weitere Staus, Blitzer, Verkehrsmeldungen habt, könnt ihr euch jederzeit gerne melden unter der 0800 30 80 700. Das ist unsere kostenlose Verkehrs- und Blitz-Hotline. Oder ihr schickt uns eine kurze WhatsApp. Die Nummer findet ihr auf mein Charivari.de. Vielen Dank. 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
1: Einen wunderschönen Vormittag, es ist genau 10:45 und wir haben ein paar Ideen für euch. Heute beginnt, auch wenn man es bei dem Wetter kaum glauben mag, der Herbst, also zumindest meteorologisch. Und in Mainfranken bringt er jede Menge Gutes. Vor allem natürlich eine Menge Partys, eine Menge Feste, Kirchweih jetzt im September. Ihr könnt da zum Beispiel nach Eibelstadt. Da ist ab 16 Uhr heute richtig was geboten. Auf dem unteren Markt in Würzburg dreht sich noch bis zum Wochenende alles um unsere besten Weine bei der Weinparade. Da ist heute übrigens auch Prinzessinnentag. Das heißt, eine ganze Delegation fränkischer Weinhoheiten wird da sein und da kann man natürlich auch den einen oder anderen Schnapsus machen, sich ein bisschen unterhalten. Das ist eine gute Sache. Beim Kabarett-Sommer in Volkach gibt es heute Musik. Tony Davis und sein Orchester spielen am Abend die größten Hits von Barry White. Ihr kennt den Soul- und Disco-Sänger, läuft auch mit seinen Klassikern natürlich hier auf Charivari. Songs wie Let the Music Play sind natürlich legendär. Wenn ihr Lust habt auf so richtiges 70er-Jahre-Feeling, dann wäre das ein Gedanke auf dem Weinfestplatz in Volkach ab 19 Uhr. Und es gibt immer noch Open-Air-Kino. Ich würde mir eine Jacke mitnehmen oder einen Pulli, aber das Zentral am Bürgerbräugelände zeigt heute was wirklich Gruseliges, nämlich den Horror-Thriller Backrooms. Ab 21 Uhr. Das ist was, ja, muss man mögen. Also es ist wirklich eine wilde Geschichte. Geht um so eine grausige Parallelwelt von leerer Flure und Zimmer. Aber eine richtig spannende Sache. Ab 21 Uhr übrigens bei jedem Wetter. Das heißt, ihr müsst euch wirklich auch was mitnehmen, wenn das Regnen anfangen sollte. Und Kopfhörer mit Klinke mitbringen. Vor Ort könnt ihr zwar auch welche kaufen, aber wenn ihr selber welche habt, ist das wahrscheinlich die bessere Lösung. Ja, und wenn ihr noch weitere Tipps für den heutigen Tag braucht, klickt euch einfach gerne rein in unseren Veranstaltungen.

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6: Wir haben aktuell Temperaturen in Würzburg von 19 Grad. In Veitshöchst haben wir auch schon 19 Grad. Insgesamt bleibt es heute bei einem Mix aus Wolken und Höchsttemperaturen von maximal 23 Grad. Kurzer Blick auf den Charivari-Wettertrend. Die nächsten Tage bleibt es eher wolkig bei Höchsttemperaturen um maximal 24 Grad.
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9: Ich bin Stefan Schütz. Hinter dem mutmaßlich geplanten und fehlgeschlagenen Sprengstoffanschlag am Flughafen Leipzig-Halle soll ein russischer Geheimdienst stecken. Das schreibt die Bild-Zeitung unter Berufung auf Sicherheitskreise. Heute soll die Öffentlichkeit über den Drohnenfund Anfang August informiert werden. In dem Bericht heißt es, es werde bereits auf EU-Ebene über weitere Sanktionen gegen Russland gesprochen. Für zehntausende junge Menschen in Bayern ist heute ein ganz besonderer Tag. Sie fangen mit ihrer Ausbildung an. Bayernweit wurden bei den Jobcentern über 85.000 Ausbildungsstellen gemeldet, 8% weniger als letztes Jahr. Wer noch einen Ausbildungsplatz sucht, hat aber trotzdem gute Chancen. Fast 26.000 Stellen sind noch offen. Wenn man in die Länderparlamente schaut, dann ist der Anteil von Frauen und Männern alles andere als ausgewogen. Zahlen des Statistischen Bundesamtes zeigen, im Schnitt sind rund 33% der Abgeordneten Frauen. Das ist kaum mehr als 2008. In Hamburg sind immerhin fast die Hälfte der Abgeordneten Frauen. Schlusslicht sind Bayern und Sachsen. Da machen Frauen ein Viertel der Abgeordneten aus. Seit Freitag hat Norwegen mit Håkon dem 8. einen neuen König. Heute legt er vor dem Parlament in Oslo seinen Eid auf die Verfassung ab. Eine große, prunkvolle Krönung wie in England gibt's in Norwegen aber nicht. Håkons Vater, König Harald, war am Freitag im Alter von 89 Jahren gestorben. Die Öffentlichkeit kann ab dem Nachmittag in der königlichen Schlosskapelle am geschlossenen Sarg Abschied von ihm nehmen. Wie viele Last-Minute-Wechsel es in den wichtigsten europäischen Fußballligen wohl heute noch gibt. Immerhin ist Deadline Day, das heißt, dass das Transferfenster schließt. Für die Bundesliga ist um 20 Uhr Schluss mit Wechseln. In der Premier League zum Beispiel schließt das Transferfenster erst um 24 Uhr unserer Zeit.
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6: Einen wunderschönen Mittag. Wir haben kurz nach 11, wir gucken ganz kurz auf den Straßenverkehr. Wir haben aktuell auf der A3 in Richtung Würzburg zwischen Weibersbrunn und Rohrbrunn Gegenstände auf der Fahrbahn. Da liegen Reifenteile, da bitte ganz besonders aufpassen. Dann haben wir nach wie vor auf der A7 zwischen Biebelried und der Überleitung zur A3 Richtung Nürnberg eine Sperrung wegen Markierungsarbeiten. Das dauert noch bis 17 Uhr. Beim Blick auf die Blitzer sehen wir einen in Würzburg in der Grumbühlstraße am Brauchbar in Richtung Bahnhof.

0: Wir haben einen Randersacker am Feuerwehrhaus, am Heuchelhof auf der Kopenhagener Straße in der 30er-Zone, in der Hauptstraße von Albertshausen beidseitig, in Altfeld an der Autobahnbrücke und zwischen Kreuz Wertheim und Eichenfürst ebenfalls an der Autobahnbrücke und da beidseitig. Wenn ihr noch etwas seht, dann bitte auf alle Fälle kurz Bescheid geben. Das geht ganz einfach. Ihr könnt euch melden unter der 0800 30 80 700. Das ist unsere kostenlose Verkehrs- und Blitzhotline. Oder ihr schickt einfach eine kurze WhatsApp.
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0: Wunderschönen Vormittag, 4 Minuten nach 11. Ich bin Christian Schwarz und hier ist ein Klassiker aus den 80ern. Hier sind Alphaville.

0: Joe Cocker besingt dir nochmal den Sommer in der Stadt hier bei Charivari. Und der endet so langsam, unser Sommer, auch wenn man das heute vielleicht noch gar nicht wahrhaben möchte. Am Freitag soll es auch nochmal richtig warm werden mit 27 Grad. Aber in der ganzen Region in Mainfranken schließen dann so langsam auch die Freibäder. Da gibt's wie immer zum Ende noch tolle Aktionen. Unser Kollege Leon weiß, was alles geboten ist.
1: Packt euch die Badehose nochmal ein. Der Freibadsommer bei uns in der Region biegt auf die Zielgeraden ein. Als erstes machen Volkach am 4. und das Geomaris in Gerolzhofen am 6. September die Schotten dicht. Das Silvana in Schweinfurt und das Würzburger Dallenbergbad ziehen dann am 14. September nach. Aber hier dürfen die Vierbeiner nochmal ran. Im Dalle in Würzburg ist Anfang Oktober nämlich Hundebadetag. In Schweinfurt steigen die Hunde schon am 20. September auf die Rutsche. Richtig kurios wird das Saisonende aber am 14. September im Freibad Schönau in der Rhön. Da dürfen alle Gäste nämlich komplett bekleidet ins Becken springen. Schuhe anlassen fänden die Betreiber natürlich jetzt nicht so cool, ansonsten ist aber alles erlaubt. Und mein Tipp wäre ja, einfach mal mit der Skibrille statt der Taucherbrille ins Wasser gehen. Das hätte doch auch mal was. Übrigens, das wärmste Freibadwasser in der Region, das findet ihr in der Regel im Freibad Karlstadt. Das Bad nutzt nämlich unter anderem die Abwärme des benachbarten Zementwerks. Damit habt ihr im Freibad immer konstant 26 bis 27 Grad Celsius und dadurch haben die auch gar keinen Stress und mindestens mal bis zum 20. September für euch offen.
0: Vielen Dank, Leon. Sollte euer Freibad da jetzt noch nicht dabei gewesen sein und ihr überlegt, wann macht's eigentlich bei uns zu, guckt mal auf meinscharivari.de, da haben wir ein Stadtgespräch mit allen Details.

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11: Es wird 11:30. Wir haben aktuell immer noch Hochthomas in der Region, das bestimmt mit trockener und auch recht warmer Luft unser Wetter in Mainfranken. Wenn wir gerade mal gucken, haben wir in Lainach aktuell 19 Grad, in Würzburg 20. Es bleibt den ganzen Tag über sonnig mit ein paar harmlosen Wolken, die Höchsttemperaturen so bei maximal 24 Grad. Ja, der Charivari-Wettertrend für die nächsten Tage. Morgen wird's eher bewölkt. Aber es bleibt trocken. Von Donnerstag bis in Richtung Wochenende die meiste Zeit viel Sonnenschein. Am Samstag kann es dann ein bisschen Regen geben. Der wärmste Tag wird wohl der Freitag mit bis zu 27 Grad.
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11: Hier haben wir auf der A7 in Richtung Würzburg am Kreuz Bibelried in der Überleitung zur A3 in Richtung Nürnberg eine Sperrung wegen Markierungsarbeiten, das Ganze noch bis etwa 17 Uhr. Es wird geblitzt in Würzburg auf der Grombühlstraße am Brauchbar in Richtung Bahnhof. In Randersacker auf Höhe des Feuerwehrhauses. Wir haben einen weiteren am Heuchelhof auf der Kopenhagener Straße in der 30er-Zone und einen in Albertshausen auf der Hauptstraße da beidseitig und in Altfeld auf Höhe der Autobahnbrücke. Da steht auch noch einer. Wenn ihr noch irgendwas seht, einen Stau, einen Blitzer, irgendwie Kontakt haben wollt, dann meldet euch gerne. Wir haben eine kostenlose Nummer dafür. Für unsere Hotline, die 0800 30 80 700, die kostenlose Verkehrs- und Blitzhotline. Oder ihr schickt einfach eine kurze WhatsApp. Vielen Dank.
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0: Knapp 18 Minuten sind es noch für alle, die heute ihren ersten Arbeitstag haben. Und dann heißt es, zwar nicht hier bei Charivari, ich mache weiter, aber bei euch erste Mittagspause. Heute beginnt für viele die Ausbildung. Tja, und ich fühle das heute total. Ich habe heute hier die erste Sendung und wenn es bei euch nur halb so holprig läuft wie bei mir, dann macht ihr einen tollen Job. Viele haben heute angefangen und wir haben uns mal umgehört in der Würzburger Innenstadt, ob es noch irgendwelche Tipps gibt.
1: Ich würde einfach sagen, offen drauf zugehen, auch keine Angst haben. Ich glaube, da ist die Jugend aber heute wirklich auch anders wie wir, weil ich glaube, die gehen da offener drauf zu und einfach fragen.
2: Man sollte vor allen Dingen ehrlich in eine Sache reingehen, auch gerade in der Berufswahl.
3: Einfach neugierig sein und einfach auch ein bisschen Biss haben und auch dranbleiben.
4: Man selbst sein, dass man selbstbewusst ist und sich denkt, das schaffe ich schon, ich kann auch zwar noch nicht alles, aber das kriege ich gezeigt, ich lerne das alles und dann denke ich, wird es auf jeden Fall gut.
0: Genau mein Motto. Man kann nicht alles am ersten Tag richtig machen, morgen ist der zweite, da geht's dann schon.

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5: Einen wunderschönen Mittag, es ist gleich 12 Uhr. Wir haben immer noch trockenes und warmes Wetter im kompletten Sendegebiet. Die Temperaturen maximal so heute bei 24, 25 Grad. Aktuell messen wir in Eibelstadt schon 21, in Würzburg 20. Das geht aber noch hoch. Kurzer Blick noch auf den Charivari-Wetter-Trend. Da haben wir morgen ein paar Wolken. Es bleibt aber die meiste Zeit trocken. Von Donnerstag bis Richtung Wochenende ist es recht sonnig. Der Freitag wird richtig warm bei 27 Grad. Und am Samstag, da kann es dann ein bisschen Regen geben.
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6: Ich bin Stefan Schütz. Rund 21 Millionen Menschen in Deutschland sind schlecht oder gar nicht an den öffentlichen Nahverkehr angebunden. Das teilte die Denkfabrik Agora Verkehrswende mit. Betroffen sind vor allem ländliche Regionen, etwa Niedersachsen, Mecklenburg-Vorpommern und Sachsen-Anhalt. Die Menschen dort sind aufs Auto angewiesen. Rund 30 Millionen Menschen sind dagegen gut versorgt, meist in und um Großstädte. Das Deutschlandticket könnte im nächsten Jahr fast 67 Euro pro Monat kosten. Das geht aus Berechnungen hervor, unter anderem von der Deutschen Umwelthilfe. Die Preissteigerung von etwa 4 Euro kommt zustande, weil Löhne und Betriebskosten der Bahn steigen, heißt es. Bisher haben die Verkehrsminister den Preis fürs Deutschlandticket festgelegt. Ab 2027 übernimmt ein automatisches Berechnungsverfahren. Die Bundesregierung geht davon aus, dass Russland hinter dem Drohnenvorfall vom Flughafen Leipzig-Halle steckt. Das berichtet die Bild, die sich auf Informationen aus Sicherheitskreisen beruft. Bislang hat sich die Bundesregierung mit Aussagen zu den Verantwortlichen zurückgehalten. Kanzler Merz kündigte vor wenigen Tagen eine Reaktion an, abgestimmt mit EU- und NATO-Partnern. Abnehmspritzen wie Ozempic gibt es bei uns in Deutschland schon länger. Ab heute bieten Apotheken das Medikament als Pille an. Claudia Wächter hat Einzelheiten.
7: Manche Apotheken rechnen offenbar schon mit einem wahren Ansturm auf die Abnehmpille. Die gibt's allerdings nur auf Rezept. Man muss sie täglich nehmen und aus eigener Tasche zahlen. Aber sie habe vergleichbare Effekte wie die Spritze, sagen Fachleute. Allerdings betonen sie, die Pille ist kein Lifestyle-Produkt. Und sie warnen auch vor unseriösen Online-Anbietern oder auch Online-Ärzten.
6: Finanzämter sollen künftig verständlicher schreiben. Bund und Länder haben auf Initiative von Nordrhein-Westfalen 730 Textbausteine aus der Korrespondenz mit Bürgern in einfache Sprache umformulieren lassen. Die Verbesserungen sollen jetzt bundesweit eingesetzt werden. Das hat ein Sprecher des NRW-Finanzministeriums mitgeteilt.
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8: Mehr junge Menschen haben sich in Unterfranken wieder für eine Ausbildung entschieden. Sowohl die Industrie- und Handelskammer als auch die Handwerkskammer sprechen von einem leichten Plus gegenüber dem Vorjahr. Besonders gefragt sind weiterhin kaufmännische Berufe. Im Handwerk stehen Kfz-Mechatroniker, Elektroniker sowie Anlagenmechaniker für Sanitär-, Heizungs- und Klimatechnik hoch im Kurs. Insgesamt zeigt sich auch die Tendenz, sich für einen Ausbildungsberuf zu entscheiden, der nicht in direkter Konkurrenz zur KI steht. Heute ist ja Herbstbeginn, auch die Sommerferien sind in 2 Wochen zu Ende. Für die Freibäder in der Region heißt das, langsam endet die Saison. So öffnet das Freibad in Volkach am Freitag zum letzten Mal für dieses Jahr, das Geomaris in Gerolzhofen am Sonntag. Mitte September, wenn auch wieder Schule ist, schließen dann die meisten Freibäder, unter anderem das Dalle in Würzburg oder das Silvaner in Schweinfurt. Zum Saisonabschluss dürfen vielerorts in den Bädern die Hunde nochmal ins Becken.
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5: Wenn wir da gerade mal gucken,

0: Dann haben wir aktuell für euch folgende Sachen. Auf der A7 in Richtung Würzburg, am Kreuz Bibelried in der Überleitung zur A3 Richtung Nürnberg. Markierungsarbeiten da ist noch bis etwa 17 Uhr gesperrt. Wir haben Blitzer in Würzburg, auf der Grombühlstraße am Brauchbar Richtung Bahnhof. In Randersacker am Feuerwehrhaus, am Heuchelhof auf der Kopenhagener Straße, in Albertshausen auf der Hauptstraße und in Altfeld an der Autobahnbrücke. Wenn ihr noch was seht, könnt ihr uns jederzeit anrufen unter der 0800 30 80 700. Das ist unsere kostenlose Verkehrs- und Blitzer-Hotline.
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0: Ich bin Christian Schwarz. Schöne Mittagspause. Nein.

0: echter 80er-Klassiker, die Bangles hier bei Charivari. Ja, und ich glaube, es gab niemanden, der nicht in den 80ern so in meinem Alter war und so einen leichten Crush auf die Frontfrau Susanna Hoffs hatte. Ja, lange her, ne? Lange her auch die Bee Gees ist mir heute aufgefallen. Denn heute wird Geburtstag gefeiert. Einer ist noch übrig von den drei Brüdern Barry, der wird 80. Und ich habe bei der Gelegenheit gedacht, meine Güte, es ist doch noch gar nicht so lange her, dass ich die noch als Poster irgendwo in der Bravo gesehen habe. Ich gebe zu, ich habe sie mir jetzt nicht an die Wand gehängt. Da hingen dann eher die Bangles. Aber die Bee Gees bis heute eine echte Bank. Vor allem im Bereich Disco natürlich.
1: Die Disco-Besuch, warte mal, das ist ja gar nicht so lange her.
2: So dunkel kann ich mich erinnern. Doch, ich habe eine Erlaubnis von meinen Eltern gebraucht. Da kam ich mit einem gefälschten Ausweis, glaube ich, in der Disco.
3: Nette Leute sollten halt da sein.
1: Schöne Mädels.
4: Ich sage ja hallo. Wie geht's denn so?
5: Du kannst ja richtig tanzen als Mann. Wow.
2: So war das ja.
6: Da kann ich mich leider nicht mehr dran erinnern. Aber weil er sich dran erinnern kann, war auch nicht dabei.
0: Ich kann mich wirklich noch dran erinnern, wie die gelaufen sind, als ich abends weggegangen bin. Vielleicht erinnert ihr euch auch noch. Da gab es diesen Club vom Lutz an der Löwenbrücke, wo es ewig in den Keller runterging, das Cabot. Da lief unter anderem auch die Nummer hier.

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9: So ganz langsam bekommen wir ein paar Wolken mehr, aber es bleibt bei einem Mix aus Sonne und Wolken. Auch am Nachmittag. Die Temperaturen können so bis auf 24 Grad hochgehen, wenn wir gerade mal gucken. Wir haben in Kürnach so etwa 21 Grad, genauso wie in Würzburg im Moment. Der Charivari-Wettertrend. Morgen, ja, geht's mit Wolken weiter. Das Schauerrisiko bleibt aber sehr, sehr gering. Und wenn wir dann weiter gucken Richtung Wochenende, ist es die meiste Zeit noch schön sonnig bei uns. Am Samstag kann es dann ein wenig Regen geben. Aber der richtig tolle Tag, das wird der Freitag, bis zu 27 Grad.
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10: Mit Schari Golla. 5 Städte, ein gemeinsames Ziel. Die Galeria Warenhäuser sollen bleiben. Auch Würzburg beteiligt sich an einer gemeinsamen Initiative. Hintergrund sind Überlegungen von Galeria, mehrere Standorte wegen hoher Mieten aufzugeben. Mitte September soll es deshalb ein Gespräch im Wirtschaftsministerium geben. Die Städte wollen tragfähige Zukunftskonzepte entwickeln und die Standorte langfristig sichern. Das Ministerium soll also helfen, die Interessen der Städte zu bündeln. Es gehe ja auch um zahlreiche Arbeitsplätze. Für Sonnenanbeter und Freischwimmer läuft die Zeit langsam ab. Nach einem erfolgreichen Sommer gehen die Freibäder in der Region nach und nach in die Winterpause. Den Anfang machen das Freibad in Volkach am Freitag und das Geomaris in Gerolzhofen am Sonntag. Mitte September schließen sich dann auch andere Freibäder, darunter Würzburg, Kitzingen und Schweinfurt an. Zum Saisonabschluss gibt es traditionell wieder Hundebadetage, etwa im Silvaner und im Dalle. Heute Abend wollen die Würzburger Kickers den Sprung ins Viertelfinale des Bayerischen Toto-Pokals schaffen. Dazu müssen sie beim Bayernligist Neudrossenfeld gewinnen. Mit dem FC Schweinfurt 05 und dem TSV Aubstadt stehen bereits zwei weitere unterfränkische Teams im Viertelfinale. Das Spiel der Kickers war verschoben worden, weil die Rothosen letzte Woche noch im DFB-Pokal gegen Bundesligisten Köln gespielt haben. Seit Freitag hat Norwegen mit Håkon dem 8. einen neuen König. Heute legt er vor dem Parlament in Oslo seinen Eid auf die Verfassung ab. Eine große, prunkvolle Krönung wie in England gibt's in Norwegen nicht. Håkons Vater, König Harald, war am Freitag im Alter von 89 Jahren gestorben. Die Öffentlichkeit kann ab dem Nachmittag in der königlichen Schlosskapelle am geschlossenen Sarg Abschied von ihm nehmen.
9: Vielen Dank, Shari. 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
9: Ihr müsst aufpassen auf der A7 in Richtung Würzburg nach dem Kreuz Bibelried, wo es rüber zur A3 in Richtung Nürnberg geht. Da sind Markierungsarbeiten. Das Ganze noch bis heute Nachmittag 17 Uhr. Und wir haben einiges an Blitzern momentan. Wir haben einen in Gerbrunn am Happach an der Bushaltestelle, einen in Würzburg auf der Krombühlstraße am Brauchbar in Richtung Bahnhof, einen in Randersacker auf Höhe des Feuerwehrhauses und einen am Heuchelhof auf der Kopenhagener Straße in der 30er-Zone und nach wie vor auch noch in Albertshausen auf der Hauptstraße und in Altfeld an der Autobahnbrücke.

0: Wenn euch jetzt noch was auffällt, dann ist das super. Ihr seid unsere Augen und Ohren da draußen. Meldet euch gerne jederzeit unter der 0800 30 80 700. Das ist unsere kostenlose Verkehrs- und Blitzer-Hotline. Oder ihr schickt uns eine WhatsApp. Die Nummer findet ihr natürlich auf meinscharivari.de.
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0: Viertel vor eins, es ist hier bei Charivari und wir kommen zu einem Thema, ich bin sicher, darüber habt ihr auch schon zu Hause diskutiert oder im Job. Es ist die Geschichte, über die ganz Mainfranken momentan spricht, nämlich über einen Bauern aus Bad Kissingen, der das Recht in die eigene Hand genommen hat. Ist selten eine gute Idee, war es in dem Fall auch nicht. Was ist passiert? Samstagabend, großes Open-Air-Konzert in Bad Kissingen und die Wiese eines Bauern, die in der Nähe liegt und ganz viele Zaungäste, die gedacht haben, ach komm, ich habe kein Ticket oder ich will mir keins kaufen, ich gucke mir das Konzert von der Wiese aus an. Der Bauer fand es nur so halb lustig und hat deswegen dann auch die Polizei alarmiert, hat gesagt, bitte sorgt mal dafür, dass die Leute da runtergehen, das ist kein Spielplatz und kein Konzert. Bereich, den ich da irgendwie freigeben möchte. Die Polizei hat gesagt, können wir nicht machen, das gibt jetzt ein Riesenchaos. Ja, und dann hat der Mann eine Entscheidung getroffen, die nicht so schlau war. Er hat sich in seinen Trecker gesetzt und ist einmal quer, sehr langsam, aber halt über die Wiese rübergefahren, hat die Leute verscheucht, zwei Menschen wurden verletzt beim Weggehen irgendwie. Und es gab einen Riesenärger mit der Polizei. Wir haben mit dem Dennis Stegner geredet von der unterfränkischen Polizei und wollten wissen, was erwartet diesen Mann denn jetzt?
1: Nun, die Kollegen haben ein Strafverfahren wegen gefährlicher Körperverletzung eingeleitet, Gefährdung des Straßenverkehrs und Nötigung. Zwei Personen wurden leicht verletzt und der Mann wurde vorläufig festgenommen. Auf der Dienststelle wurde er erkennungsdienstlich behandelt und eine Fahrerlaubnis wurde beschlagnahmt. Das heißt, der Mann darf bis zu einem Urteil keine fahrerlaubnispflichtigen Fahrzeuge mehr führen.
0: Das ist natürlich heftig. Wenn du Landwirt bist und darfst nichts mehr fahren, dann ist dir quasi der Job aus der Hand genommen. Bleibt aber dennoch die Frage, so unverständlich die Aktion eigentlich scheint, warum macht jemand sowas? Warum flippt da jemand derart aus? Andreas ist selber Bauer in Stadtlauringen, hat sich bei uns gemeldet und hat mal versucht, das Ganze zu erklären.
2: Wenn die Fläche seit Jahren immer wieder durch schnorrende Zaungäste belagert und beeinträchtigt wird und Schäden wie niedergetrampeltes Gras und vor allem Müll immer wieder am Besitzer hängen bleiben, ist das ein Unding. Gerade in der Tierfütterung sind die Gefahren groß. Verschluckt eine Milchkuh zum Beispiel eine verlorene Brille und verendet, kostet es tausende Euro, aber dann ist kein Verursacher mehr greifbar. Beschwerden beim Veranstalter und sogar das Einschalten der Polizei haben ja offenbar nichts genützt. Selbst das lautstarke Hupen mit dem Traktor hat einige Leute nicht bewegt, die Fläche zu verlassen. Soll etwa der Landwirt vor dem nächsten Konzert kurzerhand Gülle verteilen, um das Problem zu lösen? Wird funktionieren, aber auch die tausenden Gäste beim eigentlichen Konzert müssten dann dank dem unverschämten Schnorren den Geruch ertragen.
0: Das mit der Gülle wäre natürlich eine Idee und so verständlich die Argumente von Andreas sind, eins ist natürlich auch klar, das mit dem Trecker einfach losfahren, das geht gar nicht.

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8: Einen wunderschönen Mittag. Wir haben aktuell Temperaturen so um etwa 22 Grad in Nordheim am Main. 21 Grad bei Würzburg. Ja, und wir haben immer noch Hochthomas, das uns trockene und warme Luft in ganz Mainfranken bringt. Insgesamt kann man sagen, heute Sonne, die Wolken bleiben harmlos, die Höchsttemperaturen so bei etwa 24 Grad. Der Charivari-Wettertrend. Neben einigen Wolken gibt es weiterhin viel Sonnenschein, wenn wir dann in Richtung morgen

0: Übermorgen gucken, dann wird es eher bewölkter. Aber es bleibt trocken. Am Freitag wird es nochmal richtig, richtig warm bei bis zu 27 Grad. Tja, und dann am Samstag geht es dann langsam los mit dem ersten Regen in der Region. Aber darüber denken wir heute noch nicht nach.
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2: Ich bin Stefan Schütz. Sprit oder Strom? Wie sind die deutschen Politiker in Bund und Ländern unterwegs? Die deutsche Umwelthilfe hat die Dienstwagenflotten der Ministerien gecheckt mit einem eindeutigen Ergebnis. Claudia Wächter berichtet.
3: Nur 90 von knapp 250 Dienstwagen sind E-Autos. Und das sei ein desaströses Signal für die deutsche Klimapolitik, sagt die Umwelthilfe. Immerhin sauber unterwegs ist der Bundesumweltminister. Auf Länderebene ist der Ministerpräsident aus Baden-Württemberg top. Und Kanzler Merz fällt komplett aus der Wertung, weil er eine schwere Limousine mit Panzerung fährt.
2: Eine gute Anbindung an den öffentlichen Nahverkehr würde die Verkehrswende vermutlich sehr voranbringen. Allerdings hapert es hier noch häufig. Die Denkfabrik Agora teilte mit, 21 Millionen Menschen in Deutschland sind schlecht oder gar nicht gut angebunden. Betroffen sind vor allem ländliche Regionen. Als gute Anbindung gilt eine etwa 250 Meter vom Wohnort entfernte Haltestelle, an der werktags alle halbe Stunde ein Bus abfährt. Bundesfinanzminister Klingbeil will Steuerzahler ab 2028 um rund 10 Milliarden Euro entlasten. Das geht aus einem Gesetzentwurf hervor, der der Rheinischen Post vorliegt. Das Kindergeld soll auf 272 Euro steigen. Auch der Arbeitnehmerpauschbetrag wird angehoben. Gegenfinanziert wird das über eine frühere Reichensteuer und eine neue Superreichensteuer von 47% für Einkommen ab 280.000 Euro. Fast eine Woche nach der Sturzflut im Himalaya hat die Zahl der Toten eine erschütternde Marke überschritten. Die Polizei meldete allein in Nepal mehr als 1.000 Tote. Vermisst werden noch über 5.000 Menschen. Ein kleiner Käfer bereitet große Sorge. In Lindau am Bodensee ist der Japankäfer entdeckt worden. Damit er sich nicht weiter ausbreitet, richten die Behörden ab Freitag eine Quarantänezone ein. Da gelten dann spezielle Regeln, zum Beispiel für die Landwirtschaft. Der grünmetallische Japankäfer hat in Deutschland kaum natürliche Feinde. Er kann über 400 Pflanzenarten befallen und schädigen.
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4: Cyberkriminalität wird auch in Unterfranken immer häufiger. Im vergangenen Jahr wurden in der Region mehr als 7.200 Fälle registriert. Das sind gut 15% mehr als 2024. Drei Viertel davon waren Betrugsdelikte. Nach dem neuen Cybersicherheitsbericht des Freistaats werden die Angriffe zudem immer professioneller. Eine wichtige Rolle spielt dabei auch künstliche Intelligenz, etwa beim Fälschen von Stimmen oder Bildern. Während die Rhön vergleichsweise glimpflich davongekommen ist, hat Mainfranken einen Sommer der Extreme erlebt. In Kitzingen wurde mit 40,8 Grad ein neuer bayerischer Hitzerekord aufgestellt. Würzburg zählte bereits 38 Hitzetage und damit mehr als jemals zuvor. In Bad Kissingen waren es bislang 26 Hitzetage und damit deutlich weniger als im Rekordjahr 2003. Insgesamt war der Sommer laut Deutschem Wetterdienst einer der heißesten seit Beginn der Messungen.
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0: Hier hätten wir momentan einiges an Blitzern vor allem. Wir haben in Würzburg auf der Seligmüllerstraße am Friedhof einen. Wir haben in Gerbrunn am Harpach einen an der Bushaltestelle. In Würzburg auf der Grumbühlstraße am Brauchbahn Richtung Bahnhof. In Randersacker am Feuerwehrhaus. Und am Heuchelhof in der Kopenhagener Straße in der 30er-Zone. Ansonsten habt ihr überall freie Fahrt. Wenn ihr noch was seht, dann meldet euch gerne kostenfrei unter der 0800 30 80 700. Das ist unsere kostenlose Verkehrs- und Blitzer-Hotline. Wir freuen uns natürlich auch immer über eine WhatsApp.
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0: 4 Minuten nach 1, euch allen einen wunderschönen Nachmittag. Ich bin Christian Schwarz, hier sind Bon Jovi.

0: 21:15 bei Charivari, euch allen einen schönen Nachmittag. Beim nächsten Thema, da musste ich mir so ein bisschen selber an die Nase fassen. Es geht nämlich ums Abnehmen. Etwas, was ich auch seit Jahren immer wieder mal versuche und dann so meistens am 2. Januar wieder verwerfe. Aber ist natürlich toll, wenn man rank und schlank ist und ist ja auch gut für die Gesundheit. Heute oder ab heute gibt es eine neue Methode, nämlich die neue Abnehmpille V-Gummy. Das wäre eine Alternative zur Abnehmspritze, wenn man das denn machen möchte. Muss man sich natürlich vom Arzt verschreiben lassen, ist klar, aber wenn es hilft, wer weiß, ne? Wir haben unseren jungen Louis Majewski aus der Charivari-Redaktion, ein Mensch mit einem fehlerfreien Body Mass Index, mal losgeschickt. Er sollte mal gucken, wie das denn so in der Region ist. Wer ist denn wo und wie ein bisschen zu schwer?
1: Bei uns in der Region sind die Spitzenreiter die Landkreise Haßberge und Bad Kissingen. Über 14% der Einwohner sind dort adipös. Knapp dahinter liegt Rhön-Grabfeld mit 13,5%. Stadt und Landkreis Schweinfurt kommen auf knapp 13% und in Kitzingen sind es bisschen mehr als 11. Damit liegen alle diese Regionen über dem bundesweiten Durchschnitt von 10,5%. Der Landkreis Main-Spessart, der liegt ganz knapp unter diesem Durchschnitt. Und die wenigsten adipösen Menschen, die leben übrigens in Stadt und Landkreis Würzburg. Mit knapp unter 9% liegen die Würzburger somit deutlich unter dem Durchschnitt.
0: Ja, ich versau den natürlich ein bisschen als Würzburger und Angehöriger der knapp 9%, aber da muss man durch. Durch muss man übrigens auch, wenn man diese neue Pille haben will, durch einige Kosten. Das kostet ca. 170 bis 280 Euro im Monat. Müsst ihr selber zahlen, da es sich um ein sogenanntes Lifestyle-Medikament handelt. Knapp 300 Euro. Dafür kannst du halt auch echt oft sehr, sehr gut essen gehen. Man muss Prioritäten setzen.

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19: Wir haben aktuell 22 Grad in Randersacker und 22 Grad in Würzburg und wir haben jede Menge Sonne, aber auch einiges an Wolken, bleibt in jedem Fall trocken. Die Höchsttemperaturen heute so bei maximal etwa 24 Grad. Der Charivari-Wettertrend für die kommenden Tage, morgen mehr

0: Wolken, aber trocken. Am Donnerstag bis Richtung Wochenende mehr Sonne. Der Freitag richtig schön bei bis zu 27 Grad.
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0: Hier haben wir aktuell keine größeren Störungsmeldungen, aber einiges an Blitzern. In Schweinfurt auf der Kurt-Schumacher Straße, auf der B19 Richtung Bad Mergentheim, auf Höhe der A3-Brücke in Würzburg, auf der Sieligmüller-Straße am Friedhof, in Gerbrunn am Happach an der Bushaltestelle in Würzburg. Auf der Grombühlstraße steht auch noch einer, am Brauchbar in Richtung Bahnhof und in Randersacker am Feuerwehrhaus. Wenn ihr noch was habt, dann freuen wir uns über euren Anruf unter der 0800 30 80 700, unsere kostenlose Verkehrs- und Blitz-Hotline. Oder ihr schickt uns eine WhatsApp. Die Nummer gibt's auf meinscharivari.de.

0: 80er-Klassiker von Kool & The Gang hier bei Charivari. Und beim nächsten Thema, da muss ich ganz ehrlich sagen, da hätte ich die Hosen voll gehabt. Nicht so unsere Sina aus dem Charivari-Team. Sina Krohn hat sich mit der Legende vom Dallenberg, mit dem Jürgen getroffen. Jürgen Bücking habt ihr bestimmt schon mal gesehen, wenn ihr da öfter mal zum Baden seid. Der Mann mit der gelben Badehose, der vom 10-Meter-Brett wirklich unglaubliche Sprünge liefert. Und der Jürgen hat die Sina an die Hand genommen und hat sie auch da hochgebracht. Ich bin sehr, sehr froh, dass er es mit ihr gemacht hat, nicht mit mir. Ich hätte mich grandios blamiert. Aber Sina, wie war es denn so, vom Profi angeleitet zu werden?
1: Ja, es war total aufregend für mich und ich wusste zu Beginn gar nicht, was auf mich zukommen wird. Ja, und Jürgen Bücking hat mich dann in seiner gelben Badehose empfangen und dann ging es eigentlich auch schon direkt los. Zu Beginn haben wir Trockenübungen gemacht und zack ging es dann schon auf den Sprungturm. Wir haben mit einem Köpfer vom Dreier gestartet, das hat gut geklappt und dann kam auch schon der Rückwärts- und Vorwärtssalto vom Einser. Und dank den Übungen im Voraus ist er mir direkt gelungen und plötzlich wurde der Zehner geöffnet und Jürgen ist sofort nach ganz oben geklettert. Ja, und ich hinterher und dann war er voll in seinem Element. Er nimmt Anlauf und macht ein Vorwärtssalto und taucht perfekt ins Wasser ein. Da dachte ich mir, ich muss nachziehen, aber keine Angst, ich habe nur eine Kerze gemacht. Aber ja, das ist wirklich nichts für schwache Nerven und um ehrlich zu sein, hatte ich auch ein bisschen Angst. Aber die Tipps vom Mann mit der gelben Badehose haben mir sehr geholfen, um meine Angst zu überwinden und vor allem Körperspannung zu haben.
0: Okay, Körperspannung, da wär's bei mir ja schon rum gewesen, aber wie hat er das jetzt hinbekommen? Wie hat er dir die Angst genommen?
1: Ja, Jürgen hat es tatsächlich geschafft, mir die Angst schnell zu nehmen, denn durch die Trockenübungen, indem er mich unter den Armen gehalten hat und ich immer in die Hocke hochgesprungen bin und sozusagen gegen seine Arme gesprungen bin, habe ich mich direkt getraut, den Rückwärtssalto zu probieren. Und er hat mir auch erzählt, dass die Wassertemperatur auch eine Rolle spielt.
2: Wenn das Wasser warm ist, also so Richtung 27 Grad, sehr weich ist und da auch mal einen missglückten Sprung verzeiht.
0: Okay, dann bräuchte ich wahrscheinlich kochendes Wasser, damit es irgendwie gut geht. Sei es drum. Also Riesenrespekt vor Sina und Riesenkompliment für Jürgen. Toll gemacht.

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17: Und wir gucken ganz kurz nach Zelling.

0: In den Landkreis Main-Spessart 21 Grad und in Würzburg am Dom 22 Grad. Und das geht vollkommen in Ordnung. Die maximalen Werte heute so bis zu 25 Grad. Und immer wieder ist die Sonne jetzt heute Nachmittag unterwegs. Sieht sehr freundlich aus. Heute Abend ein paar Wölkchen unterwegs, aber das ist harmlos. Es wird nur deutlich kälter. 9 bis 12 Grad dann in der Spitze.
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2: Ich bin Stefan Schöpitz. Rund 1,4 Millionen Wohnungen fehlen hierzulande. Das berichtet der Deutsche Mieterbund in seinem Mietenreport. Eine Sprecherin sagte, viele Mieter lebten in Angst vor Wohnungsverlust. Der aktuelle Mietenreport zeigt außerdem, dass jeder Zweite befürchtet, in so einem Fall keine bezahlbare Ersatzwohnung zu finden. Die bayerische Staatsregierung fährt weiterhin Dienstwagen mit hohem CO2-Ausstoß. Das zeigt der Dienstwagencheck der Deutschen Umwelthilfe. Wie im Vorjahr gibt es dafür die rote Karte. Im Bundesländervergleich ist Bayern aber vom 13. auf den 11. Platz aufgestiegen. Post vom Finanzamt flattert ins Haus und viele von uns verstehen da nur Bahnhof. Das soll sich jetzt ändern. Bund und Länder haben nämlich ein Projekt gestartet, das Fachchinesisch in verständliche Sprache umwandelt. Claudia Wächter kennt die Einzelheiten.
3: Kein Fluchen mehr, kein Hä? Stattdessen klare Sätze, kurze Infos und ein freundlicher Ton. Klingt wie ein Traum. Wir sollen auf Anhieb verstehen, was das Finanzamt von uns will. Also nichts mehr mit gemäß, Paragraph, Absatz und so weiter. Die Verbesserungen mithilfe eines Sprachmodells sollen ab sofort bundesweit umgesetzt werden.
2: Eine Mehrheit der Menschen in Deutschland ist für eine Zuckersteuer auf Getränke. Das zeigt eine Forsa-Umfrage für Stern und RTL. 55% der Befragten befürworten die geplante Abgabe. Details arbeitet das Bundesfinanzministerium gerade aus. Die Höhe soll sich nach dem Zuckergehalt richten. In Irland etwa kostet ein Liter Cola bis zu 30 Cent mehr.
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4: Nach Markt Heidenfeld haben jetzt auch Lohr und Karlstadt das Feuerverbot aufgehoben. Grund sind die Regenfälle der vergangenen Tage und die deutlich gesunkene Waldbrandgefahr. Ganz ohne Vorsicht geht es aber weiter nicht. Die Städte appellieren, Feuer nur an ausgewiesenen Feuerstellen zu entzünden. In Wäldern sollte zudem weiterhin nicht geraucht werden. Ein betrunkener und nur spärlich bekleideter Mann hat gestern in der Kitzinger Innenstadt für Aufsehen gesorgt. Der 39-Jährige war in einen lautstarken Streit verwickelt. Als die Polizei einschritt, reagierte er aggressiv und widersetzte sich den Beamten. Dabei wurde eine Polizistin leicht verletzt. Der Mann kam zur Ausnüchterung in Polizeigewahrsam. Nun wird auch geprüft, ob Drogen eine Rolle gespielt haben.
0: Und weitere Nachrichten wie immer zum Nachlesen bei uns auf der Website meinscharivari.de.
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0: Und aktuell relativ ruhig. Ich habe nur eine große Meldung für euch von der A7 Ulm in Richtung Würzburg, hier beim Kreuz Bibelried, beziehungsweise auf der Überleitung zur A3 in Richtung Nürnberg. Aktuell die Fahrbahn gesperrt. Hier laufen nämlich Markierungsarbeiten und das dauert noch bis ca. 17 Uhr heute Nachmittag. Wer sich gut auskennt, bitte weiträumig umfahren. Und dann schauen wir doch jetzt nochmal in das Stadtgebiet von Würzburg. Da kommt gerade etwas Frisches rein. Und so hier bei der Nordtangente Stadt auswärts, beziehungsweise auf Höhe von Wein am Stein, hier ein Zeitverlust von guten 5 Minuten. Da macht Umfahren aber keinen Sinn, da müsst ihr leider einfach durch. Wir halten das weiterhin für euch im Auge und kommen dann gleich zu den neuesten Blitzern. B19 Würzburg in Richtung Bad Mergentheim, hier auf Höhe der Brücke bei der A3, das ist der Klassiker, also bitte langsam fahren. Und Würzburg, Sillig-Müller-Straße hier am Friedhof, auch nicht zu schnell sein, genauso wie in Gerbrunn am Happach, hier an der Bushaltestelle. Vielen Dank an Matthias fürs Melden. Ihr seht mehr, dann gerne her damit und immer kostenlos anrufen unter der 0800 30 80 700.
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0: Und wir begleiten euch auch heute gerne durch diesen Tag gleich mit One Republic und jetzt die Soul Sister. The Way to Your Heart, so macht der Arbeitstag gleich viel mehr Spaß.

0: Unser Dienstag mit Sandra bei Charivari. Die Sonne scheint, das ist doch ein guter Tag und wir begleiten euch natürlich sowieso gerne hier im Radio. Wir sind ja auch das Radio von hier und gucken jetzt wieder mal zu unserer Kirchenredaktion, denn ich glaube, dieser Mann, der hat viele beeinflusst als Kind. Oder vielleicht auch bis heute sogar noch eure Kinder. Und zwar Willi will's wissen. Diese Sendung ist Kult, muss man sagen. Und hier ist dieser Willi, Reporter, Moderator, Autor und sogar Produzent. Mit richtigem Namen heißt er Willi Weitzel. Und Ronja Goy aus unserem Kirchenteam hat ihn für unsere Sommerserie Was glaubst du getroffen? Und mit ihm auch über die Zelte, die Wurzeln und die behütete Situation im Kindheitsalter gesprochen. Spannende Themen und wir hören da mal kurz rein.
1: Vielleicht ist es tiefrot, dunkelrot, aus dünnem, glattem Stoff. Es umhüllt, umschließt ihn. Das Zelt, das Willi Weitzel mit seinen Händen formt.
2: Weil ich mit diesem Zelt mich sehr, sehr wohl fühlt. So ein kleines Ein-Mann-Zelt, was so über einem ist, was einen auch von unten schützt.
1: Dieses Zelt, es ist sein Bild von Gott, das er damals malt bei einem Seminar in der Schule.
2: Ich kann mich dann noch ziemlich gut an so Nächte im Sommer in meinem Kinderzimmer erinnern, wenn es zu warm war, um unter der Decke zu schlafen. Aber wenn man die Decke wegnimmt, fühlt man sich so schutzlos. Und dann habe ich, oh ja Gott, der ist jetzt da, der beschützt dich, du brauchst die Decke nicht mehr. Und da habe ich das so geübt und mich beschützt gefühlt.
1: So fühlt er sich an für ihn, sein Glaube, ganz tief im Inneren. Dieses Gefühl, es ist ihm geblieben. Er hat es sich bewahrt, es begleitet ihn. Bis heute. Doch immer wieder schleichen sich dunkle Gestalten in dieses Zelt. Ein schlechtes Gewissen, Schuldgefühle.
2: Also wie viele Leute laufen mit schlechtem Gewissen rum, weil sie denken, sie müssten irgendeine Erwartung erfüllen, die es ja gar nicht gibt, von Gott her.
1: In seiner Jugend rebelliert sein Inneres gegen dieses Bild, stemmt sich dagegen, weil es nicht sein Bild ist von Gott. Er beginnt daran zu zweifeln, es zu hinterfragen.
2: Wenn man Gott übersetzt als Liebe, die uns umhüllt, die uns auch auffängt, der ist einfach so groß und hat so eine Liebe, die wir uns gar nicht menschlich vorstellen können.
1: Wenn Willi Weitzel strahlt, strahlt er ganz. Es ist ein Strahlen, das von innen kommt, das nach außen strömt, das ihn ganz umgibt.
2: So atheistisch durch die Welt zu gehen, das macht mich nicht glücklich. Da fehlt mir einfach eine Dimension. Und wenn ich jetzt nicht wüsste, dass es die theoretische Möglichkeit gäbe, dass es einen Gott geben könnte, ich würde ihn wahrscheinlich tatsächlich erfinden.
1: Da ist es wieder, dieses innere Kind, das sich Willi Weitzel bewahrt hat, das aufleuchtet.
2: Wenn deine Kinder geboren werden, dann fühlt man sich so hilflos. Das ist für mich einfach wohltuend, dass ich da diesen Glauben habe.
1: Denn in diesen Momenten weiß er, dass da dieses tiefrote, dunkelrote Zelt ist, in das er schlüpfen kann, das ihn behütet, ihn beschirmt mit seinem Dach, ihn trägt, aufhängt, hält mit seinem Boden.
0: Dankeschön, liebe Ronja. Ein Beitrag unserer Kirchenredaktion. Und wenn ihr mehr über Willi Weitzel erfahren möchtet, dann hört doch mal den ganzen Beitrag an, und zwar auf dem Spotify-Kanal Radio Bistum Würzburg. Da könnt ihr das alles nochmal ganz entspannt nachhören. Und das ist, wie gewohnt, ein Kirchenbeitrag unserer Redaktion. Den gibt es Montag bis Freitag immer um 14:45 hier bei Charivari.

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1: Und wir gucken jetzt zu euch nach Wiesentheid in den Landkreis Kitzingen. 22 Grad werden gemessen, in Würzburg am Botanischen Garten 21. Das geht in Ordnung, denn die Sonne ist vor allem an vielen Stellen noch unterwegs. Gut, es gibt auch ein paar Quellwolken, aber die sind Stand jetzt harmlos, bleiben es auch erst. Nur ein frischer Wind, den kann es dann vor allem heute Abend nochmal geben. Und dann wird es auch ein bisschen kälter. Abends und nachts Temperaturen dann nur noch zwischen 9 und 12 Grad. Dafür aber kaum Regen in Sicht. Gott sei Dank, das nehmen wir gerne so mit. Und morgen starten wir zwar mit ein paar Wolken rein, ganz gelegentlich auch Regen, aber dahinter wird es dann auch wieder freundlich werden, recht sonnig und die Temperaturen erreichen auch wieder Werte zwischen 22 und 28 Grad. Und übrigens ab Donnerstag soll es sogar noch mal ein bisschen heißer werden, da kommt dann der Spätsommer noch mal fulminant zurück.
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1: Einen schönen Nachmittag, liebe Autofahrer. Wir starten im Stadtgebiet von Würzburg und zwar stadtauswärts hier auf Höhe von Wein am Stein, also Ständerbühlstraße stadtauswärts. 5 bis 10 Minuten der Zeitverlust und auch auf der Gegenfahrbahn Stop and Go. Hier braucht ihr gute 7 Minuten länger. Dann rüber auf die A3, Würzburg in Richtung Frankfurt, hier zwischen Markt Heidenfeld und Rohrbrunn, ein Pannenfahrzeug auf dem Standstreifen. Und A7 Ulm in Richtung Würzburg, hier beim Kreuz Bibelried, beziehungsweise auf der Überleitung zur A3 in Richtung Nürnberg, noch die Straße gesperrt. Der Grund, hier laufen Markierungsarbeiten und die dauern noch bis ca. 17 Uhr an. Dann zum neuesten Blitzer, der steht hier, Würzburg in Richtung Bad Mergentheim auf Höhe der Autobahnbrücke, der Klassiker. Und dann wird der jetzt nochmal abgedatet oder zwei sogar noch, Mensch. Nehmen wir alles mit. Und zwar in Würzburg, einmal in der Silig-Müller-Straße, hier am Friedhof und Gerbrunn am Happach an der Bushaltestelle. Danke an Philipp fürs Bestätigen. Ihr seht mehr, dann immer gerne mithelfen. Wie gewohnt alles kostenlos und zwar unter der 0800 30 80 700 oder WhatsAppen. Bei uns auf der Website findet ihr alle Infos. Vielen Dank und eine gute Fahrt.

0: Der Jahrhundertsong von den Fine Young Cannibals bei Charivari. She Drives Me Crazy. Genießt den Dienstagnachmittag. Und falls ihr noch keine Ideen haben solltet, was ihr heute macht, dann auch später im Feierabend. Keine Sorge, wir kümmern uns sehr gerne um euch.
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0: Und heute ist erstmal meteorologischer Herbstanfang und der Herbst hier in Mainfranken, aha, der bringt viel Gutes mit sich, vor allem natürlich auch wieder tolle Feste. Vor allem Kirchweih sind jetzt im September sehr beliebt und heute könnt ihr beispielsweise bei der Kirchweih in Eibelstadt feiern. Und das Schöne ist, schon ab 16 Uhr startet hier der Festbetrieb, also früh übt sich, schaut da gerne vorbei. Und auf dem unteren Markt in Würzburg, da dreht sich nach wie vor bis zum Wochenende alles um die besten Weine aus Mainfranken und zwar bei der beliebten Weinparade. Hier gibt es heute einen speziellen Tag und zwar den Prinzessinnentag. Das heißt unterm Strich, eine Delegation fränkischer Weinhoheiten wird vor Ort sein und ist vor allem auch gerne bereit für den ein oder anderen Schnappschuss und auch für das ein oder andere Gespräch. Also schaut gerne vorbei. Dann gucken wir zum Kabarettsommer in Volkach. Da gibt es heute exklusive Musik und zwar von Tony Davis und seinem Orchester. Die spielen heute Abend The Greatest Hits von Barry White. Und das ist ja dieser legendäre Soul- und Disco-Sänger, der zum Beispiel mit Let the Music Play und seiner bärig-samtigen Stimme die Menschen schon immer begeistert hat. Und wer Lust hat, das eben nochmal zu erleben, heute pures Gänsehaut-Feeling aus den 70ern, ist bei diesem Konzert genau richtig. Los geht's auf dem Weinfestplatz in Volkach um 19 Uhr. Und natürlich gibt es auch noch Herbst oder jetzt im Herbst noch Open-Air-Kinos, beispielsweise das Zentralkino am Bürgerbräugelände. Die spielen in Würzburg eigentlich bei jedem Wetter, außer es gibt jetzt starke Unwetter, aber die sind für heute nicht vorgesehen. Los geht's deswegen ab 21 Uhr mit dem Film, der zum Gruseln einlädt, so formuliere ich das mal, denn der ist wirklich nichts für schwache Nerven. Denn das Zentral zeigt den Horror-Thriller Backrooms und hier werdet ihr entführt in eine gruselige Parallelwelt voller leerer Flure und Zimmer. Und wer sich richtig gruseln möchte, der ist hier wirklich genau richtig. Das Open-Air-Kino startet um 21 Uhr und ganz wichtig, bringt Kopfhörer mit Klinke mit. Wer jetzt keine hat, kein Problem, vor Ort kann man sich auch welche ausleihen für ein kleines Geld. Also auch das sollte klappen. Und wenn ihr weitere Tipps für den heutigen Dienstag braucht, dann schaut wie gewohnt vorbei auf unserer Homepage meinscharivari.de. Da haben wir euch noch weitere tolle Veranstaltungen zusammengestellt, so wie sich das gehört und egal was ihr macht. Wir wünschen euch einen großartigen Dienstag und liefern den Soundtrack. Gleich mit Leonie und jetzt mit Soul Asylum.

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19: Und jetzt am Nachmittag kann es immer wieder einen frischen Wind geben, aber mit den Temperaturen geht es eigentlich noch in Ordnung. In Reichenberg zum Beispiel im Landkreis Würzburg 22 Grad, in Würzburg am Kongresszentrum messen wir 23 und mit diesen Werten geht es jetzt eben durch den Nachmittag. Das Gute ist, immer wieder auch die Sonne mit von der Partie, in der Nacht dann leicht bewölkt oder klar, nur es wird dann deutlich kälter, 9 bis 12 Grad. Und morgen gibt es dann einen Mix aus Sonne und harmlosen Wolken und auch wieder 25 bis 26 Grad in der Spitze. Also, das läuft doch.
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20: Ich bin Stefan Schütz. Ein Umspannwerk am Braunkohlekraftwerk Jenschwalde in Brandenburg soll mit selbstgebauten, sprengstoffbeladenen Raketen angegriffen worden sein. Das berichtet die Märkische Allgemeine Zeitung. Die Anlage sei mehrfach getroffen worden. Weitere Sprengsätze hätten Einsatzkräfte entschärft. Verletzte oder einen Stromausfall habe es nicht gegeben. Das Landeskriminalamt Brandenburg ermittelt. Fast jeder dritte Mieter in Deutschland macht

0: sich Sorgen, seine Miete künftig nicht mehr bezahlen zu können. Das zeigt eine Studie im Auftrag des Deutschen Mieterbunds. Thomas Bremser berichtet.
1: Jeder Zweite fürchtet, wenn er künftig umziehen muss, findet er keine bezahlbare neue Wohnung mehr. Die Wohnkosten sind im vergangenen Jahr bei jedem Zweiten gestiegen. Dabei gilt in Gegenden, in denen der Wohnungsmarkt besonders angespannt ist, die Mietpreisbremse. Doch laut Mieterbund trauen sich viele gar nicht, ihr Recht einzufordern, aus Angst gekündigt zu werden.
0: Eine gute Anbindung an den öffentlichen Personennahverkehr würde die Verkehrswende vermutlich sehr voranbringen. Allerdings hapert es hier noch häufig. Die Denkfabrik Agora teilte mit, 21 Millionen Menschen in Deutschland sind schlecht oder gar nicht gut angebunden. Betroffen sind vor allem ländliche Regionen. Als gute Anbindung gilt etwa eine 250 Meter vom Wohnort entfernte Haltestelle, an der werktags alle halbe Stunde ein Bus fährt.
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3: Für Freibadfans in der Region heißt es jetzt, die letzten Bahnen ziehen. Nach einem erfolgreichen Sommer gehen die ersten Freibäder in den kommenden Tagen in die Winterpause. In Volkach endet die Saison bereits am Freitag, in Gerolzhofen am Sonntag. Eine Woche später schließen sich auch Würzburg, Schweinfurt und Kitzingen an. Zum Abschied gibt es vielerorts dann wieder die beliebten Hundebadetage. Erst das vermeintliche Schnäppchen, dann die böse Überraschung. Mutmaßlich unseriöse Handwerker haben in Bad Königshofen und Karlstadt hohe Geldforderungen gestellt. Nach Arbeiten an Regenrinnen verlangten sie laut Polizei ein Vielfaches des ursprünglich vereinbarten Preises. In einem Fall sogar rund 3.000 Euro statt 150 Euro. Die Polizei rät, sich nicht unter Druck setzen zu lassen und bei Zweifeln sofort die Beamten zu verständigen.
4: Dankeschön, liebe Shari, und wie immer alles zum Nachlesen bei uns auf der Website.
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4: Einen schönen Nachmittag, liebe Autofahrer. Einiges los. Wir starten im Stadtgebiet von Würzburg und zwar in der Schweinfurter Straße. Hier stadteinwärts immer wieder Stop and Go in Richtung Berliner Ring, aber auch auf dem Berliner Ring, dann vor allem vom Haugering kommend immer wieder Stop and Go. Hier dauert es gute 5 bis 7 Minuten länger. Der Feierabendverkehr, er beginnt so langsam. Dann auch auf der Nordtangente hier ab bei Wein am Stein stadtauswärts, also hier Stenderbühlstraße zum Beispiel, 6 bis 7 7 Minuten der Zeitverlust, auch auf der Gegenfahrbahn Stop and Go. Hier braucht ihr gute 10 Minuten länger, also generell mehr Geduld mitbringen. Wir gehen rüber auf die A3, Würzburg in Richtung Frankfurt, hier zwischen Aschaffenburg West und Stockstadt. Da haben wir Gegenstände auf der Fahrbahn, unter anderem auch ein toter Schwan. A3, Würzburg in Richtung Frankfurt noch der Zusatz, denn zwischen Markt Heidenfeld und Rohrbrunn ein Pannenfahrzeug auf dem Standstreifen. Wir gucken zu den neuesten Blitzern. Zum einen hier B19, Würzburg in Richtung Bad Mergentheim auf Höhe der Autobahnbrücke dort, der Klassiker. Und Würzburg, Siligmüllerstraße am Friedhof, auch bitte nicht zu schnell sein. Wenn ihr mehr sehen solltet, gerne mithelfen und alle kostenlos informieren unter der 0800 30 80 700.
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4: Und jetzt zurück in die 90er mit London Beat. I've been thinking about you. Definitiv noch ein Klassiker unserer Zeit. Genießt den Arbeitstag. Wir sind gerne dabei.

0: legendäre Filmmusik aus Beverly Hills Cop, und zwar Harold Faltermeier und Axel F. Das ist ein Song, der geht immer. Hier ist Charivari, am Dienstagnachmittag, schön, dass ihr dabei seid. Und es wird spannend, denn am 14. September gibt es das Quali-Spiel, und zwar in der Basketball Champions League. Und zwar gegen oder von unseren Fitness First Würzburg Baskets. Die spielen dann gegen Manchester Basketball. Und das könnte sehr spannend werden. Bis dahin befinden sie sich aber noch im Trainingslager aktuell und trainieren fleißig. Man muss sich auf die neue Saison auch gut vorbereiten. Und durch die letzte Saison haben einige Topspieler leider einen Karrieresprung von Würzburg weggemacht. Weswegen es in dieser Situation dann manchmal schwierig sein könnte. Könnte man sich zumindest so als Außenstehender vorstellen. Aber der Geschäftsführer Steffen Liebler, der ist durchaus sehr zuversichtlich.
1: Wir haben dennoch jetzt wieder viele neue Gesichter und wir hoffen natürlich, dass die ähnlich einschlagen werden, wie die vergangenen Spieler es geschafft haben. Aber klar, es ist auch immer mit einem gewissen Risiko verbunden und natürlich auch schwer, eine richtige Identifikation zu schaffen. Jetzt haben wir zum Glück den Fall, dass wir bei fast allen Spielern einen Zweijahresvertrag haben.

0: haben, um so hoffentlich auch mal wieder ein bisschen mehr Identität in Würzburg aufzubauen.
1: Das wäre wünschenswert, aber generell wird auch gesagt, arbeitswillig sind sie allemal.
0: Arbeitswillig und hungrig sind alle. Ich bin gespannt jetzt auf die ersten Testspiele, um mal eine Standortbestimmung zu haben, aber das, was man so im Training sieht, macht auf jeden Fall schon mal Lust auf mehr.
1: Na, sehr schön. Gute Nachrichten also von unseren Würzburger Baskets. Aktuell sind sie noch im Trainingslager und am 14. September geht es dann los. Ein wichtiges Spiel und zwar gegen Manchester Basketball. Wir sind gespannt und wenn es dann soweit ist, habt ihr natürlich alle wichtigen Infos hier bei uns im Programm bei Charivari. Und gleich Kid Rock und jetzt Thompson Twins für unseren entspannten Nachmittag. Genießt ihn.

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2: Und zum Glück ist die Sonne heute Nachmittag immer wieder am Start. Gut, manchmal muss sie sich gegen ein paar Wolken durchsetzen, aber das kriegt sie richtig gut hin, bei bis zu 25 Grad in der Spitze. Und wir tasten uns da weiter ran. In Gemünden zum Beispiel, im Landkreis Main-Spessart. Aktuell 22, in Würzburg am Alten Kranen 23 Grad. In der Nacht ist es dann leicht bewölkt oder klar. Es bleibt trocken, das ist wichtig. Allerdings ein bisschen kälter, 9 bis 12 Grad. Und dann morgen. Erstmal ein paar Wolken unterwegs. Es gibt auch leichte Regenfälle, aber ab dem Vormittag wird es zunehmend freundlicher, dann auch recht sonnig bei ähnlichen Werten wie heute. Und von Donnerstag bis ins Wochenende oft recht sonnig und dann sogar noch ein bisschen heißer. 27 bis 29 Grad, keine Seltenheit.
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3: Mit Schari Golla. Cyberkriminelle werden immer raffinierter und auch Unterfranken bleibt davon nicht verschont. Die Zahl der Fälle ist zuletzt deutlich gestiegen.
4: Was früher oft schlecht gemachte Betrugsmails mit Rechtschreibfehlern waren, sind heute täuschend echte Nachrichten, Fotos oder sogar Stimmen, erzeugt von einer KI. In Unterfranken wurden im vergangenen Jahr mehr als 7200 Fälle von Cyberkriminalität registriert, rund 15% mehr als im Jahr davor. Drei Viertel davon waren Betrugsdelikte. Die Polizei warnt, Opfer kann grundsätzlich jeder werden. Bayernweit wurden zuletzt mehr als 40.000 Cyberstraftaten angezeigt, Tendenz weiter steigend. Christoph Schmidt, Nachrichtenredaktion.
3: Starker Regen ist gestern offenbar mehreren Autofahrern auf der A3 zum Verhängnis geworden. Innerhalb von 4 Stunden ereigneten sich bei Markt Heidenfeld und Bischbrunn 3 Unfälle. 2 Menschen wurden verletzt und mussten ins Krankenhaus. Allein bei den Unfällen entstand ein Schaden von deutlich über 90.000 Euro. Wegen Bergungsarbeiten musste die Autobahn zeitweise komplett gesperrt werden. Der Verkehr staute sich auf einer Länge von bis zu 7 Kilometern. Beute im Wert von rund 7.500 Euro haben Diebe am Wochenende im Gemündener Ortsteil Massebuch gemacht. Von einem landwirtschaftlichen Anwesen verschwand ein PKW-Anhänger spurlos. Der sogenannte Dreiseitenkipper stand laut Polizei unter einem Unterstand. Die Tat ereignete sich zwischen Freitagnachmittag und gestern Vormittag. Die Polizei bittet Zeugen um Hinweise. Rund 1,4 Millionen Wohnungen fehlen hierzulande. Das berichtet der Deutsche Mieterbund in seinem Mietenreport. Eine Sprecherin sagte, viele Mieter lebten in Angst vor Wohnungsverlust. Der aktuelle Mietenreport zeigt außerdem, dass jeder Zweite befürchtet, in so einem Fall keine bezahlbare Ersatzwohnung zu finden.
2: Dankeschön, liebe Schari. Und wie immer weitere Nachrichten zum Nachlesen bei uns auf der Website.
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2: Der kurze Blick in das Stadtgebiet von Würzburg. Und wenn ihr stadteinwärts fahrt, hier auf der B27, immer wieder Stop-and-Go-Momente. Aktuell braucht ihr gute 6 bis 8 Minuten länger. Und auch auf der Gegenfahrbahn, wenn ihr von Wein am Stein kommt, hier aktuell ein Zeitverlust von guten 4 bis 5 Minuten. Also der Feierabendverkehr hat uns im Griff. Beispielsweise auch noch eine Meldung von der A3 in dieser Hinsicht, Würzburg in Richtung Frankfurt, denn zwischen Markt Heidenfeld und Rohrbrunn ein Pannenfahrzeug auf dem Standstreifen und auch hier gibt es immer wieder leichte Staus. Wir gucken nochmal zum aktuellsten Blitzer, B19 Würzburg in Richtung Bad Mergentheim auf Höhe der Autobahnbrücke hier, der Klassiker. Und wer mehr sieht, der hilft natürlich wieder mit und ruft nach wie vor kostenlos an unter der 0800 30 80 700 oder gerne mal WhatsAppen. Wie gewohnt, alles zum Nachlesen auf unserer Website.
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0: Jawohl, die neue Single von Nico Santos, Why Don't You Stay, hier bei Charivari. Und vor allem Erfolgsmusiker zu einem anderen, der schon seit vielen Jahrzehnten einfach leidenschaftlich mit dabei ist. Und von König Charles ist er sogar auch zum Sir ernannt worden. Und er hat längstens einen Platz in der Rock'n'Roll Hall of Fame. Das auch zu Recht. Und heute feiert er seinen 80. Geburtstag. Happy Birthday, Barry Gibb. Und mit den Bee Gees hat er über Jahrzehnte hinweg einfach den ein oder anderen Hit gelandet. Ach, was sage ich da, ein oder anderen? Nur Hits gelandet. Und das Schöne ist, Barry Gibb hat immer gesagt, im übertragenen Sinne, man muss einfach auch mal machen.
1: We've written a lot of songs that were great and we've written a lot of crap. What I discovered over the years is if you don't have failure, you can't have success. Because every time you fail, you learn something.
0: Da hat er vollkommen recht. Also über die Jahre haben sie immer wieder Songs geschrieben. Manche waren toll, manche waren auch einfach nur absolute Scheiße. Und was er gemerkt hat, wenn man keine Fehler oder keine Niederlagen im Leben hat, dann bringt das alles nichts. Vor allem auf der künstlerischen Ebene. Deswegen, von Fehlern kann man lernen. Ist eine wichtige Botschaft, die Barry Gibb uns heute gerne mitgeben möchte. Und vor allem seine Musik, tja, die wird unvergessen bleiben. Hey!

Egal welchen Song, du kannst sie alle spielen von den Bee Gees. Das hat er mit seinen Brüdern richtig gut hinbekommen. Eine Weltband. Und wir freuen uns immer, wenn die Bee Gees laufen bei uns im Programm. Und ich habe gedacht, heute zu seinem Geburtstag, zu seinen Ehren, gibt es jetzt einen sehr, sehr schönen und vor allem auch ruhigen Song von den Bee Gees. Happy Birthday, Barry Gibb. Er wird 80 Jahre jung und wir feiern ihn jetzt mit den Bee Gees. How Deep Is Your Love? Ein Klassiker unserer Zeit bei Charivari.

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15: Und wir gucken ganz kurz zu euch nach Wiesenbronn in den Landkreis Kitzingen. Ja, geht in Ordnung, 23 Grad. In Würzburg an der Löwenbrücke haben wir 24 und mit diesen Werten geht's jetzt durch den Nachmittag. Dazu gesellt sich immer wieder mal die Sonne. Auf der anderen Seite aber auch ein paar kompakte Wolken. Das Gute ist nur, Regen erstmal nicht in Sicht. Nur heute Nacht wird es deutlich kälter. 9 bis 12 Grad und ansonsten dann morgen auch wieder sehr freundlich, auch wenn der Start in den Mittwoch eher durchwachsen ist. Viele Wolken, ein bisschen Regen, aber bis zum Nachmittag viel Sonnenschein und dann Werte um die 25 Grad plus.
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16: Ich bin Stefan Schulz. An einem Umspannwerk nahe dem größten Braunkohlekraftwerk Brandenburgs, Jenschwalde, sind Sprengvorrichtungen gefunden worden. In Schärfer wurden eingesetzt, so die Polizei. Eine dieser Vorrichtungen sei detoniert. Laut dem Kraftwerksbetreiber wurden Leitungen beschädigt und es kam zu kurzzeitigen Unterbrechungen. Der Deutsche Mieterbund warnt angesichts hoher Mieten vor einer Sozialstaatskrise. Verbandspräsident Weber Moritz sagte, fast 60% der befragten Mieterinnen und Mieter halten ihre Wohnkosten für zu hoch und sparen an anderer Stelle.
17: Aber darum geht's längst nicht mehr nur, auf Urlaub oder auf eine neue Waschmaschine zu verzichten. Jeder Vierte spart aufgrund gestiegener Wohnkosten mittlerweile an gesunden Lebensmitteln. Und 15%, das sagt unsere Umfrage, sparen an der eigenen Gesundheit, zum Beispiel bei Medikamenten oder beim Zahnersatz.

0: Die bayerische Staatsregierung fordert in deutlichen Worten eine umfassende Reform und Verschlankung der Europäischen Union. Weniger Regulierung, ein EU-Stellenstopp und eine kleinere EU-Kommission, das sind zum Beispiel Punkte, die Bayern vorschlägt. Es gebe in Europa zu viel Bürokratie, Gängelei und Mikromanagement, das sagte Ministerpräsident Söder nach einer Kabinettssitzung.
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2: Busfahrgäste in Würzburg müssen sich in den nächsten Tagen auf Umleitungen einstellen. Wegen Bauarbeiten an der Löwenbrücke wird die Auffahrt zum Sandering ab morgen für eine Woche gesperrt. Deshalb fahren die Buslinien 7 und 510 statt einwärts eine andere Strecke. Laut WVV gibt es für Fahrten statt auswärts keine Änderungen. Und auch Autos müssen nicht ausweichen. Die Entspannung bei der Waldbrandgefahr hat weitere Folgen in der Region. Nach Marktheidenfeld haben auch Lohr und Karlstadt ihre Feuerverbote mit sofortiger Wirkung wieder aufgehoben. Möglich machen das die Niederschläge der vergangenen Tage. Dennoch mahnen die Städte zur Vorsicht. Offenes Feuer gehört nur an dafür vorgesehene Plätze. Und in Wäldern sollte weiterhin auf Rauchen und Feuer verzichtet werden.
3: Nach wie vor ein ganz wichtiger Appell. Dankeschön, liebe Shari, und weitere Nachrichten zum Nachlesen bei uns auf der Website.
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3: Der Dienstagnachmittag. Hallo, liebe Autofahrer. Wir gucken mal ganz kurz in das Stadtgebiet von Würzburg. Wie so oft, wir starten auf der B27 statt einwärts. Hier dauert es gute 10 Minuten länger, Feierabendverkehr. Und natürlich auch die dortige Baustelle, die macht es nicht besser. Dann rüber auf die A7, Würzburg in Richtung Ulm. Hier zwischen Goldhofen und Uffenheim-Langensteinach noch Gegenstände auf der Fahrbahn, und zwar unter anderem Reifenteile. Ansonsten relativ entspannt, wir haben auch keine Blitzer mehr. Wenn ihr aber etwas sehen solltet, gerne her damit. Und jetzt blickt noch die A3 auf, nehme mit. Und zwar A3, Würzburg in Richtung Frankfurt auf Höhe von Kist. Ist gerade ein Unfall geschehen, hier also bitte langsam dran vorbeifahren. Es sind noch keine Behörden vor Ort, die den Verkehr regeln. Wir halten auch das für euch im Auge. Wenn ihr mehr sehen solltet, einfach kostenlos anrufen 0800 30 80 700 und dann nehmen wir alles. Blitzer, Staus, Unfälle, wir sind sehr flexibel. Vielen Dank für eure Mithilfe und eine gute Fahrt.
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3: Und vielleicht dauert es ja noch ein paar Minuten, bis bei euch auch der Feierabend kommt. Deswegen ziehen wir jetzt das Tempo mal an, damit die letzten Arbeitsschritte viel schneller funktionieren. Unter anderem auch gleich noch Kings of Leon, Take That und jetzt die Weather Girls. It's Raining Man am Dienstagnachmittag.

0: zum Dahinschmelzen. Take that bei Charivari. Am Dienstagnachmittag um die Zeit, wo wieder rennt, oder Freunde? Schon sind wir im September und offiziell ist er jetzt auch da, der meteorologische Herbst. Merken wir auch daran, dass es am Abend langsam schon wieder früher dunkel wird und das ruft leider auch wieder die Wildunfälle auf den Plan. Ja, Jahr ein, Jahr aus. Und besonders abends, aber auch gerne in den frühen Morgenstunden kreuzen jetzt wieder viele Wildtiere die Straßen und eine Kollision mit Fuchs, Reh und Co. ist nicht immer zu vermeiden. Und durchschnittlich, ganz spannend, wird in Deutschland übrigens alle 90 bis 120 Sekunden ein größeres Tier durch den Straßenverkehr getötet. Das ist schon ordentlich. Aber wie verhalten wir uns da eigentlich richtig? Eva Friedrich aus dem Charivari-Team hat wertvolle Tipps.
1: Also ganz grundsätzlich sollte man natürlich in der Nähe von Wäldern oder Feldern immer besonders aufmerksam und langsam fahren. Vor allem dann, wenn es dunkel wird. Wenn dann ein Tier auf der Straße steht, kommt es auf den Abstand zum Auto an. Ist das Tier noch weiter weg, dann solltet ihr natürlich

0: Bremsen, das Fernlicht ausschalten, hupen und langsam am Tier vorbeifahren. Taucht das Tier aber ganz plötzlich vor dem Auto auf, dann hilft nur noch eine Vollbremsung. Wichtig dabei, haltet euer Lenkrad gut fest und nicht ausweichen. Ein Ausweichmanöver verursacht nämlich meistens noch mehr Schaden und vor allem Verletzte.
1: Oh ja, ein ganz, ganz wichtiger Appell. Also draufhalten ist hier die Devise. Und wenn es dann doch kracht, liebe Eva, was ist dann wichtig?
0: Wie bei jedem anderen Unfall auch, sollte man auf jeden Fall erstmal die Unfallstelle mit Warndreieck und im besten Fall einem Warnblinklicht sichern. Vor allem, wenn es dunkel oder neblig ist. Je nachdem, um was für ein Tier es sich handelt, muss man dann auch die Polizei verständigen. Das macht man natürlich nur bei größeren Tieren so. Bei einem Igel oder einem Frosch ist das nicht nötig. Und egal, ob das Tier verletzt oder tot ist, sollte man immer Abstand halten und warten, bis die Polizei oder der Jäger das Tier von der Straße tragen. Und von denen sollte man sich außerdem auch noch eine Wildunfallbescheinigung holen. Die braucht nämlich dann die Versicherung, damit der Schaden am Auto auch bezahlt wird.
1: Denn du möchtest nicht auf diesen Kosten sitzen bleiben. Kann sehr schnell, da wir aus eigener Erfahrung sagen, sehr teuer werden. Also vielen Dank, liebe Eva. Halten wir nochmal fest. Vorausschauendes Fahren und auch eine erhöhte Aufmerksamkeit ist ganz, ganz wichtig. Und diese ganzen beiden Sachen helfen auch, folgenschwere Wildunfälle zu vermeiden. Und besonders aufmerksam sollten wir in Waldabschnitten und auch an Feldrändern fahren. Denn da überqueren die Tiere sehr gerne die Straße. Und jetzt, wo es auch wieder früher dunkel wird, ist die Wildunfallzeit sozusagen wieder eröffnet. Also achtet drauf, fahrt langsam und dann kommt ihr auch sicher an. Beziehungsweise so können wir auch die Wildtiere schützen hier bei uns in Mainfranken.

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19: Also für die Sonnenbrille reicht es jetzt nicht mehr ganz gut, vielleicht ab und zu nochmal, aber die Sonne ist schon noch da. Man merkt allerdings, die Wolken übernehmen ein bisschen bei 23 bis 25 Grad in der Spitze und in diesem Zeitfenster oder in diesem Temperaturfenster besser gesagt, sind wir noch drin. Kürnach im Landkreis Würzburg 23 Grad, in Würzburg am Bürgerbräugelände 24. Ansonsten in der Nacht dann leicht bewölkt oder klar, nur dann wird es deutlich kälter, 9 bis 12 Grad. Und keine Sorge, morgen hat die Sonne auch wieder ihren großen Auftritt. Ab morgen Vormittag legt sie richtig los, dann bei Werten um die 25 Grad plus. Läuft.
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20: Mit Jean Rigola. Der Kampf um den Würzburger Kaufhof geht in die nächste Runde. Gemeinsam mit 4 weiteren bayerischen Städten will Würzburg seine Galeria-Filiale erhalten. Mitte September gibt es dazu ein Treffen im Wirtschaftsministerium. Die Städte fordern, frühzeitig in die Zukunftsplanungen eingebunden zu werden. Zwar seien Veränderungen an den Warenhäusern denkbar, eine Schließung hätte aber Folgen für Arbeitsplätze, Innenstädte und das Umfeld. Was sich auch in Schweinfurt zeigt. Hier ist der Kaufhof seit Anfang 2024 geschlossen. Das Haus steht seitdem weitestgehend leer. Mehr Platz für die Energiewende in der Region. Die Stromleitung zwischen Bergtheim und Schweinfurt soll modernisiert werden. Die Regierung von Unterfranken hat dazu jetzt das Plan festgelegt.

0: Feststellungsverfahren eröffnet. Geplant ist, die 17 Kilometer lange Trasse zu erneuern und die Zahl der Masten zu reduzieren. Bayernwerk begründet den Ausbau mit steigendem Strombedarf und dem Ausbau erneuerbarer Energien. Betroffen sind mehrere Gemeinden im Landkreis Schweinfurt und Würzburg. Mitten im Straßenverkehr sind gestern in Schweinfurt die Fäuste geflogen. Zwei Autofahrer gerieten an einer Ampel von der Ernst-Sachs-Straße zur Hahnenhügelbrücke in Streit. Kurz darauf eskalierte die Situation. Beide Männer stiegen aus und lieferten sich eine körperliche Auseinandersetzung. Die Polizei ermittelt und sucht auch einen beteiligten Mercedes-Fahrer. Das Deutschland-Ticket könnte im nächsten Jahr fast 67 Euro pro Monat kosten. Das geht aus Berechnungen hervor, unter anderem von der Deutschen Umwelthilfe. Die Preissteigerung von etwa 4 Euro kommt zustande, weil Löhne und Betriebskosten der Bahn steigen, heißt es. Bisher haben die Verkehrsminister den Preis fürs Deutschland-Ticket festgelegt. Ab 2027 übernimmt ein automatisches Berechnungsverfahren.
1: Dankeschön, liebe Shari Golla. Und weitere Nachrichten immer bei uns auf der Website und jederzeit natürlich auch in der App.
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1: Und der Feierabendverkehr, fast ein Frosch im Hals. Und der Feierabendverkehr, liebe Autofahrer, der ist am Laufen. Beispielsweise gerade in der Mainaustraße hier im Würzburger Stadtgebiet. Und zwar in Richtung Dreikronenstraße. 5 bis 6 Minuten der Zeitverlust. Auch Stop and Go aktuell rund um den Mainkai, beziehungsweise hier weiter in Richtung Gerberstraße, 5 bis 8 Minuten der Zeitverlust. Es zwickt nach wie vor auf der B27 stadteinwärts, hier ein Zeitverlust von guten 10 Minuten und auch auf der Gegenfahrbahn immer wieder Stop-and-Go-Momente, gerade 11 Minuten der Zeitverlust. Feierabendverkehr auch rund um den Berliner Ring, da kommt das Update jetzt rein, beispielsweise in der Schweinfurter Straße in Richtung Berliner Ring und vom Berliner Ring dann weiter in den Hauger Ring. Hier dauert es gute 9 Minuten länger. Wir schauen nochmal auf die A7 Würzburg in Richtung Ulm. Hier zwischen Goldhofen und Uffenheim-Langensteinach. Gegenstände auf der Fahrbahn, unter anderem nach wie vor ein großer Reifen. Ihr seht mehr, dann gerne her damit und kostenlos anrufen. Beispielsweise auch bei den Blitzern, denn da ist aktuell Fehlanzeige, nichts los. Wir nehmen alles. Vielen Dank schon mal für eure Unterstützung. Und das geht unter der 0800 30 80 700 oder einfach WhatsAppen. Alle Infos auf unserer Website.
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0: Mit dir wird der Nachmittag auch gerne mal lässig. Madonna, Into the Groove, das ist Charivari am Dienstag. Und dieser Mann ist einfach eine Legende in Würzburg. Und auch ein bisschen skurril im positiven Sinne. Denn wenn ihr schon mal im Dallenberg-Bad wart, dann habt ihr ihn vielleicht auch schon mal gesehen. Am Sprungturm. Und zwar mit der gelben Badehose. Und er ist wirklich deswegen auch der Mann mit der gelben Badehose. Aber eigentlich heißt er Jürgen Bücking und er ist 67 Jahre alt und kommt aus Volkach im Landkreis Kitzingen. Ist aber leidenschaftlicher Schwimmer und eben auch Sprungturmspringer. Das macht er schon, seitdem er 12 Jahre alt ist. Und er macht da nicht einfach nur Köpfer, nein, er macht ganz kreative Sprünge. Und was sind da eigentlich die schwierigsten? Wir haben ihn besucht.
1: Also die schwierigsten Sprünge sind so natürlich die zweifachen Salti oder Schraubensalti, ja, einfache Schraube. Da muss ich jedes Jahr auch aus größerer Höhe neu dran gehen, weil

0: Im Winter gibt es ja hier in Würzburg keine großen Möglichkeiten, um zu trainieren.
1: Genau, das Training ist ganz wichtig und wie das auch konkret aussieht, das könnt ihr euch jetzt angucken auf unserer Social-Media-Seite, auf Instagram und auch auf Facebook. Ein sehr gutes Video ist da entstanden und wir sind dann auch im Dallenbergbad ein bisschen rumgelaufen mit dem Mikrofon und haben die Menschen mal gefragt, was sagt ihr denn eigentlich zum Mann in der gelben Badehose?
2: Wenn man in dem Alter noch so da runter hüpft, ist wirklich der Wahnsinn.
3: Er ist total bekannt hier. Also wenn ich hier am Wochenende arbeite, ist er eigentlich auch immer da.
4: Rückwärtssalto, Schraube, alles mit dabei.
5: Uns hat er auch mal Tipps fürs Springen gegeben.
6: Dass er vom Zehner zum Beispiel schon zweifachigen Rückwärtssalto und danach einen Köpfer gemacht hat. Ganz schön viele Sachen, die sehr beeindruckend waren.
7: Jürgen macht es so toll, weil er mit Kindern umgehen kann, denen das beibringen kann, wie man richtig springt, ohne sich irgendwie weh zu tun. Das Selbstvertrauen schenkt.
3: Er kommt fast jedes Wochenende und alle Kinder sind immer begeistert, wenn er springt. Ist total cool, wenn er da ist. Alle schauen ihm zu.
8: Dass er sich noch in dem Alter traut, vom 10-Meter-Turm zu springen, da gehört eine Menge Mut dazu. Ich würde mich selber nicht mehr trauen.
9: Ganz schön fit für sein Alter.
10: Ich glaube, im Dalle kennt ihn jeder.
11: Ist auf jeden Fall ein Würzburger Unikat, würde ich sagen.
1: Absolut. Und wir haben ihn besucht, auch mit der Kamera. Und ich kann es nur noch mal sagen, das Video ist einfach toll geworden. Sehr spektakulär, was der Jürgen da macht. Und auch Sina Kohn aus dem Charivari-Team hat sich probiert. Und da darf ich schon sagen, die Sina ist auch so eine Verrückte. Die traut sich vieles. Guckt euch das Video an. Auf Instagram sehr zu empfehlen. Genau das Richtige für euren Start in den Feierabend. Jetzt hoffentlich gleich. Und von uns gibt es natürlich auch die perfekte Musik. Die Klassiker unserer Zeit. Gleich Taylor Swift und jetzt die Münchner Freiheit. Ohne dich. 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
17: Und streckenweise dann doch noch sehr freundlich bei uns heute hier in Mainfranken. Und die Temperaturen sind noch in Ordnung, beispielsweise in Bischbrunn im Landkreis Main-Spessart knappe 24 Grad auf dem Thermometer, genauso wie in Würzburg an der Uniklinik. Heute Abend wird es dann doch ein bisschen kälter, 9 bis 12 Grad, aber dafür kein Regen. Es bleibt trocken, nur harmlos hängen die Wolken so rum. Dürfen Sie auch gerne tun. Morgen früh allerdings ein anderes Bild, da gibt es dann durchaus schon mal ein paar kleine Regenschauer. Aber dahinter wird es dann wieder sehr freundlich und Temperaturen so um die 25 bis 26 Grad. Läuft.
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18: Ich bin Stefan Schulz. Deutschland hat gestern abermals Straftäter nach Afghanistan abgeschoben. Ein Flug ist von Leipzig nach Kabul gestartet mit 22 verurteilten Straftätern an Bord, unter anderem wegen Körperverletzung, Bedrohung und versuchtem Totschlag. Begleitet wurde der Flug von Bundespolizisten und Dolmetschern. Das berichtet die Rheinische Post unter Berufung auf Sicherheitskreise. An 4 weiteren Bahnhöfen gilt jetzt ein Alkoholverbot. Das hat die Deutsche Bahn mitgeteilt. Betroffen sind ab heute die Hauptbahnhöfe Berlin, Kiel und Braunschweig sowie Berlin-Gesundbrunnen. Bereits an mehr als 30 weiteren Stationen gilt das Verbot schon. Bis Mitte Oktober soll es an allen 5.400 Bahnhöfen deutschlandweit eingeführt werden. Sprengvorrichtungen an einem Umspannwerk in Brandenburg. Nahe dem Kraftwerk Jenschwalde sind verdächtige Vorrichtungen gefunden worden. Spezialisten sind vor Ort und kümmern sich darum. Thomas Bremser berichtet.
19: Das angegriffene Braunkohlekraftwerk ist das größte in Brandenburg. Es versorgt viele Haushalte mit Strom und Fernwärme. Im Januar hatten sich linksextreme Täter zu einem ähnlichen Anschlag in Berlin bekannt. Rund 45.000 Haushalte waren tagelang ohne Strom.
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20: Aktuell läuft im Gewerbegebiet Heuchelhof Rottenbauer in Würzburg ein großer Feuerwehreinsatz. Zahlreiche Einsatzkräfte sind vor Ort. Dort haben offenbar Solarpaneele auf einem Dach Feuer gefangen. Eine dunkle Rauchwolke steht am Himmel. Weitere Informationen zu dem Einsatz gibt es aktuell noch nicht. Ein betrunkener

0: und nur spärlich bekleideter Mann hat gestern in der Kitzinger Innenstadt für Aufsehen gesorgt. Der 39-Jährige war in einen lautstarken Streit verwickelt. Als die Polizei einschritt, reagierte er aggressiv und widersetzte sich den Beamten. Dabei wurde eine Polizistin leicht verletzt. Der Mann kam zur Ausnüchterung in Polizeigewahrsam. Nun wird auch geprüft, ob Drogen eine Rolle gespielt haben.
1: Dankeschön, Shari. Und weitere Nachrichten wie immer zum Nachlesen auf meinscharivari.de.
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1: Und es ist einiges los, damit einen schönen Nachmittag, liebe Autofahrer. Also, Packmas, wir starten im Stadtgebiet von Würzburg und zwar rund um den Mainkai in Richtung Gerberstraße. Immer wieder Stop and Go, der Feierabendverkehr kostet hier 10 bis 11 Minuten länger. Dann auch Stop and Go in der Mainaustraße, hier in Richtung Dreikronenstraße. Generell ein Zeitverlust von guten 7 Minuten. Wir gucken nochmal rüber zur Nordtangente hier stadtauswärts und zwar in Richtung Stenderbühlstraße. Da haben wir aktuell 8 bis 10 Minuten den Zeitverlust. Und auf der Gegenfahrbahn auf der B27, also rein in die Stadt, hier dauert es gute 9 Minuten länger. Auch hier ordentlich Verkehr. A3 in Nürnberg in Richtung Würzburg. Hier zwischen Rottendorf und Würzburg-Randersacker Gegenstände auf der Fahrbahn, unter anderem wieder Plastikteile und sogar ein großer Eimer. A3 Würzburg in Richtung Nürnberg. Hier zwischen Geiselwind und Schlüsselfeld, da haben wir noch eine Gummimatte. Und A7 Würzburg in Richtung Ulm. Hier zwischen Gollhofen und Uffenheim-Langensteinach ein defekter LKW auf dem Standstreifen. Blitzer im Moment Fehlanzeige, aber wenn ihr etwas sehen solltet, zum Start in den Feierabend einfach kostenlos anrufen unter der 0800 30 80 700.
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1: Und gleich mit Britney Spears und jetzt perfekt für den Feierabend in X. Need You Tonight. Ein Klassiker unserer Zeit. So klingt der Dienstag.

0: Ultralässig. Santa Esmeralda und Don't Let Me Be Misunderstood. Ein Klassiker unserer Zeit. Der Feierabend ruft und das ist der Dienstag mit Charivari. Ein besonderer Dienstag, denn heute wurde es ernst für ganz, ganz viele Auszubildende. Die Azubis, die starten durch, denn heute zum 1. September sind die Ausbildungen gestartet. Hier bei uns im Anfragen eine sehr spezielle Zeit. Große Aufregung natürlich, ich glaube, das können wir alle nachvollziehen. Und Kollegin Sina Krohn aus dem Charivari-Team, die war vor ihrer Zeit hier im Funkhaus auch mit einer Ausbildung unterwegs. Und deswegen kann sie heute auch aus erster Hand berichten, wie das eigentlich so ist. Ja, so der erste Tag, wo man auch neue Leute kennenlernt. Man ist aufgeregt und man startet dann eben auch ins Berufsleben. Liebe Sina, das war schon besonders, oder?
1: Ja, im September 2022 habe ich meine Ausbildung zur Pflegefachfrau im UKW hier in Würzburg angefangen. Und dieser Tag war super prägend für mich. Ich weiß noch wie heute, wie ich in die Schulaula meiner Pflegeschule reingekommen bin und alles war neu. Neue Räume, komplett fremde Gesichter, denn wir waren 75 neue Auszubildende. Und ich kann mich sogar noch erinnern, wie es in der Schulaula gerochen hat. Ja, so nach alten Lehrbüchern. Aber man hatte gar nicht lange Zeit, sich Gedanken zu machen, denn wir wurden alle sofort in einen riesigen Hörsaal nebenan gerufen. Dort lag dann auf jedem Platz eine kleine Mini-Schultüte mit Süßigkeiten drin. Daraufhin wurden wir alle recht herzlich begrüßt und uns wurde über eine PowerPoint erklärt, was die nächsten 3 Lehrjahre auf uns zukommen wird. Spannend war dann auch, als wir dann alle in 3 Klassen aufgeteilt wurden. Und dann ging es auch schon in unsere Klassenzimmer. Das Eis in unserer Klasse war dann auch sofort gebrochen und wir haben uns super mit unserer Klassenleiterin verstanden. Ja, also den Tag habe ich auf jeden Fall positiv in Erinnerung.
0: Na, das ist doch schön, wenn man sich daran noch erinnern kann. Und ich bin mir ziemlich sicher, bei euch, liebe Azubis, wird das genauso sein. Und ich hoffe, ihr hattet einen schönen ersten Arbeitstag. Und der Rest, der wird sich weisen. Wird eine tolle Zeit. Seid euch da sicher. 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Jetzt gibt's Berlin.

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14: Und wir gucken nochmal mit angenehmen 24 Grad nach Rödelsee hier in den Landkreis Kitzingen. Und in Würzburg in der Residenz, da schaffen wir noch 23. In der Sonne fühlt sich das auch recht angenehm an. Auf der anderen Seite kann es aber heute Abend dann doch nochmal einen frischen Wind geben. Dafür allerdings kein Regen, nur kalte Werte. In der Nacht dann 9 bis 12 Grad. Und morgen früh ein bisschen Regen, okay, da kommt er dann doch zurück. Ansonsten generell sehr viel Sonne, morgen auch Temperaturen zwischen 25 und 26 Grad. Ich glaube, damit können wir echt sehr gut arbeiten. Freuen wir uns also auf den Mittwoch.
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15: Mit Schari Golla. Großeinsatz im Gewerbegebiet Würzburg-Rottenbauer. Dort ist am Nachmittag ein Feuer ausgebrochen. Zahlreiche Einsatzkräfte der Feuerwehr und der Polizei sind vor Ort. Laut der Beamten sind Solarpaneele auf dem Dach der Indoor-Trampolinhalle Sky and Sand in Brand geraten. Mittlerweile steht das Gebäude in Vollbrand. Hier sind aber aktuell Sommerferien, es sind also keine Besucher vor Ort. Verletzte gibt es aktuell auch nicht. Eine dunkle Rauchwolke steht aber am Himmel. Die Feuerwehr bittet, sämtliche Türen und Fenster geschlossen zu halten. Derzeit lässt sich noch nicht sagen, wie lange der Einsatz dauern wird. Erst das vermeintliche Schnäppchen, dann die böse Überraschung. Mutmaßlich unseriöse Handwerker haben in Bad Königshofen und Karlstadt hohe Geldforderungen gestellt. Nach Arbeiten an Regenrinnen verlangten sie laut Polizei ein Vielfaches des ursprünglich vereinbarten Preises. In einem Fall wurden sogar rund 3.000 Euro statt 150 Euro gefordert. Die Polizei rät, sich nicht unter Druck setzen.

0: zu lassen und bei Zweifeln sofort die Beamten zu verständigen. Die Würzburger Kickers wollen heute Abend ins Toto-Pokal-Viertelfinale einziehen. Dafür müssen die Rothosen beim Bayernligisten Nord-Drossenfeld gewinnen. Los geht's in einer Stunde. Das Spiel der Kickers war wegen des DFB-Pokal-Duells gegen den 1. FC Köln letzte Woche verschoben worden. Außerdem haben die Würzburger am letzten Transfertag noch einmal nachgelegt. Nassim El Ouati wird direkt an die Reserve des 1. FC Kaiserslautern verliehen. Neu an den Dalle kommt aber auch der 19-jährige Noah Mikrut aus der U19 der TSG Hoffenheim. Seit heute gibt es in deutschen Apotheken erstmals eine Abnehmpille als Medikament. Sie wirkt nach Expertenangaben ähnlich wie die bekannten Spritzen. Die Kapseln sind verschreibungspflichtig, müssen täglich eingenommen und selbst bezahlt werden. Fachleute betonen, die Pille ist kein Lifestyle-Mittel und warnen vor unseriösen Online-Anbietern und Online-Ärzten.
1: Dankeschön, liebe Shari. Und weitere Nachrichten auch jetzt wieder zum Nachlesen auf meinsharivari.de.
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1: Und wir starten, liebe Autofahrer, mal wieder im Stadtgebiet von Würzburg. Erstmal in der Dreikronenstraße. Hier Stop and Go. Ihr braucht gute 5 bis 8 Minuten länger. Es zwickt auch nach wie vor noch am Mainkai bzw. in Fahrtrichtung Gerberstraße. Hier dauert es gute 5 bis 7 Minuten länger. Dann schauen wir nochmal rüber auf die Nordtangente stadtauswärts hier auf Höhe der Stenderbühlstraße. Da haben wir nämlich noch Stop-and-Go-Momente, gute 7 Minuten der Zeitverlust und es staut sich auch auf der Gegenfahrbahn. Wenn ihr in die Stadt reinfahrt, hier dauert es knappe 10 Minuten länger. Und dann geht es rüber auf die A7 Würzburg in Richtung Ulm, hier zwischen Goldhofen und Uffenheim-Langensteinach. Ein defekter LKW auf dem Standstreifen. Blitzer Fehlanzeige, aber wenn ihr etwas sehen solltet, gerne nochmal zum Start in den Feierabend mithelfen, kostenlos anrufen. Und das geht unter der 0800 30 80 700 oder einfach WhatsAppen. Vielen Dank für eure Mithilfe.
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0: Der Feierabend ruft mit Taylor Dane bei Charivari. Und das ist noch eine schöne Geschichte, die wir euch nicht vorenthalten wollen. Denn Post vom Finanzamt, gut muss man sagen, ist jetzt nicht immer so schön. Aber wenn es einmal ins Haus flattert, denkt man sich vor allem auch, das ist wieder so Beamtendeutsch, da blickt keiner durch. Vorneweg die Beamten nicht. Ha, kleiner Spaß. Aber jetzt geht es eben darum, dass das einfacher werden soll. Denn Bund und Länder haben nämlich ein Projekt gestartet, das Fachchinesisch in einfache Sprache umwandeln soll. Was da genau dahinter steckt, Claudia Wächter weiß es.
1: Kein Fluchen mehr, kein Hä? Stattdessen klare Sätze, kurze Infos und ein freundlicher Ton. Klingt wie ein Traum. Wir sollen auf Anhieb verstehen, was das Finanzamt von uns will. Also nichts mehr mit gemäß, Paragraph, Absatz und so weiter. Die Verbesserungen mithilfe eines Sprachmodells sollen ab sofort bundesweit umgesetzt werden. Begründung, verständliche Sprache sei die Voraussetzung dafür, dass wir dem Staat vertrauen.
0: Ja, das klingt doch schon mal ganz rund. Dankeschön, Claudia Wächter. Mir gegenüber ist schon Inge Wollschläger, die übernimmt gleich ab 18 Uhr. Inge, wann hast du das letzte Mal ein Zettel, ein Briefchen vom Finanzamt bekommen?
2: Ich bekomme die tatsächlich von meinem Steuerberater. Ich leiste mir einen Steuerberater und das ist ganz wunderbar. Das ist bestes Premium-Leistung.
0: Ja, nobel geht die Welt zugrunde.
2: Ja, schon.
0: Aber ich muss abschließend fragen, spricht der im Fach Chinesisch oder verstehst du ihn?
2: Also der spricht so lange mit mir, bis ich es verstehe. Und da sage ich ihm immer, erklär es mir halt so, dass ich es verstehe. Und das tut er.
0: Okay, ich merke schon, du musst Überstunden bezahlen, oder bei ihm?
2: Nö. Nein.
0: Hey, ein gutes Beispiel.
2: Der kann das richtig gut.
0: Ich beneide dich ein bisschen darum, liebe Inge.
2: Zu Recht.
0: Einen schönen Abend jetzt mit Charivari, gleich mit Inge Wollschläger ab 18 Uhr und gleich noch mit Adele oder auch mit Lenny Kravitz. It ain't over till it's over. Ein Klassiker unserer Zeit. Wie gewohnt bei Charivari.

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10: Bei schönen 23 Grad bei euch in Eibelstadt im Landkreis Würzburg. 23 Grad sind es auch in Würzburg am Kulturspeicher. Ja, wir haben noch einen Mix aus Sonne, paar harmlosen Quellwolken. Temperaturen in der Nacht sinken dann auf bis 9 Grad runter. Ich habe mir zumindest schon mal die dicke Bettdecke geholt. Sozusagen mein Herbst-Einrichtung schon wieder zusammengestellt, weil das ist mir dann tatsächlich auch schon ein bisschen kalt. Morgen ziehen dann vom Spessart und von der Rhön her einige hohe Wolkenfelder durch. Da scheint die Sonne phasenweise nur milchig matt. Höchstwerte erreichen aber auch morgen wieder 22 bis 25 Grad.
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11: Ich bin Stefan Schütz. Bundesinnenminister Dobrindt hat den fehlgeschlagenen Drohnenanschlag auf den Flughafen Leipzig-Halle mit Russland in Verbindung gebracht. Es gebe Ähnlichkeiten mit anderen hybriden Angriffen, sagte der CSU-Minister. Deutschland stehe weiter im Fokus und es bestehe die Gefahr größerer Schäden durch solche Angriffe. Es wird Folgen geben, so wird unter anderem das russische Haus in Berlin geschlossen. Die Krise auf dem Wohnungsmarkt hält an, beklagt der Deutsche Mieterbund. In seinem Mietenreport warnt der Verband, etwa jeder dritte Befragte hat Sorge, bald die Miete nicht mehr zahlen zu können. Die Präsidentin des Mieterbundes, Weber Moritz.
12: Für Millionen Menschen kann eine ganz normale biografische Krise sehr schnell zur Wohnungskrise werden. Und genau aus diesem Grund sagen wir, aus der Wohnungskrise ist eine Sozialstaatskrise geworden.
11: Die Bundesregierung müsse Mieten begrenzen und mehr Sozialwohnungen bauen, fordert der Verband. Eine gute Anbindung an den öffentlichen Nahverkehr, das wünschen sich viele. Allerdings hapert es damit an vielen Stellen. Die Denkfabrik Agora teilte mit, 21 Millionen Menschen in Deutschland sind schlecht oder gar nicht gut angebunden. Betroffen sind vor allem ländliche Regionen. Als gute Anbindung gilt eine etwa 250 Meter vom Wohnort entfernte Haltestelle, an der werktags alle halbe Stunde ein Bus abfährt. Die bayerische Staatsregierung fährt weiterhin Dienstwagen mit hohem CO2-Ausstoß. Das zeigt der Dienstwagencheck der Deutschen Umwelthilfe. Wie im Vorjahr gibt es dafür die rote Karte. Im Bundesländervergleich ist Bayern aber vom 13. auf den 11. Platz aufgestiegen. Die meisten Erstrundenspiele im DFB-Pokal sind längst gespielt. Zwei fehlen aber noch, die der Supercup-Teilnehmer. Dortmund spielt auswärts ab 20.45 Uhr gegen den Fußball-Fünftligisten Hamburg-Eimsbütteler Ballsportclub. Morgen tritt der FC Bayern beim Zweitligisten Osnabrück an. Und Abwehrspieler Antonio Rüdiger gab bekannt, seine Nationalmannschaftskarriere zu beenden.
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13: Großeinsatz im Würzburger Stadtteil.

0: Karl Rottenbauer. Die Indoor-Trampolinhalle Sky and Sand steht seit dem Nachmittag in Vollbrand. Feuerwehr und Polizei sind mit zahlreichen Kräften vor Ort. Verletzt wurde nach bisherigen Erkenntnissen niemand. Die Flammen scheinen inzwischen unter Kontrolle zu sein, teilt die Polizei mit. Wegen der starken Rauchentwicklung sollen Anwohner weiterhin Fenster und Türen geschlossen halten. So die Feuerwehr. Außerdem ist der Straßenbahnverkehr in Richtung Heuchelhof und Rottenbauer derzeit unterbrochen. Laut WVV wird ein Schienenersatzverkehr eingerichtet. Auswirkungen auf den Verkehr in Richtung Autobahn gibt es laut Polizei aber nicht.
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1: Mit einer Meldung von der A7 Würzburg Richtung Ulm zwischen Gollhofen und Uffenheim Langensteinach Gefahr durch einen defekten LKW. Der Standstreifen ist blockiert und auf der Gegenfahrbahn A7 Ulm Richtung Würzburg zwischen Uffenheim Langensteinach und Gollhofen Gefahr durch Gegenstände auf der Fahrbahn. Vorsichtig also auch in dem Bereich. Wir haben auch eine Meldung vom Würzburger von der Schweinfurter Straße Stadt einwärts zwischen dem Europastern und dem Berliner Ring. Kommt es immer mal wieder zu Stauungen, weil der Verkehr da auf eine Spur verengt wird. Das dauert noch bis Donnerstag. Und ansonsten, wenn ihr noch was seht, ruft gerne einmal durch, kostenfrei 0800 30 80 700. Das ist die Nummer hier direkt ins Studio. Sie ist für euch kostenfrei. Und allen, die gerade unterwegs sind, eine gute und sichere Fahrt.
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1: Einen schönen Freitagabend.

0: Enjoy the silence hier zu eurem Feierabend an diesem Freitag bei Charivari, eurem Radio von hier. Ja, heute hat das neue Ausbildungsjahr angefangen und im unterfränkischen Handwerk sind tatsächlich noch eine ganze Menge Ausbildungsplätze frei. Mehr als 1500 sind es aktuell noch. Also, wer noch nichts hat, er ist keineswegs oder sie keineswegs zu spät dran. Auch bei uns in Würzburg-Kitzingen und Main-Spessart wird noch überall gesucht. Und vielleicht muss man sich ja auch manchmal fragen, was würde ich denn eigentlich richtig gerne können? Vielleicht ist das die Ausgangsfrage. Also jetzt nicht nur beruflich, sondern mit den eigenen Händen. Und genau das haben wir euch mal gefragt. Welches Handwerk würdet ihr denn so richtig gerne mal lernen oder auch gut beherrschen können?
1: Bauarbeiter. Weil da kann man halt Häuser bauen und dann macht man auch was Gutes für die anderen Leute. Dann haben die halt ein Zuhause.
2: Ich würde mich für Nähen entscheiden, weil ich Modedesign studiert habe.

0: Schreiner, weil mein Opa schon Schreiner war.
1: Also ich glaube, ich würde Maler werden, weil ich habe letztes Jahr mein Zimmer gestrichen und es hat mir echt Spaß gemacht.
2: Torwart kann man auch, weil er spielt ja auch mit Hand und Fuß.
3: Ich glaube, ich würde so Konditorei nehmen, dass man kreativ ist an den Torten so.
4: Also ich würde schneidern.
5: Ich würde in die Goldschmiede oder so gehen, bis in die Kunst, Gold und das Dekorative.
6: Schreinerin.
7: Weil das ein toller Beruf ist mit dem Holz und weil ich einfach auch glaube, dass es immer Leute gibt, die einen Schreiner brauchen und die froh sind, wenn einer kommt.
8: Ja, basically dasselbe. Du erschaffst das mit deinen eigenen Händen. Saugeil.
9: Ich würde auch Handwerk machen. Ich will bauen.
10: Jawohl, ja, da sind doch in jedem Fall schon mal Berufe dabei gewesen, mit denen man vermutlich nicht nur in Mainfranken ziemlich gut klar käme. Und dazu fällt mir ein, es gab mal irgendeinen Star, einen amerikanischen, der hat mich sehr beeindruckt, weil der hat gesagt, so sinngemäß und seinen Kindern geraten, lernt ein Handwerk, etwas, das ihr könnt und womit ihr überall auf der ganzen Welt arbeiten könnt. Und ich fand das ganz schön schlau. Ja, denn ob Würzburg, Kitzing, Markt Heidenfeld oder irgendwann mal Sydney, Stockholm oder sonst wo. Wer wirklich was kann, der nimmt dieses Können einfach überall mit hin. Das ist doch toll, oder? Hier kommt ein absoluter Lieblingsklassiker von mir, auch ganz persönlich, Dan Hartman bei Charivari.

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14: Haben wir immer noch schöne Sonne. Ist doch toll, oder? Ein paar harmlose Quellwolken, die flattern auch mal vorbei. Aktuell bei euch im Lohr im Landkreis Main-Spessart 24 Grad in Würzburg am Marktplatz. Rechtzeitig zur Weinparade. Auch schön 24 Grad. In der Nacht ist es dann leicht bewölkt und klar. Temperaturen sinken auf 12 bis 9 Grad. Morgen ziehen dann einige Wolkenfelder durch. Es scheint die Sonne phasenweise und dann nämlich milchig matt, also müsst ihr euch nicht wundern. Höchstwerte erreichen 22 bis 25 Grad. Und am Donnerstag und Freitag erwartet uns ein Mix aus Sonne und Wolken. Und auch am Samstag. Da setzen abends dann oder anfangs einzelne Schauer und Gewitter sich durch. Ansonsten kommt auch am Wochenende die Sonne raus.
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15: Mit Schari Golla. Eine große Rauchsäule über Würzburg hat am Nachmittag für Aufsehen gesorgt. Im Gewerbegebiet Rottenbauer ist das Gebäude der Trampolinhalle Sky & Sand in Flammen aufgegangen. Über 100 Feuerwehrleute sind im Einsatz. Verletzt wurde nach aktuellem Stand niemand. Die Feuerwehr bittet aber weiterhin Anwohner, Fenster und Türen geschlossen zu halten. Der Straßenbahnverkehr in Richtung Heuchelhof und Rottenbauer musste eingestellt werden. Laut WVV sind Ersatzbusse unterwegs. Die Brandursache ist noch unklar. Nach ersten Erkenntnissen brach das Feuer aber auf dem Dach nahe Solarpanelen aus, wo gearbeitet wurde. Die Kripo hat die Ermittlungen übernommen. 5 Städte, ein gemeinsames Ziel. Die Galeria Warenhäuser sollen bleiben. Auch Würzburg beteiligt sich an einer gemeinsamen Initiative. Hintergrund sind Überlegungen von Galeria, mehrere Standorte wegen hoher Mieten aufzugeben. Mitte September soll es deshalb ein Gespräch im Wirtschaftsministerium geben. Die Städte wollen tragfähige Zukunftskonzepte entwickeln und die Standorte langfristig sichern. Vorsicht vor angeblichen Handwerkern an der Haustür. Die Polizei warnt nach 2 Vorfällen in Bad Königshofen und Karlstadt vor einer bekannten Betrugsmasche. Die Täter bieten Arbeiten zunächst günstig an und verlangen anschließend plötzlich deutlich mehr Geld. In Bad Königshofen forderten 5 Männer nach Arbeiten an einer Regenrinne laut Polizei das 8-fache des vereinbarten Preises. Erst die Drohung, die Polizei zu rufen, vertrieb die Männer. An 4 weiteren Bahnhöfen gilt jetzt ein Alkoholverbot. Das hat die Deutsche Bahn mitgeteilt. Betroffen sind ab heute die Bahnhöfe Berlin, Kiel und Braunschweig sowie Berlin-Gesundbrunn.

0: Bereits an mehr als 30 weiteren Standorten gilt das Verbot schon. Bis Mitte Oktober soll es an allen 5.400 Bahnhöfen deutschlandweit eingeführt werden.
1: Und das alles zum Nachlesen nochmal im Netz unter meinscharivari.de für euch.
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1: Da haben wir eine Meldung von der A7, Würzburg Richtung Ulm, zwischen Gollhofen und Uffenheim-Langensteinach, Gefahr durch einen defekten LKW, da ist der Standstreifen blockiert. Wir haben eine Meldung von der A3, Frankfurt Richtung Würzburg, zwischen Rohrbrunn und Marktheidenfeld, Unfall mit zwei Fahrzeugen. Vorsichtig in dem Gebiet. Dann haben wir eine Meldung von der B8 natürlich. Aktuell bei Repperndorf, da ist die B8 gesperrt wegen eines Unfalls. Die Umleitung läuft gerade über Repperndorf und wenn ihr euch da auskennt, dann umfahrt doch bitte das Gebiet weiträumig. Und einen Blitzer haben wir noch, und zwar in Würzburg in der Randersackerer Straße. Zwischen den beiden Tankstellen stehen sie. Und wenn ihr noch was habt, ruft gerne einmal durch. Kostenfrei 0800 30 80 700 hier direkt ins Studio. Oder ihr schickt eine WhatsApp, das geht auch. Die Nummer findet ihr auf meinscharivari.de. Gute Fahrt euch.

Der Dienstagabend hier bei Radio Charivari. Und 20 Jahre nach diesem Klassiker von Sonny und Cher kamen dann UB40 und Chrissy Hynde in den 80er Jahren mit diesem Klassiker neu raus. Ja, kurz vor 7. Der Arbeitstag ist jetzt für uns meistens durch oder für euch Zeit, vielleicht nochmal einen kleinen Ausflug zu machen, und zwar gedanklich. Und ich würde mal vorschlagen, wir gehen mal nach New York. Und jetzt stellen wir uns mal da so einen älteren Herrn vor, über 70. Und dann hat er auf einmal gefärbte Haare, Make-up, auffällige Kleidung, ein bisschen Dandy, ein bisschen Paradiesvogel und very, very British. Habt ihr das so gedanklich euch mal vorgestellt? Ja, es ist vor allen Dingen ein Mann, der sich sein ganzes Leben lang schon feuchten Kehricht darum geschert hat, ob andere ihn vielleicht ein bisschen wunderlich finden. Und dieser Mann, der verlässt eben mit über 70 tatsächlich London und zieht nach New York. Und dort lernt er jemanden kennen, den kennt ihr alle, und zwar Sting. Und die beiden gehen zusammen essen und sie streifen durch die Stadt. Und Sting ist fasziniert von diesem herrlich eigenwilligen Menschen, der überhaupt nicht versucht, da irgendwo reinzupassen. Und genau daraus entsteht ein Klassiker. Denn Englishman in New York, das handelt eigentlich nicht so viel von einem Engländer in Amerika. Es geht eher um ein Anderssein, um ein Bei-sich-Bleiben und um die ziemlich schöne Kunst, sich nicht ständig danach zu richten, was andere jetzt von einem zu erwarten. Und jetzt hören wir es uns an, hier an eurem Dienstagabend bei Charivari. Hier ist Sting und Englishman in New York.

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4: Und da messen wir 23 Grad bei euch in Willansheim im Landkreis Kitzingen. 24 Grad sind es in Würzburg am Sternplatz. In der Nacht sinken die Temperaturen auf 12 bis 9 Grad. Morgen ziehen ein paar Wolkenfelder durch. Die Sonne, die scheint phasenweise nur milchig matt. Höchstwerte erreichen aber auch morgen 22 bis 25 Grad. Und so geht's dann auch weiter. Donnerstag und Freitag erwartet uns ein Mix aus Sonne und Wolken. Am Samstag gibt's ein paar einzelne Schauer und Gewitter, die da unterwegs sind. Und dann setzt sich aber ansonsten auch am Wochenende die Sonne durch, um mal einen kleinen Blick schon in die Zukunft zu wagen.
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5: Ich bin Moritz Einzel. Klartext von der Bundesregierung zum gescheiterten Drohnenanschlag am Flughafen Leipzig-Halle. Russland steckt dahinter. Und Deutschland sei weiter im Fokus, sagte Innenminister Dobrindt.
6: Wir befinden uns nicht im Krieg, aber wir sind tägliches Ziel hybrider Kriegsführung.
5: Auch Außenminister Wadefuhl hat sich geäußert, Russland sei nicht bereit zum Ausgleich.
7: Mit dem Anschlagsversuch in Leipzig hat die russische Führung sich vielmehr bewusst entschlossen, unser bereits massiv belastetes bilaterales Verhältnis nochmals erheblich zu beschädigen.
5: Die Regierung zieht Konsequenzen aus dem Drohnenanschlag von Leipzig. Unter anderem muss das russische Generalkonsulat in Bonn schließen. In Brandenburg hat es einen Anschlagsversuch auf das Kraftwerk Jenschwalde gegeben. An einem Umspannwerk wurden mehrere Sprengvorrichtungen gefunden. Der Netzbetreiber spricht von einer Art Silvesterraketen. Es gab eine Detonation und ein Kraftwerksblock fiel aus. Brandenburgs Innenminister Redmann.
8: In Anbetracht der zahlreichen Vorkehrungen hier für weitere Einbringungen in die Höchstspannungsleitung, das nicht geglückt ist, kann man feststellen, dass es vergleichsweise glimpflich abgegangen ist im Verhältnis zu dem, was hätte passieren können hier.
5: Wer die Attacke verübt hat, ist unklar. Feuerwehreinsatz in Würzburg. Dort brennt eine Trampolinhalle. Vom Polizeipräsidium Unterfranken hieß es, die Feuerwehr habe die Flammen unter Kontrolle. Anwohner wurden aufgerufen, Fenster und Türen geschlossen zu halten. Verletzte gibt es nicht. Alle Menschen hätten die Halle verlassen. Antonio Rüdiger hat seinen Rücktritt aus der deutschen Fußballnationalmannschaft erklärt. Der 33-jährige Verteidiger von Real Madrid sagte, er wolle den Weg für die junge Generation freimachen. Und heute Abend bestreitet Dortmund sein DFB-Pokal-Erstrundenspiel beim Hamburg-Eimsbütteler Ballspielclub aus der Oberliga. Anstoß ist um 20.45 Uhr.
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9: Eine weithin sichtbare Rauchsäule ist am Nachmittag über Würzburg gestanden. Die Indoor-Trampolinhalle Sky and Sand ist nämlich in Brand geraten. Das Gebäude stand zeitweise komplett in Flammen. Laut Polizei ist das Feuer mittlerweile aber unter Kontrolle. Der Einsatz läuft vermutlich trotzdem noch bis in den Abend. Verletzt wurde nach bisherigen Erkenntnissen niemand. Die Kripo hat die Ermittlungen zur Brandursache übernommen. Nach ersten Erkenntnissen brannte es im Bereich von Solarmodulen auf dem Dach. Busfahrgäste in Würzburg müssen sich in den nächsten Tagen auf Umleitungen einstellen. Wegen Bauarbeiten an der Löwenbrücke wird die Auffahrt zum Sanderring ab morgen für eine Woche gesperrt. Deshalb fahren die Buslinien 7 und 510 statt einwärts eine andere Strecke. Laut WVV gibt es für Fahrten statt auswärts keine Änderungen. Und auch Autos müssen nicht ausweichen.
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4: A7 Würzburg Richtung Ulm zwischen Gollhofen und Uffenheim-Langensteinach. Gefahr durch einen defekten LKW. Der Standstreifen ist da blockiert. A8 Neustadt an der Aisch-Würzburg zwischen Kitzingen und der Ausfahrt Repperndorf findet eine Unfallaufnahme statt. Beide Fahrtrichtungen sind gerade gesperrt. Eine Umleitung ist auch eingerichtet über Repperndorf. Ortskundige Autofahrer werden gebeten, das Gebiet weiträumig zu umfahren. Und dann haben wir noch einen Blitzer in Würzburg in der Randa.

0: Ackerer Straße zwischen den beiden Tankstellen. Und wenn ihr sonst noch was habt, ruft gerne einmal durch. Kostenfrei für euch 0800 30 80 700. Gute Fahrt euch.
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0: Einen wunderschönen Dienstagabend.

durch die Ohren und direkt ins Herz, Whitney Houston hier an diesem Dienstagabend bei Charivari, eurem Radio von hier. Ja, und dieser Dienstagabend ist ja nicht irgendein Dienstag, sondern es ist der 1. September. Zack, einmal umgedreht und schon ist es passiert. Ich weiß auch nicht, wo der August plötzlich hin ist. Aber der 1. September, das ist ja tatsächlich wie so ein kleines Umschaltedatum. Für die Meteorologen beginnt heute schon der Herbst, für viele junge Menschen in Mainfranken ein neues Ausbildungsjahr im unterfränkischen Handwerk starten. Mehr als 2400 neue Azubis. Ja, und wenn der September nun auch schon so plötzlich vor der Tür steht, dann schauen wir ihn nochmal uns mal ein ganz kleines bisschen genauer an. Denn schon der Name ist eigentlich verkehrt. September kommt vom lateinischen Septem, also sieben. Im alten römischen Kalender war es nämlich mal der siebte Monat und irgendwann wurde es der neunte. Naja, kann ja schneller sein, als man sich das so denkt. Aber umbenannt hat ihn deswegen trotzdem offenbar keiner. Dabei gibt es doch so viele schöne Namen, alte Namen für den September. Zum Beispiel Herbstmond oder Holzmonat, weil jetzt das Holz für die kalte Jahreszeit damals seinerzeit geschlagen und gesammelt wurde. Oder mein Favorit natürlich, der Engelmonat. Ja, der Name, der wird mit dem Michaelistag Ende September und natürlich logischerweise dem Erzengel Michael in Verbindung gebracht. Naja, September jetzt also. Ist er schon da? Ganz überraschend, wie Weihnachten jedes Jahr aufs Neue. Aber wenn er nun schon mal da ist, dann kommt er auch. Ein Klassiker, ganz standesgemäß, hier ist September von Earth, Wind & Fire bei Charivari. Schönen 1. September. Ja.

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2: Sonne und Wolken, das erwartet uns die nächsten Tage. Oh, da hat es gerade gequietscht, habt ihr das gehört? Das ist hier die Technik, die ein bisschen quietscht. Aber es macht ja nichts, das Wetter quietscht nicht, denn wir haben weiterhin die nächsten Tage so Werte um die 25 Grad. Die Sonne, die scheint vom Himmel mal milchig matt wegen der hohen Wolkenfelder, aber ansonsten immer wieder zu sehen am Samstag. Da sind einzelne Schauer und Gewitter mal unterwegs, aber ansonsten setzt sich auch am Wochenende die Sonne durch. Aktuelle Temperaturen bei euch in Ochsenfurt im Landkreis Würzburg. Aktuell noch 23 Grad in Würzburg, am Stift Haug auch. Und in der Nacht, da sinken dann die Temperaturen ganz schön runter auf 12 bis 9 Grad.
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2: Mit einer Meldung von der A7 Würzburg Richtung Ulm zwischen Gollhofen und Uffenheim-Langenstein nach Gefahr. Durch einen defekten LKW, da ist der Standstreifen blockiert. A8 gibt es bei Repperndorf zwischen Kitzingen und der Ausfahrt Repperndorf eine Unfallaufnahme. Da sind aktuell beide Fahrtrichtungen gesperrt. Eine Umleitung ist eingerichtet und wenn ihr euch da auskennt, dann umfahrt doch bitte das Gebiet weiträumig. Und einen Blitzer haben wir in Würzburg in der Randersackerer Straße zwischen den beiden Tankstellen stehen sie. Und wenn ihr noch was habt, ruft gerne einmal durch, kostenfrei 0800 30 80 700. Oder ihr könnt auch eine WhatsApp ins Studio schicken. Die Nummer dazu findet ihr auf meinscharivari.de, falls ihr die noch nicht eingespeichert habt. Gute Fahrt euch!

0: Chris Rea mit seiner Julia hier bei Charivari am Dienstagabend. Ja, es gibt ja Menschen, die stehen oben auf einem 10-Meter-Turm und denken, herrlich, super, da springe ich runter. Und dann gibt es Menschen wie mich, ich würde vermutlich oben wohnen bleiben, wenn ich ehrlich bin. Ja, und die Sina aus unserem Charivari-Team, die war da deutlich mutiger. Die war nämlich im Würzburger Dallenbergbad unterwegs und hat dort Jürgen Bücking getroffen, den offenbar einige schon längst kennen von euch, den Mann mit der gelben Badehose. Ja, ein Herr, der vom Zehner nicht einfach irgendwie ins Wasser plumpft. Nein, der macht da richtig schöne Sprünge und der hat unserer Sina gezeigt, wie es geht. Wobei sich natürlich für mich die allererste Frage aufdrängt, wie schafft man es denn da eigentlich, 10 Meter über dem Wasser zu stehen und keine Angst zu haben?
1: Man baut das Ganze methodisch auf. Das ist so ähnlich wie im Turnen oder in anderen Sportarten. Wobei bei den kleinen Höhen 1 Meter, 3 Meter und wenn das Wasser warm ist, also so Richtung 27 Grad, sehr weich ist und da auch mal einen missglückten Sprung verzeiht. Ich empfehle auch, jeden Sprung auf eine Sprunghöhe zu machen, in ausreichender Anzahl, mindestens 10 Mal und dann zur nächsten Höhe weiterzugehen. Dann baut sich die Angst automatisch nicht groß auf.
0: Ja, und das hat sich bei der Sina offensichtlich bewährt, denn die ist dann wirklich los und hat das gemacht. Respekt! Ich hätte mich das im Leben nicht getraut.
2: Ja, Jürgen hat es tatsächlich geschafft, mir die Angst schnell zu nehmen, denn durch die Trockenübungen, indem er mich unter den Armen gehalten hat und ich immer in die Hocke hochgesprungen bin und sozusagen gegen seine Arme gesprungen bin, habe ich mich direkt getraut, den Rückwärtssalto zu probieren. Und er hat mir auch erzählt, dass die Wassertemperatur auch eine Rolle spielt.
1: Wenn das Wasser warm ist, also so Richtung 27 Grad, sehr weich ist und da auch mal einen missglückten Sprung verzeiht.
0: Aha, ja, also wenn man denn springen würde, ich würde es ja nicht machen, aber Sina hat es gemacht von unserem Charivari-Team und das war toll und offensichtlich findet ihr das auch großartig. Ihr habt nämlich kommentiert auf Facebook, Elke schreibt schlicht Respekt, der Peter, der applaudiert, zumindest digital und Ilona fragt sich jetzt wiederum beim Mann mit der gelben Badehose, ist das eigentlich mein Adonis von vor 40 Jahren? Tja, der Mann mit der gelben Badehose, der hat offensichtlich so seine Fans, ja. Und das müsst ihr euch wirklich mal selber anschauen. Den Mann mit der gelben Badehose bei seinen Sprüngen und natürlich vor allen Dingen Sina aus unserem Charivari-Team bei ihrem 10-Meter-Abenteuer. Das Video findet ihr bei Charivari auf Instagram und Facebook. Und falls jetzt jemand denkt, ach komm, das übe ich jetzt auch noch schnell, bevor der Sommer rum ist. Ein bisschen Gelegenheit gibt's noch. Das Dalle ist noch im September geöffnet bei mindestens 15 Grad Lufttemperatur von 11 bis 19 Uhr. Unter 15 Grad bleibt's allerdings zu. Also theoretisch könnt ihr noch üben. Also ihr. Ich nicht und Sina. Respekt. Wirklich. Ich wäre immer noch da oben. Und hier ist Musik von den Spandau Ballets bei Charivari. Schönen Dienstag.

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2: 21 Grad bei euch in Himmelstadt, 21 Grad in Würzburg an der Neubaukirche. In der Nacht sinken die Temperaturen auf 12 bis 9 Grad. Morgen ziehen vom Spessart und von der Rhön her hohe Wolkenfelder durch. So scheint die Sonne phasenweise nur milchig matt, aber die Höchstwerte erreichen da auch 22 bis 25 Grad. So bleibt es bis am Wochenende oder bis zum Wochenende. Am Samstag sind dann einzelne Schauer und Gewitter unterwegs, aber am Wochenende setzt sich dann die Sonne wieder durch und die Temperaturen, die ändern sich wenig.
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3: Ich bin Moritz Einzel. Die Bundesregierung macht jetzt offiziell Russland für den versuchten Drohnenanschlag am Flughafen Leipzig-Halle verantwortlich. Den Erkenntnissen von Polizei und Geheimdiensten zufolge stecken hinter dem vereitelten Anschlag vom 4. August sogenannte Low-Level-Agenten im Auftrag Moskaus, sagte Innenminister Dobrindt. Und Außenminister Wadefuhl kündigte Konsequenzen an.
4: Das russische Generalkonsulat in Bonn wird zum 18. September geschlossen. Der Vertrag über das russische Haus in Berlin wird gekündigt. Wir werden in der Europäischen Union neue Listungen von Personen aus Russland im Kontext hybrider Angriffe vorschlagen. Wir verschärfen die Einreisekontrollen für russische Staatsangehörige.
3: Außerdem werde der Druck auf die russische Schattenflotte erhöht, so Wadefuhl. Wie genau, sagte er nicht. Der Deutsche Mieterbund hat seinen alljährlichen Report vorgelegt und warnt, die Wohnungskrise wird immer schlimmer. Einer Umfrage zufolge habe jeder dritte Mieter die Sorge, seine Miete künftig nicht mehr bezahlen zu können, so Verbandschefin Weber-Moritz.
5: Das muss man sich klar machen. Menschen sparen an Essen, an Medikamenten und an ihrer Altersvorsorge, damit sie ihre Wohnung bezahlen können.
3: Der Mieterbund fordert einen gesetzlichen Mietendeckel und mehr Sozialwohnungen. In einem Umspannwerk in der Nähe des Kohlekraftwerks Jenschwalde in Brandenburg hat es Sabotageakte gegeben. Allerdings wurde die Stromversorgung nicht gestört. In zwei Fällen sei es gelungen, leitfähiges Material in die Höchstspannungsleitung einzubringen, sagte Brandenburgs Innenminister Redmann. Es wurden zahlreiche Sprengvorrichtungen gefunden, es sei aber vergleichsweise glimpflich ausgegangen, so Redmann. Im DFB-Pokal sind die allermeisten Erstrundenpartien ja längst gespielt. Zwei fehlen aber noch. Heute Abend ist Dortmund dran mit einem Auswärtsspiel gegen den Hamburg-Eimsbütteler Ballspielclub aus der Oberliga Hamburg. Anstoß ist um 20.45 Uhr. Morgen dann die Bayern beim Zweitligisten Osnabrück.
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2: Ich bin Moritz Einzel. Russland steckt hinter dem versuchten Drohnenanschlag am Flughafen Leipzig-Halle Anfang August. Das hat Bundesinnenminister Dobrindt verkündet.
3: Es wurden Tatmittel wie die Drohnenkonfiguration, diverse Bauteile, Sprengstoff und Zündtechnik verwendet, die aus anderen hybriden Operationen Russlands und dessen Krieg gegen die Ukraine uns bekannt ist.
2: Als Reaktion kündigte Außenminister Wadefuhl eine Reihe von Strafmaßnahmen an. Unter anderem werden das russische Generalkonsulat in Bonn und das russische Haus in Berlin geschlossen. In der Nähe von Cottbus haben Unbekannte offenbar versucht, ein Umspannwerk lahmzulegen. Brandenburgs Ministerpräsident Woidke sprach von einem Anschlagsversuch auf die Stromversorgung. Laut Polizei wurden Sprengvorrichtungen gefunden, eine Art Silvesterraketen. Die Stromversorgung wurde wohl teils kurz unterbrochen. Das Umspannwerk steht in der Nähe des Kohlekraftwerks Jenschwalde. Das bayerische Kabinett hat sich heute viel mit Europapolitik beschäftigt. Der Ministerrat hat dabei eine ganze Reihe von Forderungen erarbeitet, um die Europäische Union zu verschlanken und zu entbürokratisieren. Unter anderem sollte es einen Stellenstopp geben, findet Ministerpräsident Söder.
4: Und jedes Jahr kommen neue Posten dazu. Ein toller Fantasieposten, der kürzlich geschaffen wurde, war der Direktor zur Förderung des wissenschaftlichen Interesses am der Arbeit der Europaabgeordneten. 18.000 Euro. Es ist zwar eine Stelle, aber braucht man die?
2: Man sei pro Europa, betonte Söder, es brauche aber dringend Reformen. Nach einem durchwachsenen Jahr in England zieht Fußballnationalspieler Nick Woltemade nach Italien weiter. Der 24-Jährige wird von Newcastle United bis zum kommenden Sommer an Juventus Turin ausgeliehen. Woltemade war im vergangenen Sommer vom VfB Stuttgart nach Newcastle gewechselt.
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Guten Abend, liebe Klassikfreunde aus Würzburg, Gemünden, Kitzingen, Karlstadt, Lohr, Marktheidenfeld, Ochsenfurt und wo auch immer in jeder schönen Ecke Mainfrankens. Es begrüßt Sie auch heute Abend ganz herzlich Ihr Blagoj Apostolow. Radio Opera, fünfmal in der Woche, Sonntag bis Donnerstag um 21 Uhr hier auf Charivari. Und nun viel Spaß mit der heutigen Sendung. Unsere heutige Sendung führt uns in die zauberhafte Welt des Balletts, liebe Zuhörerinnen und Zuhörer. Haben auch Sie Augenblicke erlebt, wo Sie nicht wussten, ob die Ballerina irgendwann mal den Boden berühren würde? Eine helle Wolke, welche durch die Lüfte schwebt, das gibt es nicht allzu oft, denn Spitzentanz gehört zu den schwierigsten Künsten überhaupt. Wie viel Arbeit, wie viel Opfer gehören zu einer klassischen Ausbildung? Außerdem, man kann ja nicht aus jedem Holz eine Flöte meistern. Vor einigen Jahren habe ich in Stuttgart so eine schwebende Wolke erleben können. Die zarte und feenhafte Birgit Keil. Besonders beeindruckend war ihre Giselle. Das war die Zeit von John Krenko und Marcia Haide und in der Oper hier von Wieland Wagner, der in Stuttgart seine künstlerischen Ideen für Bayreuth entwickelte und auf der hiesigen Bühne zeigte. Traumhaft war diese Zeit. Nun denn, es ist mir endlich gelungen, ins Reiche von Birgit Keil zu gelangen und ein Gespräch mit der Prima Ballerina zu führen. Ein sehr interessantes Gespräch, das wir in Stuttgart führten, über den Werdegang ihrer Spitzenleistungen. Dazu hören wir kurze Ausschnitte von der wunderbaren Musik von Adolf Adam und seiner Giselle mit dem Orchester des Royal Opera House Covent Garden unter der Leitung von Mark Ermler. Mit dem magischen Stäbchen öffnen wir nun das Tor zur Zauberin Birgit Keil.

0: Frau Keil, was für Kunst sprudelt hinter von diesen vier Buchstaben? Ich habe selber Ihre Auftritte hier in Stuttgart bewundert, genossen. Es war so still und leise im Zuschauerraum, man hätte einen Nagel fallen hören können. Ihre Giselle hat mich damals so beeindruckt, ich habe keine weitere solche Giselle gesehen, die nicht mehr zum Boden kommen wollte, sondern in den Wolken ständig blieb. Und es lag nicht nur an ihren Partnern, die man fälschlicherweise als dritte Bein für die Ballerina oft bezeichnet, es lag an ihrer Kunst. Beginnen wir mal so. Wie sind Sie zum Ballett gekommen? War das eine himmlische Eingebung oder war das in der Familie?
1: Es war tatsächlich nicht in der Familie. Zwar hat meine Mutter Eislauf lernen dürfen, Klavier gespielt und in ihrem Elternhaus wurde Hausmusik gepflegt. Aber mein Vater kam von einem Hof und durch die Vertreibung hat sich natürlich alles geändert. Ich war ja erst 2 Jahre alt, knapp 2 Jahre. Ich war ein sehr kränkliches Kind. Ich glaube, ich war keine große Freude für meine Eltern. Und die Kinderärztin hat

0: dann geraten, Krankengymnastik. Das Kind hat so einen schwachen Rücken und ist überhaupt so kränklich, Krankengymnastik. Und meine Mutter hat nicht lange überlegt, wieso Krankengymnastik, Ballett. Das hätte ihr wahrscheinlich, genau, das hätte ihr wahrscheinlich immer selbst gut gefallen. Und es ist tatsächlich so, dass das Training, das Balletttraining, den gesamten Körper stärkt. Also insofern hat sie die richtige Entscheidung getroffen. Und ich bin heute noch am Rätseln und kann es nur mit Fügung erklären, dass ich Ballett tanzen durfte.
1: Ja, und das war ein Glück für Sie, aber auch für Ihre Zuschauer, damit Sie sich später mit diesen außergewöhnlichen Leistungen beglücken können.

0: Ich sehe hier, in Bad Kissingen haben Sie auch gearbeitet, nicht etwa mit Kathi Scherner?
1: Nein, ich habe nicht in Bad Kissingen gearbeitet. In Bad Kissingen war das Lager, wo wir eben nach der Vertreibung ankamen, in der Diana. Und wir blieben dort 8 Jahre. Jetzt werden Sie sagen, 8 Jahre im Lager, war denn das wirklich nötig? Es war sehr schön in diesem Lager. Das war ein Grand Hotel früher, umfunktioniert. Und wir haben uns immer ein bisschen verbessern können, was das Zimmer anging. Später haben meine Brüder sogar ein Extrazimmer noch bekommen. Die Lage war wunderbar. Also Auffahrt, die zierten 2 große Steinlöwen rechts und links. Und wir Kinder, es gab viele Kinder da im Lager, immer drauf rumkletterten. Und vor der Diana eine wunderschöne, große Rasenfläche und mittendrin ein zauberhafter, wirklich diese Dinge haben mich mir schon als Kind so großen Eindruck gemacht, ein Magnolienbaum, auf dem wir natürlich auch immer rumkletterten. Und es gab Nebengebäude und vor allen Dingen hinter der Diana, so haben wir sie genannt, erhob sich der Altenberg. Und da haben die Jungen, die Burschen, also mein Bruder Klaus gehörte da auch dazu, das war eine Bande, die haben sich dort so kleine Bunker gebaut und mit so alten Teppichen ausgelegt. Ich durfte nämlich einmal, durfte ich da reinschauen. Und ansonsten im Winter, wir hatten einen alten Schlitten, der Bock genannt. Und eines Tages, also an Weihnachten, bekamen wir einen neuen, als wir schon mehrere Jahre da waren. Und der war größer und hatte so Holzlatten und rote Metall, so Gestänge. Also Dietmar, mein ältester Bruder, lag bäuchlings dann drauf. Überall gab es so kleine Schanzen auf diesen Serpentinen, die den Altenberg hinunterging. Klaus saß am Rücken von meinem Bruder und ich hinten am Bock. Da sind wir aber nicht sehr weit gekommen. Sind wir die Böschung runtergestürzt und alle drei mit blutenden Nasen nach Hause gekommen. Aber das war wunderbar und jetzt habe ich vielleicht erklärt, warum wir so lange da waren. Auch natürlich wegen der Arbeit von meinem Vater. Aber dort habe ich, wie gesagt, Ballettunterricht bekommen als Kind bei der Ballettschule Imhof. Und mit den Lagerkindern wurden kleine Tanzstücke gemacht. Und ich kann mich erinnern, das war, wo ich also bestimmt noch nicht großartig etwas von Ballett verstand, aber doch immerhin Spitzenschuhe anhatte. Ich weiß auch nicht mehr, wie dieses Stück hieß. Jedenfalls war es sehr erfolgreich und ich war der Frosch. Es schien die Hauptrolle zu sein, weil bei Gastspielen in Bad Bocklet zum Beispiel, sind wir dann, nachdem wir unseren Auftritt hatten im Kurhaus, im Park gelaufen, weil wir haben einen Platz oder mehrere Plätze für Fotos gesucht. Ich musste also auf einem nassen Brunnen im Spagat sitzen und immer rannte eine Meute hinter uns her und rief, der Frosch, der Frosch, der Frosch. Also vielleicht habe ich ein bisschen Ausstrahlung da gehabt. Aber das sind schöne Erinnerungen und sind natürlich überhaupt nicht professioneller Art.
0: Das ist auch die Gegend, wo wir auch mit meiner Bayerischen Kammeroper

0: gespielt haben, im wunderschönen Theaterchen in Bad Kissingen, Bad Bocklet auch.
1: In Bad Bocklet war diese Geschichte, ja, wo wir also...
0: Mit dem Frosch.
1: Genau, und mein Bruder Klaus auch hinterher rannte und dann habe ich ein Rad geschlagen und er wollte es noch besser machen und hat mit auf einem Arm dieses Rad gemacht und hat sich den Ellbogen gebrochen. Oh. Also ich vergesse es nie, aber er war so tapfer, keine Träne, als er dann mit kaltem Schweiß auf der Stirn in das Auto eben stieg, das ihn ins Krankenhaus gebracht hat.
0: Ja, naja gut. Nicht weit davon entfernt ist auch das jetzige Studio von Radio Opera in Schwanfeld. Übrigens, Klammer auf, das ist das älteste Dorf Deutschlands. Man hat ausgegraben Reste vor 7500 Jahren. Das sind etliche tausend Jahre vor dem Trojanischen Krieg, wenn er überhaupt stattgefunden hat.

0: kommen wir zurück auf Ballett. Es ist nicht nur Arbeit, es ist harte Arbeit. Ich kenne kaum eine andere Kunst, wo man so hart arbeiten muss und auch mit einer Ungewissheit, weil man weiß nicht, wie sich der Körper entwickelt, man weiß nicht, ob man dieses Glück bekommt, vom richtigen Mann oder Frau gesehen und engagiert zu werden. Aber ich denke immer noch, dass es in der Konstitution eines Körpers drin ist. Man ist geeignet dafür oder nicht. Ich nehme an, so war es auch bei Ihnen.
1: Ja, da muss ich Ihnen völlig recht geben. Ich bin der Meinung, der Tanz sucht den Menschen aus. Und ich bin ausgesucht worden. Das ist mir völlig klar. Und man muss eine Leidenschaft mitbringen. Bei mir war es eine sehr große Hingabe, mit der ich gearbeitet habe. Also süchtig war ich danach. Es ist eine Droge. Aber es gibt verschiedene Motivationen. Bei den einen ist es der Ehrgeiz, das kann blinder Ehrgeiz sein. Das schlägt sich meiner Meinung nach dann in der Kunst nieder, vielleicht sogar negativ. Und wenn Sie, was Sie eben über meine Giselle gesagt haben, das ist wunderbar, weil es bestätigt eigentlich, dass ich das mit Hingabe, diese Rolle getanzt habe oder alles, was ich eben in meiner Laufbahn gemacht habe. Und diese Hingabe verleiht dem Ganzen auch eine Andacht und eine besondere Atmosphäre. Und natürlich habe ich ein großes Qualitätsbewusstsein gehabt, sodass mich selbst gestört hat, wenn meine Spitzenschuhe laut waren oder ich mich selbst gehört habe. Und das ist auch heute noch sehr wichtig, wenn ich ausbilde oder im Ensemble, dass ich darauf achte, dass eben nicht eine Kavallerie angeritten kommt, wenn die Damen, die Sylphiden oder in Giselle die Willis oder sonst was wir machen, die Schwäne, eben keine Geräusche machen.
0: Da aber ich mag dieses kleines, feines Klopfen. Ich mag das und ganz leise kann man das nicht machen, auch wenn die Beine so leicht und so gut eingeübt sind. Sie sind sozusagen künstlerisch in Stuttgart groß geworden. Das waren die Zeiten von einem John Krenko,
1: genau.
0: Das war die Märsche Heide und da waren Sie. Wie ist es dazu gekommen, nach Stuttgart zu kommen? Wer hat Sie entdeckt? Welcher Glücklicher?
1: Also mein Vater hatte sich dann umschulen lassen, denn er war kriegsversehrt und hat dann in Stuttgart eine Stelle erhalten. Also sind wir nach Bad Cannstatt umgezogen. Meine Mutter hat fürchterlich Heimweh gehabt und wir mussten uns auch erstmal ein bisschen eingewöhnen. Die Sprache, es war wie eine Fremdsprache, dieses

0: Schwäbische zunächst.
1: Oh ja.
0: Und dann bin ich also erst in eine Ballettschule gegangen, die war zu weit weg, die war in Stuttgart. Und ich bin natürlich in Bad Cannstatt zur Schule gegangen, also wieder ein Wechsel. Und ich kam zu einem russischen Ehepaar, Tatjana und Pavel Grischenfeld. Allerdings auch nur kurz, aber die haben doch den entscheidenden Rat gegeben. Wir waren nur 5 Schüler und die waren sehr professionell. Dort habe ich also was gelernt. Da habe ich tatsächlich was gelernt. Und als sie dann nach New York auswanderten, haben sie meiner Mutter ans Herz gelegt. Und Tatjana und Pavel Frischenfeld,
1: ja,
0: die beiden beschlossen, nach New York auszuwandern und haben meine Mutter bestellt zu sich und ihr recht eindringlich empfohlen, mich an die Ballettschule an den Württembergischen Staatstheatern zu bringen. Das hat meine Mutter dann auch gemacht. Sie hat mich dorthin gebracht. Wir saßen auf diesen Bänkchen, 2 davon stehen da, und am Bühneneingang, und dann kam Anneliese Mörike. Sie war damals erste Solistin am Haus und hatte ihre private Ballettschule am Nachmittag dort etabliert. Und doch recht viele Schülerinnen. Auf jeden Fall, wir saßen da und dann kam Anneliese Mörike. Wir waren voll Erwartung, aber auch so nervös. Also wir haben gezittert. Und sie kam wie ein Hollywood-Star mit ihrem schönen, blonden, gewellten Haar, roten Fingernägeln und wunderbar. So, und dann ging es also nach oben und ich habe mich dann da so umgezogen und stand in der Tür und habe geguckt. Und da hat mich Frau Mörike auch schon erspäht, an die Stange buxiert und schon ging es los. Und als es zum Adagio kam und in dem ersten Moment, als ich in der Tür stand, da sah ich, die haben ja alle so Strumpfhosen an und so unterschiedliche Töne, so rosa bis über beige, bräunlich. Und ich hatte ja nackte Beinchen und kleines Röckchen und Blüschen. Also, und schon stand ich an der Stange. Und als es zum Adagio kam, hat sie mir mein Bein bis hoch an meinen Kopf gedrückt. Und von da an war ich das Taschenmesserchen, ihr Taschenmesserchen, so zusammenklappbar. Und sie hat mich auch gleich dann in der Mitte ganz vorne hingestellt und ein Augenmerk auf mich gehabt. Und ich komme aber jetzt dazu, dass es bald einen Wechsel gab und Nicolas Berjosow auf der Bildfläche erschien. Und er war ja bekannt dafür, dass er große klassische Werke machte, und wir haben dann kleine professionelle Tunics, also wie eine richtige schöne Ballettschule, bekommen. Und die Schule wurde dem Theater angegliedert, war also dann nicht mehr privat. Und ich habe von ihm dann meine erste Solorolle bekommen. Ich glaube, ich war noch keine 12 Jahre. Also er hat mich entdeckt und wollte mich, als ich 12 Jahre alt war, nach London in die Royal Ballet School schicken. Das war eine gute Idee, aber es war vielleicht doch ein bisschen zu früh, weil wir entschieden uns, das Stipendium, das das Kultusministerium in Aussicht gestellt hatte, doch noch nicht in Anspruch zu nehmen. Und dann habe ich meine Ausbildung gemacht. Als ich 16 wurde, habe ich meine mittlere Reife abgeschlossen und gleichzeitig meine Tänzerprüfung abgelegt. Und da war John Krenko da. Erstmal als Gast 1960. Im Pagodenprinz, und das war eben dieses Jahr meines Abschluss in der Schule und eben was den Tanz angeht. Und meine Eltern hatten ein bisschen Sorge, dass ich vielleicht nicht alles schaffe. Wir waren inzwischen auch umgezogen, wohnten nicht mehr in Bad Cannstatt, sondern in Gerlingen, was wesentlich weiter war. Ja, also dann wurde Herr Berjosow gefragt, die Birgit, die hat jetzt so viel in der Schule zu tun, kann man sie nicht vielleicht doch bitte aus den Vorstellungen rausnehmen? Nein, nein, das geht auf keinen Fall. Die Birgit muss immer auf die Bühne, hat er gesagt. Und dann stand ich halt im Pagodenprinz. Das war dann John Krenko, der diesen Pagodenprinz für uns gemacht hat, für die Kompanie. Und ich stand als Dame in Grau auf der Bühne, Statistenrolle. Aber ich habe gesehen, was da getanzt wurde. Michelin Four, Helga Heinrich, Gisela

0: Gerhard und so weiter. Also es war für mich aufregend. Trotz allem, ja, ich hatte also nicht selbst viel zu tanzen. Und dann, wahrscheinlich hat er mich doch gesehen. Ich habe ja in mehreren großen Stücken schon richtig mitgemacht. Da hat er mir dann einen Vertrag gegeben. Als ich 16 war, habe ich von ihm meinen ersten Vertrag bekommen. Und ich wurde dann nach dem einen Jahr in die Royal Ballet School geschickt und war da ein Dreivierteljahr.
1: Eine wichtige Phase im Leben einer Ballerina, weil London ist immer führend gewesen, was Ballett betrifft. Andere Seite die Russen, aber auch hier in Deutschland ist großzügig in diesem Bereich gearbeitet worden, sei es Krenko, sei es John Neumeier und sei es Birgit Keil.

0: In den 70er Jahren, glaube ich, habe ich Ihre Giselle hier gesehen. Das waren so 76, 77, 78. Kann das stimmen? Ja,
1: ja, das kann stimmen. Also zum ersten Mal, Peter Wright hat seine erste Version, die ja weltberühmt geworden ist, hier in Stuttgart kreiert. 1966, im März, habe ich damals die Königin der Willis, eine sehr schwere Rolle, getanzt. Und vor allen Dingen war ich ja noch sehr jung. Und im Juni bereits die Titelrolle, 1966, die Giselle. Ja. Und dann natürlich mich weiterentwickelt in der Rolle im Laufe der Jahre.
0: Kommen wir auf diese Giselle, die mich immer begeistert hat, besonders als ich sie gesehen habe. Es war ja schwierig, nicht begeistert zu sein. Genauso wie bei uns beim Operngesang muss man eine Modulation in den Knochen haben, um die verschiedenen Phasen einer Rolle anzubieten optisch. Und bei der Giselle ist das sehr, sehr dankbar. Zuerst mal das Bauernmädchen, das andere Bewegungen haben soll als später die Willi. Und das hat mich auch sehr beeindruckt. Es war nicht das bunte Kostüm und später diese weiße, elegante Bekleidung. Es war auch der Körper. Erzählen Sie mal, wie Sie das gefühlt haben, Giselle als Bauermädchen und dann später als eine Samodiva, als eine Willi.
1: Ja, ich denke, dass der erste Akt, die Giselle im ersten Akt, ist ein einfaches, unschuldiges, ehrliches Bauernmädchen, die sich verliebt hat, Hals über Kopf. Und diese Freude und ihre Unschuld natürlich und auch die Scheuheit, die sie doch besitzt, das sind ja schon mal sehr verschiedene Farben, die einen Charakter bilden. Und diese Charaktereigenschaften müssen sich natürlich in den Bewegungen widerspiegeln, wie auch im Gesicht. Das muss eine Einheit sein. Das heißt, die Bewegung und der Geist, die Seele, das muss zu einer Einheit zusammenwachsen. Sonst kann man nicht überzeugen. Natürlich hatte ich auch Vorbilder. Ich habe nach Möglichkeit mir alle Vorstellungen, ob es dann in London war oder in Stuttgart, haben wir auch viele Gäste gehabt, oder ich sehr beeindruckt von Marcel Haides Interpretation war. Das hat natürlich alles einen letztendlich wie ein Mosaik sich zu einem Ganzen gefügt. Wobei ich sagen muss, dass bestimmt am Anfang die Rolleninterpretation nicht fertig ist. Das ist ein Anfang und man kann seine gesamte Karriere an diesen Rollen, ob es jetzt Schwanse oder das eben jetzt von Ihnen genannte Beispiel die Giselle ist, das ist nicht fest

0: gefahren und unterliegt, wenn man Glück hat und daran arbeitet, geistig wie auch körperlich, einer Entwicklung, Gott sei Dank.
1: Und es ist nicht nur die Spezifizität des Balletts, sondern auch die Musikalität, die sehr wichtig ist.
0: Ja.
1: Und das waren auch Zeiten, wo wir, die hat man auch heute, aber die sind selten geworden, wo wir Dirigenten haben, die mit den Darstellern oben auf der Bühne atmen konnten.
0: Ja.
1: Und
0: die
1: waren in der Lage zu beobachten, wann sie diese Bewegung zu Ende bringen, um weiter das Orchester auf.
0: Ja.
1: Heutzutage ist leider ein bisschen schwieriger geworden. Die Tänzer müssen nach der Musik tanzen und das finde ich falsch.
0: Ja, ja, das ist leider oft so. Aber Sie haben einen sehr wichtigen Punkt genannt, nämlich die Musikalität. Diese Musik, die ja die Geschichte erzählt, zu interpretieren, die Emotion zu erfassen und wieder weiterzugeben, ist natürlich ein Teil dieser Kunst. Und noch auf den zweiten Akt zu sprechen zu kommen, er ist vergeistigt. Es ist ein nicht irdisches Wesen. Und dazu gehört das Gefühl, dass sie schwebt in den Bewegungen, in der Musikalität. Da liegt, denke ich, das Geheimnis. Und immer noch diese Hingabe, diese Liebe über den Betrug hinaus. Das, denke ich, ist essentiell in der Rolle.
1: Ja, überhaupt für diesen Beruf. Und was ich noch fragen wollte, haben Sie so Gedanken in Richtung Fatalismus, in Richtung Fatalität? Morgen will ich nicht aufstehen, weil es passiert was. Bei uns Sängern ist das eine, wenn eine schwarze Katze auf der Straße läuft, man darf nicht weiter. Man darf nicht mit einem Mantel auf die Bühne erscheinen oder mit einem Hut. Man darf nicht essen auf der Bühne, es sei denn, dass ich vom Regisseur so gewollt. Also diese Aberglaube bei den Sängern ist berühmt und berüchtigt. Ich weiß von Mario Del Monaco, er hat eine Vorstellung ganze 20 Minuten später angefangen, weil er musste draußen spucken und dreimal um das Theater und was weiß ich.
0: Also natürlich, abergläubisch bin ich schon auch, das ist bei den Tänzern auch so. Ich würde jetzt nicht unbedingt meine Spitzenschuhe auf den Tisch, auf meinen Schminktisch stellen, angeblich bringt das Unglück. Ich würde schon aufpassen, dass ich meinen Spiegel nicht zerschlage, diese Dinge. Ja? Aber ich würde jetzt nicht so weit gehen, dass ich sage, oh, jetzt habe ich den Spiegel zerschlagen, jetzt gehe ich heute gar nicht aus dem Haus. Das nicht. Ja, aber ich glaube sehr stark an Fügung und dass eine größere Macht, die ja alles fügt, mich auch also leitet. Daran glaube ich schon, ja.

0: Wie lange hat Birgit Keil gebraucht vor einer Vorstellung, um die Giselle zu werden? Es ist nicht nur das Wärmen, es ist nicht nur das Wärmen der Muskel und so weiter, es ist auch der Kopf, weil alles kommt vom Kopf. Ich will und ich mache es. Und ich mache es heute hoffentlich besser als sonst. Wie lange haben Sie gebraucht? Für einen Sänger ist das etwa eine Stunde, dass er von draußen kommt, Auto in der Tiefgarage, nach oben, umkleiden, Mantel, Schminke und so weiter und so fort. Und dabei denkt er schon an seine Bewegungen und so weiter und so fort. Wie ist es bei einer erfahrenen Ballerina wie Sie gewesen?
1: Also eine Stunde vor der Vorstellung, das ist geradezu das Minimum, würde ich jetzt sagen. Denn da beginnt ja das Warm-up-Training und da bin ich ja dann, wäre ich noch nicht geschminkt. Also ich muss rechnen, dass wenn die Vorstellung um 20 Uhr beginnt, um 19 Uhr beginnt das Warm-up-Training für eine halbe Stunde, dann eine halbe Stunde zum Umziehen und auf die

Bühne. Ich muss also spätestens um 18 Uhr da sein, damit ich Zeit habe, mich zu schminken. Ich war gern immer schon um 17:30 Uhr da, aber das ist sehr individuell verschieden. Ich hätte nie, was ich jetzt heute bei meinen jungen Kollegen oder jungen Company-Mitgliedern beobachte, laute Musik aus den da CDs oder was sie alles haben und hat nichts mit der Vorstellung zu tun. Das hätte ich unerträglich gefunden. Ich habe mich auf die Vorstellungen gefreut, wie jemand, der eine wunderbare Reise machen darf. Ich habe praktisch Reisefieber gehabt. Und das war aufregend und das war eine große Vorfreude, die mich also erfasst hat, ja, durchdrungen hat, könnte ich fast sagen.

0: Sie haben viele Auszeichnungen bekommen und immerhin denke ich nicht genug für das, was Sie geleistet haben. Ich glaube, die größte Auszeichnung ist die Gnade Gottes, der Ihnen Gesundheit gibt und dass Sie wieder in dieser wunderbaren Kunst aktiv tätig, maßgebend tätig sein können. Und Sie leiten jetzt das Ballett in Karlsruhe. Gibt es da Parallele zu ziehen zu Stuttgart? Es ist immer noch Baden-Württemberg. Ihr Titel als Kammertänzerin ist auch dort gültig. Der ist überall gültig, Gott sei Dank. Aber wie ist es auch, darüber wollen wir etwas von Ihnen erfahren. Das Ballett zu Ihrer Zeit, wie es auch heute, aber als Sie angefangen haben und das Ballett heute, gibt es da Unterschiede?
1: Also ich denke, dass ich in den 12 Jahren, die ich mit Krenko arbeiten durfte, ich war ja praktisch im richtigen Moment, am richtigen Ort und bin mit dem richtigen Menschen zusammengetroffen. Also besser geht's gar nicht. Man weiß es ja in dem Moment nicht. Das zeigt ja immer dann der Rückblick. Nein, diese 12 Jahre haben mich entscheidend geprägt in vielerlei Hinsicht. Krenko war eine so ungewöhnliche, schillernde Persönlichkeit von einem hohen Intelligenzgrad, der kulturell höchst interessiert war, auf allen Ebenen eigentlich. Und auch in seinen Werken eben unterschiedliche Künste oder Sparten zusammengeführt hat. Nein, es waren eben nicht nur diese 12 Jahre, es ging nämlich weiter. Ich war 35 Jahre in Stuttgart am Stuttgarter Ballett engagiert. Und sein Geist lebt bis heute weiter und lebt ganz stark in diesem Ensemble weiter, auch unter der Direktion eben von Marcia Haidé. Das war großartig und ich denke, ohne dass ich jeden Tag daran denken muss, ha, Krenko hätte das so gemacht, oder es ist in mir und es ist bei mir auf einen sehr fruchtbaren Boden gefallen. Es ist ja nicht bei jedem so, nicht jeder versteht ja alles gleich. Aber ich denke, was er uns beigebracht hat, zum Beispiel, das ist ein kleines, vielleicht banales Beispiel, dass wir unseren jungen Kollegen helfen. Ja, das haben wir natürlich mit wachsender Begeisterung gemacht. Und auch kenne ich eben keinen Neid. Ich denke, das ist die erste Qualität, die ein Direktor haben muss. Weil man muss ja für die anderen alles, möchte man für die anderen alles ebnen, damit sie bestmögliche Konditionen haben für ihre Auftritte und für die Entwicklung. Ich glaube,

0: dass ich sehr, sehr viel gelernt habe. Und er hat uns geliebt und ich liebe meine Company. Ich liebe das, was ich tue. Es erfüllt mich mit genau derselben Leidenschaft wie das eigene Tanzen früher.
1: Und das geben Sie weiter, der jüngeren Kollegen. Was ist das Spezifische Ihrer Kompanie in Karlsruhe? Ich meine, wenn ich nach London gehe, weiß ich, was mich erwartet. Wenn ich nach München zu Ivan Liszka gehe, weiß ich, was mich erwartet. Was erwartet mich bei Birgit Keil? Qualität sowieso, aber man kann trotzdem eine spezifische Bezeichnung geben. Was, auf welche Akzente pochen Sie da?
0: Also mein Ensemble ist insofern etwas Besonderes, weil im Moment mehr als 50%, wir sind nur 30 Tänzer, von meiner Stiftung, meiner privaten Tanzstiftung, die ich vor 19 Jahren ins Leben gerufen habe, da habe ich nämlich aufgehört zu tanzen, von dieser Stiftung gefördert wurden und auch in Mannheim an der Akademie des Tanzes, das ist die staatliche Hochschule für Musik und Darstellende Kunst, ausgebildet wurden. Und dann eben direkt auch noch in die Kompanie aufgenommen wurden und da eine professionelle Karriere haben und bis zum ersten Solisten. Wir haben auch schon einen Kammertänzer von meinen Ex-Stipendiaten und Ex-Studenten, kürzlich Kammertänzer geworden ist. Also das ist einfach ein Kreis, der sich schließt, der sehr effektiv ist, Synergieeffekte entwickelt. Das ist das Besondere und ich glaube, das Besondere, was an dem Stuttgarter Ballett auffiel, war, dass wir alle sehr unterschiedlich waren, starken Charakter und sehr viel geben konnten, mit großer Leidenschaft eben über den Orchestergraben zu den Menschen direkt gekommen sind, die Menschen berührt haben, sie ja, emotionell eben erfasst haben oder sie das, was sie gehört haben, musikalisch eben dann auch visuell gesehen haben und ergriffen waren oder sich gefreut haben, gelacht haben. Ich denke, das ist so ähnlich. Es hat auch mal ein bedeutender Kritiker geschrieben, dass ihn das sehr an das Stuttgarter Ballettwunder damals erinnern würde, diese Entwicklung. Aber oft kommt jemand oder ein Gast, den ich eingeladen habe, eine Choreografie oder ein Stück zu machen und weiß vielleicht noch gar nicht, was Karlsruhe, und ist dann sehr angenehm überrascht, auch wie schnell meine Tänzer sind, wie schnell sie was aufnehmen, wie konzentriert sie sind, wie hungrig sie sind. Das ist wie bei uns damals.
1: Was mich immer gewundert hat, ist die außergewöhnliche Disziplin in diesem Beruf. Bei den Sängern ist es ein bisschen lockerer. Lockerer ist schon sehr positiv ausgedrückt. Beim Ballett, ich bin auch in München, weil wir dort sind, auch zu Hause teilweise. Ich bin oft bei verschiedenen Proben. Ich habe einen sehr guten Kontakt mit Ivan Liszka. Kein Wackeln, keine Ausrede, Konzentration bis zum letzten Augenblick. Und ich glaube, das ist die einzige Art und Weise, mit welcher man bei dieser Kunst arbeiten kann. Und was mich noch wundert, wie kann man alle diese Bewegungen behalten? Für mich als Sänger ist es völlig normal, eine Partitur zu nehmen oder einen Klavierauszug, am Klavier zu sitzen, meine Töne zu erklimpern und dann habe ich es im Kopf. Die Musik trägt, die trägt auch bei euch, aber jetzt ein Plié, und jetzt ein Jeté und jetzt Arabesque und jetzt Blick nach links und jetzt Blick nach rechts. Wie kann man das behalten?
0: Ja, das ist schwer zu erklären, aber deshalb muss man ja auch bereits im Kindesalter anfangen. Denn beim angehenden Tänzer müssen die Nervenzellen im Kindesalter mit den richtigen Informationen versorgt werden, damit sie später noch mit anderen Informationen, nämlich die Kunst betreffend, also man muss viel speichern. Und die Übung, sich Dinge zu behalten, Schritte zu behalten, die findet tagtäglich im Training statt. Das Training ist nämlich nicht immer das Gleiche. Der Aufbau ist der gleiche, aber wie das Training angelegt ist, da muss der Ballettmeister oder Trainingsleiter sehr kreativ sein, der das also sich praktisch zurechtlegt und vorbereitet, denn es muss den Zweck erfüllen, den Tänzer wieder auf die Beine zu stellen, ihn zu platzieren.

ihn aufzubauen, dass er dann die großen Leistungen vollbringen kann. Das ist eine sehr, sehr verantwortungsvolle Aufgabe. Und er gibt die Übungen vor, die täglich wechseln, die natürlich im Grund eine Basis haben, aber er kann praktisch choreografieren, er kann kreativ sein. Und das muss man sehr schnell erfassen. Und es geht im Kindesalter los. In

0: Der Musik, die Musik trägt, das ist bei manchen modernen Choreografen oder modernen Komponisten, empfand ich das als etwas schwieriger. Es hat für mich dann vielleicht ein bisschen länger gedauert und habe ich vielleicht auch nicht bis heute noch im Kopf. Während die Krenko-Stücke, das habe ich alles im Kopf. Mhm. Also das, man sieht, wenn es auch organisch, wenn es logisch ist, wenn es mit einer Handlung in Verbindung steht, wenn die Bewegungen einfach auch die Handlung erzählen. Es gibt auch langsame und gibt auch schnelle Tänzer. Ja, meine Kompanie ist schnell.
1: Sehr gut, sehr gut. Und man muss, glaube ich, diese Assoziation Bewegung, Musik, weil ich denke, das ist die beste Stütze. Ich weiß, dass gut zählen muss man, genauso im Orchester und bei den Sängern, und dementsprechend reagieren.

0: so jung und voll Energie wie Birgit Keil jetzt ist, was für Pläne hat sie?
1: Also Pläne, ich meine, ich habe die nächsten drei Spielzeiten, habe ich natürlich, was die Premieren angeht, das zukünftige Repertoire, das habe ich geplant. Das ist geplant und in der Hochschule bin ich auch noch die Leiterin der Akademie des Tanzes und die Stiftung gibt es auch noch. Also all diese drei Dinge sind einer Entwicklung unterlegen, die ich mache, jeden Tag. Und Disziplin, das ist das Wort, das Sie vorhin erwähnt haben. Es geht tatsächlich in unserem Beruf nicht ohne Disziplin. Und wer diese Disziplin in sich hat, der gar nicht dran denken muss, jetzt muss ich aber diszipliniert sein, der ist am freisten, der hat es am besten. Mhm. Und ich glaube, ich habe Disziplin. Und deswegen, also mir macht es Freude.
0: Nach dem, was ich mit Ihnen und von Ihnen gesehen habe, ist das Disziplin im höchsten Grade. Nur so kann man weiterkommen. Nicht nur in Ihrem Beruf, für mich das Schwierigste im Bereich der Kunst, in jedem Beruf ist es so. Ich sage auch immer meinen Studenten, suchen Sie nicht die Wahrheit dort, wo sie nicht zu finden ist. Wenn ich das loslasse, wo geht's hin? Nach oben oder nach unten? Und es gibt viele, die sagen, oh, vielleicht nach oben.
1: Ja.
0: Ja? Gut, aber da muss man teilen. Nach ja, oben kann natürlich. Es gehen in ihrer Fantasie, ja, die sie brauchen für die Kunst. Aber die Realität ist, irgendwann mal muss ich wieder auf den Boden.
1: Aber wir müssen ständig auf dem Boden sein. Vor allen Dingen, wenn man eine so große Verantwortung hat. Ja? Meine Stiftung, da habe ich sehr viel Verantwortung übernommen. Genauso in der Akademie des Tanzes mit der Ausbildung. Und natürlich auch die künstlerische Entwicklung meines Ensembles. Das ist Verantwortung und da muss man auf dem Boden bleiben.
0: So ist es. Das ist Ihnen gelungen im Laufe dieser wenigen Jahre, die Sie auf der Erde gewesen sind. Ich wünsche Ihnen noch weitere sehr viele. Eine letzte Frage mit Dankbarkeit für die Zeit, die Sie geopfert haben. Nehmen wir an, das ist ein Zaubertisch. Tisch entdeckt dich. Es hat sich mit einem wunderbaren Tee bei Ihnen gedeckt und mit Kuchen.

0: Angenommen, Sie hätten jetzt einen magischen Stab und Sie klopfen hier und Sie hätten drei Wünsche. Welche wären diese drei Wünsche? Klopf, klopf, klopf.
1: Also ich glaube, dass ich noch meine Gesundheit und meine Begeisterung weiterhin habe, weil das ist die Kraft, die ich habe. Dass ich vielleicht noch die Gnade habe, ein bisschen weitermachen zu dürfen in den Dingen, die ich jetzt tue. Und möchte ich natürlich gewisse Menschen noch möglichst lang um mich herum haben. Das wären vielleicht die
0: Wir
1: Wünsche.
0: klopfen das mal ein und ich bin sicher, das wird so, wie Sie es sich gewünscht haben. Das sieht man in Ihren strahlenden Augen, dass das, was Sie tun, tun Sie mit Liebe und mit Disziplin und Sie werden in der zweiten Hälfte Ihres Lebens genauso viel Erfolg haben, wie Sie in der ersten gehabt haben. Zum Schluss darf ich Sie bitten, einen Gruß an die Zuhörerinnen und Zuhörer von Radio Opera zu richten.
1: Ja, ich freue mich sehr, dass ich mit Ihnen, Herr Professor Apostolo, dieses Interview machen durfte und ich wünsche den Hörern Ihres Senders noch sehr viel Freude und Spaß, wenn sie ihnen zuhören.
0: Herzlichen Dank und toi, toi, toi.

Unsere heutige Sendung von Radio Opera war der Prima Ballerina Birgit Keil und ihrer herausragenden Kunst gewidmet. Wir hörten dazu Ausschnitte aus dem Ballett Giselle von Adolphe Adam, gespielt vom Orchester des Royal Opera House Covent Garden unter der Leitung von Marc Ermler.

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1: In der Nacht ist es leicht bewölkt oder klar. Die Temperaturen, sie sinken auf 12 bis 9 Grad. Ja, und aktuell in Birkenfeld im Landkreis Mainz-Spessart, da haben wir noch 14 Grad und in Würzburg am Residenzplatz noch 19 Grad. Der Charivari-Wettertrend. Morgen ziehen vom Spessart und von der Rhön her einige Wolkenfelder durch. Sonst gibt's Sonne. Phasenweise allerdings nur milchig matt. Die Höchstwerte 22 bis 25 Grad. In freien Lagen frischt der Westwind wieder etwas auf und auch am Donnerstag und Freitag erwartet uns ein Mix aus Sonne und Wolken. Am Samstag sind anfangs einzelne Schauer und Gewitter unterwegs, sonst setzt sich am Wochenende die Sonne durch. Die Temperaturen ändern sich am Donnerstag wenig. Am Freitag bekommen wir bis zu 30 Grad. Am Wochenende folgt vorübergehend eine leichte Abkühlung.
0: Es ist 22 Uhr.

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1: Ich bin Hendrik Daum. Die Bundesregierung macht jetzt offiziell Russland für den gescheiterten Drohnenanschlag am Flughafen Leipzig-Halle verantwortlich. Das hat Bundesinnenminister Dobrindt verkündet.
2: Zusammen betrachtet belegen polizeiliche Ermittlungen, Tatmuster und nachrichtendienstliche Erkenntnisse eine russische Verantwortung für den versuchten Anschlag am Flughafen Leipzig.
1: Außenminister Wadephul kündigte Sanktionen an. Unter anderem muss das russische Generalkonsulat in Bonn schließen. In einem Umspannwerk in der Nähe des Kohlekraftwerks Jänschwalde in Brandenburg hat es Sabotageakte gegeben. Allerdings wurde die Stromversorgung nicht gestört. In zwei Fällen sei es gelungen, leitfähiges Material in die Höchstspannungsleitung einzubringen, sagte Brandenburgs Innenminister Redmann. Es wurden zahlreiche Sprengvorrichtungen gefunden. Es sei vergleichsweise glimpflich ausgegangen, so Redmann. Die bayerische Staatsregierung fährt weiterhin Dienstwagen mit hohem CO2-Ausstoß. Das zeigt der Dienstwagencheck der Deutschen Umwelthilfe. Wie im Vorjahr gibt es dafür die rote Karte. Im Bundesländervergleich ist Bayern aber vom 13. auf den 11. Platz aufgestiegen. Fußballprofi Antonio Rüdiger spielt nicht mehr für Deutschland. Auf seinen Social-Media-Kanälen hat der 33-Jährige jetzt seinen Rücktritt aus der deutschen Nationalmannschaft erklärt. Moritz Einzel berichtet.
3: Es sei an der Zeit, den Weg für die junge Generation freizumachen, schrieb Rüdiger. Der Innenverteidiger in Diensten von Real Madrid bestritt 86 Länderspiele für Deutschland. Er nahm an 3 Welt- und 2 Europameisterschaften teil. 2017 war Rüdiger Teil des jungen deutschen Teams, das in Russland den Confederations Cup gewann.
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4: Die A3 Frankfurt Richtung Würzburg, die Einfahrt Hößbach, da ist Gefahr durch Gegenstände auf der Fahrbahn. Also Vorsicht in diesem Bereich. Die A7 Fulda Richtung Würzburg zwischen Dreieck-Schweinfurt-Wernig und Gramscharzer Wald, Gefahr durch Gegenstände auf der Fahrbahn. Und auch die A3 Würzburg Richtung Nürnberg zwischen Würzburg-Heidingsfeld und Würzburg-Randesacker, Gefahr durch einen defekten PKW, der Standstreifen ist blockiert. Dann haben wir noch die B8 Neustadt an der Aisch Richtung Würzburg. Zwischen Kitzingen und Ausfahrt Repperndorf eine Unfallaufnahme. Beide Fahrtrichtungen sind gesperrt. Eine Umleitung ist eingerichtet. Ortskundige Autofahrer werden gebeten, das Gebiet weiträumig zu umfahren. Und die A3 Würzburg Richtung Frankfurt zwischen Helmstadt und Wertheim-Lenkfurt ein Pannenauto. Der Standstreifen ist blockiert. Ja, was haben wir da noch hier lokal? Einmal in Würzburg, Schweinfurter Straße stadteinwärts zwischen Europastern und... ja, Berliner Ring, Staugefahr, Verkehr ist auf eine Spur verengt, das bis einschließlich Donnerstag dauert das Ganze an. Und dann haben wir noch, ja, Karlstadt-Wiesenfeld, die Hausner Straße und Erlenbacher Straße ist bis einschließlich Freitag voll gesperrt. Wenn ihr noch etwas bemerkt, ruft uns einfach kostenfrei an auf unserer Blitz- und Verkehrshotline, der 0800 30 80 700.
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4: Ja, seid mir willkommen und ich hoffe, ihr hattet einen angenehmen Tag. Wir lassen ihn ganz gechillt ausklingen mit den Kuschelklassikern und starten einfach mal rein mit Aha. Crying in the rain, weinen im Regen. Ja, gibt immer einen Grund zu weinen. Entweder zu viel Regen, zu viel Sonne, zu kalt, zu warm, zu dunkel, zu hell, wie auch immer. Jetzt ist es auf jeden Fall hoffentlich nicht zu kuschelig. Ja, ein Hallo in die Runde.

Ihr habt's erkannt, das ist The Weeknd featuring Daft Punk. Gibt's gleich in voller Länge hier auf Radio Charivari, eurem Radio von hier. Vorher habe ich euch allerdings noch einige Grüße, die ich nicht vorenthalten möchte. Und da hätten wir zum ersten, ja, den Robert. Der möchte nämlich die Luna grüßen. Alle, die ihn kennen, das Charivari-Team und seine Arbeitskolleginnen, den Legen, Ninnen und Nennen. Ja, jetzt hätte ich jetzt das Gericht gleich einen Knoten in die Zunge. Einmal den Norbert und einmal die Monika. So, wenn ihr auch noch Grüße habt, dann dürft ihr natürlich auch. Ihr müsst uns lediglich eine WhatsApp schicken. Die Nummer gibt es auf www.meincharivari.de oder ja, ihr ruft uns gleich kostenfrei hier im Studio an. Das wäre dann die 0800 30 80 700. Und jetzt, genau, ihr habt es ja gerade eben schon gehört, da sind sie schon wieder. The Weeknd featuring Daft Punk. I feel it coming. Bitteschön.

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14: Heute Nacht ist es leicht bewölkt oder klar, die Temperaturen sinken auf 12 bis 9 Grad. Ja, und aktuell in Geiselwind im Landkreis Kitzingen, da haben wir noch 14 Grad und in Würzburg am Hauptbahnhof noch etwas über 18 Grad. Der Charivari-Wettertrend. Morgen ziehen vom Spessart und von der Rhön einige hohe Wolkenfelder durchs Sendegebiet. Ansonsten gibt es Sonne phasenweise. Ab und zu auch nochmal milchig Watt, matt, nicht Watt. Die Höchstwerte erreichen 22 bis 25 Grad. Auch am Donnerstag und Freitag erwartet uns ein Mix aus Sonne und Wolken. Am Samstag sind anfangs einzelne Schauer und Gewitter unterwegs. Ansonsten gibt es am Wochenende Sonne. Die Temperaturen ändern sich am Donnerstag wenig. Am Freitag bekommen wir bis zu 30 Grad. Am Wochenende folgt vorübergehend eine leichte Abkühlung.

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1: Ja, die A3 Richtung Nürnberg. Zwischen der Ausfahrt Rottendorf und Tolz-Biebel ritt Gefahr durch Gegenstände auf der Fahrbahn. Es handelt sich um ein totes Tier. Die A3 Würzburg Richtung Frankfurt zwischen Aschaffenburg-Ost und Aschaffenburg-West. Gefahr durch ein unbeleuchtetes Fahrzeug auf der Fahrbahn. Die A3 Nürnberg Richtung Würzburg, der Ausfahrt zum Rastplatz Weißer Graben. Gefahr durch einen defekten LKW. Der Verzögerungsstreifen ist gesperrt. Dann haben wir noch die A3 Würzburg Richtung Frankfurt zwischen Helmstadt und Wertheim-Lenkfurt. Ein Pannenauto, der Standstreifen ist blockiert. Wenn ihr noch etwas bemerkt, dann ruft uns einfach kostenfrei an auf unserer Blitz- und Verkehrshotline der 0800 30 80 700. Mit Tom Böttcher und hier sind Foreigner. 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

Ja, das war der Bryan Adams mit Heaven auf Radio Charivari, im Radio von hier. Vorher gab's Take That mit Patience, gleich gibt's Bill Withers mit Lovely Day und vorher haben wir noch vom Sven Grüße an die Rike, der wünscht dir eine gute Nacht und wollte dir sagen, dass er sie ganz toll lieb hat. Und der Manni, der Manfred, hat auch Grüße und zwar an seinen Schatz, die Alissa. Ja, und jetzt wie angekündigt, Bill Withers hier auf Radio Charivari und Lovely Day.

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15: In der Nacht ist es leicht bewölkt oder klar. Die Temperaturen sinken auf 12 bis 9 Grad. Ja, und in Estenfeld im Landkreis Würzburg, da haben wir aktuell noch 15 Grad. Und in Würzburg an der Stift Haug noch 17 Grad. Der Charivari-Wettertrend. Morgen ziehen vom Spessart und von der Rhön her einige hohe Wolkenfelder durch. So scheint die Sonne phasenweise nur milchig matt. Die höchste

0: 22 bis 25 Grad. Am Donnerstag und Freitag erwartet uns ein Mix aus Sonne und Wolken. Am Samstag und sind anfangs einzelne Schauer und Gewitter unterwegs. Sonst setzt sich am Wochenende die Sonne durch. Die Temperaturen ändern sich am Donnerstag wenig. Freitag bekommen wir bis zu 30 Grad. Am Wochenende folgt vorübergehend eine leichte Abkühlung. Na, sind wir mal gespannt.
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2: Ich bin Hendrik Daum. Deutschland bekommt nach dem versuchten Drohnenanschlag in Leipzig jetzt Rückendeckung von NATO und EU. NATO-Chef Rutte erklärt, die Beweise gegen Russland seien eindeutig. Und auch EU-Kommissionspräsidentin von der Leyen sichert Deutschland Unterstützung zu. Dirk Zeitler mit den Einzelheiten.
3: Beide machen klar, Moskau soll mit solchen Aktionen weder Deutschland einschüchtern, noch die Hilfe für die Ukraine schwächen. Rutte hat darüber bereits mit Bundeskanzler Merz gesprochen. Als nächstes berät er auch mit Kommissionspräsidentin von der Leyen. Dann geht es darum, wie Europa weiter reagieren kann. Auch die EU-Außenminister wollen über den Fall und mögliche Sanktionen sprechen. Moskau kündigte dagegen eine Reaktion auf die deutschen Maßnahmen an. Was genau das heißt, lässt das Außenministerium offen.
2: In einem Umspannwerk in der Nähe des Kohlekraftwerks Jenschwalde in Brandenburg hat es Sabotageakte gegeben. Allerdings wurde die Stromversorgung nicht gestört. In zwei Fällen sei es gelungen, leitfähiges Material in die Höchstspannungsleitung einzubringen, sagte Brandenburgs Innenminister Redmann. Es wurden zahlreiche Sprengvorrichtungen gefunden, es sei aber vergleichsweise glimpflich ausgegangen, so Redmann. Das bayerische Kabinett hat sich heute viel mit Europapolitik beschäftigt. Der Ministerrat hat dabei eine ganze Reihe von Forderungen erarbeitet, um die Europäische Union zu verschlanken und zu entbürokratisieren. Unter anderem sollte es einen Stellenstopp geben, findet Ministerpräsident Söder.
4: Und jedes Jahr kommen neue Posten dazu. Ein toller Fantasieposten, der kürzlich geschaffen wurde, war der Direktor zur Förderung des wissenschaftlichen Interesses am der Arbeit der Europaabgeordneten. 18.000 Euro. Es ist zwar eine Stelle, aber braucht man die?
2: Man sei pro Europa, betonte Söder, es brauche aber dringend Reformen. Nach 12 Jahren hat Antonio Rüdiger seinen Rücktritt aus der Fußballnationalmannschaft erklärt. Das kündigte der 33-Jährige in den sozialen Medien an. Er wolle den Weg für die junge Generation freimachen und bedankte sich bei seinen Teamkollegen.
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0: Die A3 Nürnberg Richtung Würzburg, die Ausfahrt zum Rastplatz Weißer Graben, da besteht die Gefahr durch einen defekten LKW, der Verzögerungsstreifen ist gesperrt. Ja, und dann haben wir noch in Würzburg, Schweinfurter Straße stadteinwärts zwischen Europastern und Berliner Ring Staugefahr, weil der Verkehr auf eine Spur verengt ist. Bis einschließlich Donnerstag gilt das. Und Karlstadt-Wiesenheim, die Hausener Straße und Erlenbacher Straße, die ist bis einschließlich Freitag voll gesperrt. Wenn ihr noch etwas bemerkt, ruft uns einfach kostenfrei an auf unserer Blitz- und Verkehrshotline, der 0800 30 80 700.
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0: So ist es. Eine Stunde haben wir noch, bis 24 Uhr sind wir zusammen. Und ja, wir legen jetzt ein paar Miami Vice Gedenkminuten ein. Zumindest musikalisch. Denn wir gehen in die zweite Stunde mit Crockett Sam von Jan Hammer. Bitteschön. Musik.

Ja, ja, und jetzt wird es auch mal Zeit zu gucken, was ist denn heute kalenderblattmäßig angesagt? Oder war heute? Na, also heute ist der meteorologische Herbstanfang. Habt ihr das gewusst? Wer es nicht gewusst hat, hat es zumindest geahnt. Ne? Der meteorologische Herbstanfang, der wurde von der Weltorganisation für Meteorologie, einer Unterorganisation der UN, festgelegt. Meteorologisch gesehen umfasst eine Jahreszeit immer 3 Monate, um so Statistiken und Klimavergleiche leichter erstellen zu können. Also jetzt ist er der meteorologische Herbstanfang, der ist heute noch bis 24 Uhr. Außerdem ist heute Antikriegstag. Wäre schön, wenn sich viele dran halten würden. Der Antikriegstag wurde 1966 von dem Bundeskongress des Deutschen Gewerkschaftsbundes DGB beschlossen und erinnert an den Beginn des Zweiten Weltkriegs mit dem Angriff der Wehrmacht auf Polen. Ja, und wie gesagt, ein Antikriegstag, das ist bestimmt eine schöne Geschichte. Tag des Briefeschreibens ist heute außerdem der internationale Tag des Briefeschreibens, wurde im Jahr 2014 von dem australischen Autoren und Künstler Richard Simpkin ins Leben gerufen, um den Menschen eine Pause von der digitalen Kommunikation zu gönnen und das Briefeschreiben hochleben zu lassen. Eigentlich auch keine schlechte Idee. Namenstag ist heute von Egido, Jesus, Agidos, ja, Verena, Athena, Kim, Edona, Linda, Harald, Joshua, Alois, Noemi, Juditha und Judith, um mal wieder einige beispielhaft zu nennen, ja, für den Namenstag am heutigen Tag, der 244. Tag in der 36. Kalenderwoche. Im Sternzeichen nach wie vor Jungfrau und zu hören bekommen wir jetzt Taylor Swift und Anti-Hero hier auf Radio Charivari.

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5: Heute Nacht ist es leicht bewölkt oder klar. Die Temperaturen 12 bis 9 Grad. In Gambach im Landkreis Main-Spessart, da haben wir noch 12 Grad. Und in Würzburg am Kongresszentrum noch knapp 17 Grad. Der Charivari-Wettertrend. Morgen ziehen vom Spessart und von der Rhön einige Wolkenfelder durch. Es scheint die Sonne phasenweise nur milchig matt und die Höchstwerte 22 bis 25 Grad. Donnerstag und Freitag gibt es einen Mix aus Sonne und Wolken. Am Samstag sind anfangs einzelne Schauer und Gewitter unterwegs. Die Temperaturen ändern sich am Donnerstag wenig. Freitags bekommen wir bis zu 30 Grad und am Wochenende folgt vorübergehend eine leichte Abkühlung.
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5: Die A3 Nürnberg Richtung Passau zwischen Nürnberg-Mögeldorf und Kreuz Nürnberg. Vorsicht, hier steht ein Pannenfahrzeug, der Standstreifen ist blockiert. Ja, und ansonsten, wenn ihr noch etwas bemerkt, ruft uns kostenfrei an. Unsere Blitz- und Verkehrshotline ist die 0800 30 80 700. Mit Tom Böttcher.

Kelly Clarkson, Because of You auf Radio Charivari, eurem Radio von hier. Ja, und die letzten Grüße für heute, die habe ich jetzt für euch. Und zwar kommen die von der Nicole. Die Nicole, die möchte wieder einmal ihren Schatz, den Franz, grüßen und ihm eine gute Nacht wünschen. Dann haben wir noch die Amber, ich hoffe, dass ich es richtig ausgesprochen habe, die möchte ihren Steve grüßen und ihm sagen, dass er ihr sehr, sehr fehlt und sie sich schon auf das nächste Wochenende mit ihm freut. Und last not least haben wir hier von der Carla Grüße, die möchte ihre ganze Familie grüßen und vor allen Dingen die Töchter, die Stefanie, die Ricarda und den Heinrich. Das war's dann auch für heute. Und naja, nicht ganz, fast. Ich verrate euch noch, was es bis 24 Uhr auf die Ohren gibt. Ein bisschen Sarah Connor, Wie schön du bist. Steve Perry mit Oh Sherry. Und hier ist unvergessen Whitney Houston und I Will Always Love You. Und ich wünsche euch eine gute Nacht.

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15: Tja, was soll ich sagen? In der Nacht ist es leicht bewölkt und stellenweise auch klar. Die Temperaturen sinken auf 12 bis 9 Grad, aktuell in Abzwind im Landkreis Kitzingen. Da haben wir noch 13 Grad und in Würzburg, ja, am Berliner Ring noch etwas über 16 Grad. Der Charivari-Wettertrend. Morgen ziehen vom Spessart und von der Rhön her einige hohe Wolkenfelder durch. Die Sonne scheint phasenweise nur milchig matt. Die Höchstwerte 22 bis 25 Grad und auch am Donnerstag und Freitag gibt es einen Mix aus Sonne und Wolken. Samstags ist anfangs der ein oder andere Schauer bzw. Gewitter unterwegs. Ansonsten gibt es am Wochenende Sonne. Die Temperaturen, die ändern sich am Donnerstag wenig, aber am Freitag bekommen wir dann bis zu 30 Grad. Am Wochenende folgt dann vorübergehend eine leichte Abkühlung.
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16: Ich bin Hendrik Daum. Deutschland bekommt nach dem versuchten Drohnenanschlag in Leipzig jetzt Rückendeckung von NATO und EU. NATO-Chef Rutte erklärt, die Beweise gegen Russland seien eindeutig und auch EU-Kommissionspräsidentin von der Leyen sichert Deutschland Unterstützung zu. Dirk Zeitler mit den Einzelheiten.
17: Beide machen klar, Moskau soll mit solchen Aktionen weder Deutschland einschüchtern, noch die Hilfe für die Ukraine schwächen. Rutte hat darüber bereits mit Bundeskanzler Merz gesprochen. Als nächstes berät er auch mit Kommissionspräsidentin von der Leyen. Dann geht es darum, wie Europa weiter reagieren kann. Auch die EU-Außenminister wollen über den Fall und mögliche Sanktionen sprechen. Moskau kündigte dagegen eine Reaktion auf die deutschen Maßnahmen an. Was genau das heißt, lässt das Außenministerium offen.
16: In einem Umspannwerk in der Nähe des Kohlekraftwerks Jenschwalde in Brandenburg hat es Sabotageakte gegeben. Allerdings wurde die Stromversorgung nicht gestört. In 2 Fällen sei es gelungen, leitfähiges Material in die Höchstspannungsleitung einzubringen, sagte Brandenburgs Innenminister Redmann. Es wurden zahlreiche Sprengvorrichtungen gefunden, es sei aber vergleichsweise glimpflich ausgegangen, so Redmann. Das bayerische Kabinett hat sich heute viel mit Europa

0: Politik beschäftigt. Der Ministerrat hat dabei eine ganze Reihe von Forderungen erarbeitet, um die Europäische Union zu verschlanken und zu entbürokratisieren. Unter anderem sollte es einen Stellenstopp geben, findet Ministerpräsident Söder.
1: Und jedes Jahr kommen neue Posten dazu. Ein toller Fantasieposten, der kürzlich geschaffen wurde, war der Direktor zur Förderung des wissenschaftlichen Interesses am der Arbeiter Europaabgeordneten. 18.000 Euro. Es ist zwar eine Stelle, aber braucht man die?
0: Man sei pro Europa, betonte Söder, es brauche aber dringend Reformen. Nach 12 Jahren hat Antonio Rüdiger seinen Rücktritt aus der Fußballnationalmannschaft erklärt. Das kündigte der 33-Jährige in den sozialen Medien an. Er wolle den Weg für die junge Generation freimachen und bedankte sich bei seinen Teamkollegen.
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16: Ich bin Hendrik Daum. Im Hamburger Stadtteil St. Pauli läuft aktuell ein größerer Polizeieinsatz. Auf einem Fabrikgelände in der Nähe des Fernsehturms wurde am Abend geschossen. Es sollen zwei Männer dabei tödlich getroffen worden sein, das schreibt die Bild. Weitere Personen sollen verletzt sein. Aktuell ist die Polizei mit einem Großaufgebot vor Ort. Rund um den Tatort wurde eine Fahndung eingeleitet. Die Bundesregierung macht Russland für den misslungenen Anschlag auf den Leipziger Flughafen Anfang August verantwortlich. Die Entscheidung basiere auf einer klaren Beweiskette aus polizeilichen Ermittlungen und nachrichtendienstlichen Erkenntnissen, das sagte Bundesinnenminister Dobrindt am Abend. Die Ausführung der Tat passe genau ins typische Muster hybrider Kriegsführung Russlands. Als Reaktion kündigte Außenminister Wadefuhl eine Reihe von Strafmaßnahmen an. Das russische Generalkonsulat in Bonn und das russische Haus in Berlin werden geschlossen. Außerdem sollen die Einreisekontrollen für russische Staatsbürger verschärft werden. Im oberbayerischen Geretsried im Landkreis Bad Tölz-Wolfratshausen sind eine Seniorin und ihr erwachsener Sohn tot in einem Mehrfamilienhaus gefunden worden. Die Polizei geht von einem Tötungsdelikt aus. Es gibt deutliche Hinweise auf Fremdeinwirkung. Ein Tatverdächtiger wurde bereits ermittelt. Wie es aus Ermittlerkreisen heißt, soll es eine Person aus dem familiären Umfeld sein. Zu den Hintergründen ist bisher nichts bekannt. Die Ermittlungen laufen. Als erste deutsche Tennisprofis haben Eva Liss und Jan-Lennard Struff die zweite Runde der US Open erreicht. Liss gewann gegen die Tschechin Gabriela Knutson.

0: Sätzen 6:3 und 6:3. Struff besiegte den Argentinier Camilo Hugo Carabelle mit 6:4, 6:3 und 6:3. Und in gut einer Stunde muss Alexander Zverev ran gegen den Italiener Lorenzo Sonego.
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7: Ich bin Hendrik Daum. Im Hamburger Stadtteil St. Pauli läuft aktuell ein größerer Polizeieinsatz. Auf einem Fabrikgelände in der Nähe des Fernsehturms wurde am Abend geschossen. Es sollen zwei Männer dabei tödlich getroffen worden sein, das schreibt die Bild. Weitere Personen sollen verletzt sein. Aktuell ist die Polizei mit einem Großaufgebot vor Ort. Rund um den Tatort wurde eine Fahndung eingeleitet. Die Bundesregierung macht Russland für den misslungenen Anschlag auf den Leipziger Flughafen Anfang August verantwortlich. Die Entscheidung basiere auf einer klaren Beweiskette aus polizeilichen Ermittlungen und nachrichtendienstlichen Erkenntnissen, das sagte Bundesinnenminister Dobrindt am Abend. Die Ausführung der Tat passe genau ins typische Muster hybrider Kriegsführung Russlands. Als Reaktion kündigte Außenminister Wadefuhl eine Reihe von Strafmaßnahmen an. Das russische Generalkonsulat in Bonn und das russische Haus in Berlin werden geschlossen. Außerdem sollen die Einreisekontrollen für russische Staatsbürger verschärft werden. Im oberbayerischen Geretsried im Landkreis Bad Tölz-Wolfratshausen sind eine Seniorin und ihr erwachsener Sohn tot in einem Mehrfamilienhaus gefunden worden. Die Polizei geht von einem Tötungsdelikt aus. Es gibt deutliche Hinweise auf Fremdeinwirkung. Ein Tatverdächtiger wurde bereits ermittelt. Wie es aus Ermittlerkreisen heißt, soll es eine Person aus dem familiären Umfeld sein. Zu den Hintergründen ist bisher nichts bekannt. Die Ermittlungen laufen. Als erste deutsche Tennisprofis haben Eva Liss und Jan-Lennart Struff die zweite Runde der US Open erreicht. Liss gewann gegen die Tschechin Gabriela Knutson 6:3 und 6:3. Struff besiegte den Argentinier Camilo Hugo Carabelle mit 6:4, 6:3 und 6:3. Und in gut einer Stunde muss Alexander Zverev ran gegen den Italiener Lorenzo Sonego.
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